0: habe sich bereits Dünger, Grillanzünder, eine Sturmhaube und ein Messer beschafft. Bereits am Donnerstag hätten Spezialkräfte den Jugendlichen vorläufig festgenommen. Ronny Tochau, Nachrichtenredaktion.
1: Die Waffenruhe im Krieg mit dem Iran hängt nach den Worten von US-Präsident Donald Trump am seidenen Faden. Rund um diplomatische Bemühungen, wie der Krieg beendet werden könnte, schimpfte Trump über einen neuen Vorschlag der Führung des Irans.
2: Es sei der größte Müll, dieser Vorschlag, sagte Trump. Er habe gar nicht zu Ende gelesen, denn er wolle ja nicht seine Zeit verschwenden. Ursprünglich habe der Iran zugestimmt, angereichertes Uran aus dem Land zu schaffen. Nun ist davon nichts mehr zu lesen. Trump verglich die Waffenruhe mit einem Patienten an der Herz-Lungen-Maschine mit einer 1%igen Überlebenschance. Das sei nicht gut, meinte Trump. Aber immer noch glaubt er an eine diplomatische Lösung. Wie es aber jetzt weitergeht, ist völlig unklar. Tina Eck, USA.
1: Spitzenvertreter der Bundesregierung kommen heute Abend im Koalitionsausschuss zusammen. Union und SPD stehen unter Druck, zum Beispiel weitere Entlastung wegen der gestiegenen Spritpreise auf den Weg zu bringen, nachdem eine geplante 1.000-Euro-Prämie im Bundesrat gescheitert war. Auch bei geplanten Reformen bei der Rente oder Steuer liegen die grundsätzlichen Positionen der Regierungsparteien weit auseinander.
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4: Die Nacht ist frisch, Temperaturen 3 bis 5 Grad, auch eher wolkig und ihr müsst immer wieder mit Regenschauern rechnen. Hoffentlich seid ihr gerade irgendwo drin oder so. Nachher wird es auch nicht so viel besser. Bleibt ein grauer Dienstag mit immer wieder Regenschauern und Temperaturen so zwischen 12 und 15 Grad. Und ich habe keine besseren Aussichten auch in den nächsten Tagen. Bleibt auch eher grau und wenig Sonne zu sehen am Mittwoch und Donnerstag. Bei denselben Temperaturen auch immer wieder ein paar Regenschauer.
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5: A30 Osnabrück-Bad Oeynhausen. Zwischen Bad Oeynhausen Ost und Kreuzbad Oeynhausen. 2 Kilometer Stau. Und A61 Mönchengladbach-Koblenz. Zwischen Türnich und Dreieck Erftal. 1 Kilometer stockender Verkehr. Wir wünschen allen unterwegs gute Fahrt.
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4: Hallo, vielleicht liegt ihr ja gerade wach, weil ihr gerade so eine schmerzhafte Phase im Leben durchmacht. Vielleicht habt ihr euch vom Freund oder der Freundin getrennt und das ist immer so eine, das ist immer so doof, ja. Herzschmerz, davon singt auch Kamrat, ja. Hug yourself an all diejenigen, die einen verlassen haben.

WM geguckt wird natürlich. Bei uns in der Nachbarschaft ist es so, können wir ein bisschen so aus dem Nähkästchen plaudern. Da kam das Thema jetzt gestern auf. Lasst uns das erste Spiel zusammen gucken, ja? Und dann ging es darum, wo guckt man denn? Und ich sag mal so, wir haben einen sehr kleinen Fernseher. Der hat uns davor gerettet, die ganze Nachbarschaft da sitzen zu haben, ja? Nur noch einen Monat und dann findet die Fußball-Weltmeisterschaft in Kanada, Mexiko und in den USA.

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2: Ja, das Wetter ist eher so, naja, ne, halt Regen immer mal wieder und es ist eher grau, auch jetzt schon in der Nacht. So Temperaturen zwischen 3 und 5 Grad, also relativ kalt. Nachher geht's dann hoch auf 12 bis 15 Grad. Es bleibt aber grau, wolkig und immer wieder Regenschauer sind zu erwarten. Und auch Mittwoch und Donnerstag keine Wetterbesserung.
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3: Zurzeit liegen uns keine Meldungen vor. Wir wünschen allen unterwegs gute Fahrt.
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2: Der Dienstag, er ist noch sehr früh. Die Nacht ist noch sehr dunkel. Wir hellen das jetzt auf mit guter Musik. Falls ihr arbeiten müsstet, also wir wollen ja nicht, dass ihr einschlaft. Sex on Fire, jetzt werden Kings of Leon. Gute Nacht.

0: mal, Taylor Swift kann auch nicht schlafen. Opa Light für eure Nacht. Ich weiß nicht, das war wahrscheinlich das verrückteste Fußballspiel seit langem in den Niederlanden. Kein Publikum und es wurde wirklich nur so 8 Minuten gespielt. Breda gegen Herrenfeen. Das ursprüngliche Spiel musste nämlich am Wochenende in der 82. Minute abgebrochen werden, weil die Fans von Breda erfahren haben, dass ihre Mannschaft absteigen wird, obwohl sie gerade sogar geführt haben. Und dann flogen Feuerwerkskörper. Echt, dann haben die da irgendwie rumgepöbelt. War nicht schön, war wirklich nicht schön. Jetzt sind die alle nochmal zusammengekommen, um 8 Minuten Fußball zu spielen, quasi das Spiel nochmal nachzuholen. Bei meiner Kondition wäre das genau die richtige Spieldauer, um auch mitzuspielen. Dann wäre es für die Fußballerkarriere doch nicht zu spät gewesen. Also 8 Minuten, das würde ich schaffen noch.
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1: Ich bin Jan-Henner Reitze. Im Ukraine-Krieg ist eine dreitägige Waffenruhe ausgelaufen, in der Russland und die Ukraine weitgehend auf gegenseitige Luftangriffe verzichtet hatten. Die Ukraine geht davon aus, dass Russland diese Angriffe wieder aufnimmt.
2: Die Waffenruhe kam vor allem dem Kreml gelegen, weil sie für die gesamten 3 Tage um den hier in Russland groß gefeierten 9. Mai galt. Eine dauerhafte Waffenruhe lehnt Kreml-Chef Putin aber weiter ab, bis die Verhandlungen über ein Kriegsende abgeschlossen sind. Dazu setzt er vor allem weiter auf die US-Vermittler, die schon bald hier in Moskau erwartet werden. Putin zeigte sich aber auch bereit, jemanden aus der EU zu beteiligen. Das ist neu. Er sagte, es solle jemand sein, der bisher nicht mit abschätzigen Äußerungen über Russland aufgefallen sei. Aus Moskau, Ulf Mauder.
1: Das Hantavirus ist auch bei einem spanischen Passagier nachgewiesen worden, der isoliert ist und bisher keine Symptome hat. Der positive Test ist in Madrid durchgeführt worden. Vorher war das Virus auch schon bei 2 Passagieren nachgewiesen worden, die nach Frankreich und in die USA ausgeflogen worden waren. Alle waren an Bord eines Kreuzfahrtschiffes, auf dem das Virus ausgebrochen war. Das Schiff ist inzwischen mit einer Restbesatzung auf dem Weg von Teneriffa in die Niederlande, wo es desinfiziert werden soll. Kaffee ist günstiger geworden. Nach einer Umfrage der deutschen Presseagentur haben die großen Lebensmittelhändler in Deutschland die Preise ihrer Eigenmarken gesenkt.
3: Die Produkte kosten seit dieser Woche 10 bis 50 Cent weniger als bisher. Eine Kilopackung Bohnen liegt je nach Sorte zwischen 10,50 Euro und 11,50 Euro. Auch Pads und Kapseln werden billiger. Die Discounter und Supermärkte begründen das mit sinkenden Rohstoffpreisen. Insgesamt gesehen hat sich Kaffee aber in den vergangenen Jahren stark verteuert, sowie auch andere Lebensmittel. Grund dafür waren höhere Rohstoffpreise nach Trockenheit und schwachen Ernten. Thomas Bremser, Redaktion.
1: Beim Absturz eines Kleinflugzeuges in Namibia sind der Pilot und alle 3 Passagiere ums Leben gekommen. Bei den Toten handelt es sich um deutsche Staatsangehörige. Darunter sind eine langjährige Mitarbeiterin der Schwarz-Unternehmergruppe, zu der Lidl und Kaufland gehören, ihr Ehemann und der gemeinsame Sohn. Die Absturzursache ist noch unklar.
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4: Es bleibt heute oft bewölkt und nass, stellenweise mit Gewitter, weiter oben auch mit Schnee, dazu heute maximal 14 Grad. Morgen dann am Mittwoch auch ungemütlich, aber mit höchstens 17 Grad ein bisschen wärmer.
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5: Zurzeit liegen uns keine Meldungen vor, wir wünschen allen unterwegs gute Fahrt.
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4: Mit Sascha Fassbender, jetzt so ein Käffchen. Oder irgendein anderer Wachmacher, ja, brauche ich, ja. Aber was für einer? Cappuccino? Ein Schokokaramell-Schrottuccino, Flat White? Zuletzt war ja dieser grüne Matcha-Latte fett im Trend und jetzt der nächste Trend. Ein lilaner Kaffee aus Ube. Das ist so eine lilafarbene Wurzel, gerade mal eben gegoogelt. Süßlich-nussig soll sie sein und gesund. Ja, schmeckt alles bestimmt gut, aber lila? Ich bleib dann doch lieber bei meinem schwarzen Kaffee.
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0: eisheiligen Staaten. Das sind ja Gedenktage von katholischen Heiligen. Und die gelten laut Bauernregeln als letzte Tage mit Nachtfrostgefahr im Frühling. So, Thema Garten und so, das ist bestimmt interessant. Unser Hannes bezweifelt allerdings, dass da irgendwas dran ist.
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2: Wisst ihr, wer das mit den Eisheiligen erfunden hat? Menschen, die Smalltalk mögen. Ja, kennen wir doch alle. Stehst du im Büro an der Kaffeemaschine, kommt die Annette aus der Buchhaltung, mit der du noch nie gesprochen hast. Das kann an ihren ganzen Pullis mit den Katzenmotiven liegen, vielleicht aber auch einfach so. Und du weißt nicht, was du sagen sollst. Und dann kommt sowas wie Wetter, oder? Ja, soll ja erstmal so bleiben. Das ist Profi-Smalltalk, Freunde. Und wer solche Gespräche schon mag, der kommt jetzt richtig auf seine Kosten. Nachts ist aber kalt, oder? Ja, Eisheiligen, das kommt vor. Mit solchen raffinierten Details wird aus unserem täglich gleichen Gesprächsgulasch ein würziger Smalltalk-Eintopf mit Wursteinlage. Wusstet ihr eigentlich, dass die Eisheiligen alle so feine lateinische Namen haben? Bis auf die letzte. Die heißt Kalte Sophie. Ja, klingt irgendwie nach einer Nachspeise aus der DDR. Und immer dran denken, es gibt schlechtes Wetter und schlechte Kleidung.
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0: Das Wetter.
1: Dicke Wolken, auch Regenwolken gibt's heute am Tag, die örtlich Gewitter dabei haben. Im Bergland ist auch Schnee dabei, das Ganze heute mit maximal 14 Grad. Morgen am Mittwoch dann etwas wärmer mit bis zu 17 Grad, dafür weiter bewölkt und nass.
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2: Zurzeit liegen uns keine Meldungen vor. Wir wünschen allen unterwegs gute Fahrt.
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1: Mit Sascha Fassbender und mit CDUler Armin Laschet. Er hat sich ja bei einem Unfall mit einem E-Scooter die Schulter gebrochen. Aua, wow. Beim BR-Fernsehen hat er jetzt gesagt, mir egal, ich steig wieder drauf. Ey. Die Höllenteile haben null Knautschzone, Junge. Erst ist er über einen Lacher gestolpert und dann über einen E-Scooter. Armin, pass bitte auf dich auf. Ey, zieh wenigstens einen Helm an, wirklich.

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1: Ich bin Jan-Henner Reitze. Die Bundesregierung steht unter Druck, bei geplanten Reformen wie der Rente oder in Sachen Steuern gemeinsame Lösungen zu finden. Themen, die heute Abend im Koalitionsausschuss besprochen werden sollen. Außerdem wollen Union und SPD einen neuen Ansatz finden, was den gestiegenen Spritpreisen noch entgegengesetzt werden könnte.
2: Für die schwarz-roten Koalitionäre geht es heute hier in der Hauptstadt um zwei Punkte. Zum einen müssen sie mindestens Ansätze finden, wie die Bürger entlastet werden sollen, nachdem die Pläne mit der 1.000-Euro-Prämie ja im Bundesrat gescheitert sind. Und zum anderen müssen sie sich nach der offenbar kontroversen letzten Runde zusammenraufen und auf das Wesentliche fokussieren, wie CSU-Chef Söder betont. Mentale Aufräumarbeiten nennt er das. Wie weit Schwarz-Rot da heute kommt, ist allerdings schwer zu sagen. Thomas Thonfeld, Berlin.
1: Im Ukraine-Krieg ist eine dreitägige Waffenruhe ausgelaufen. Hintergrund waren Feierlichkeiten in Russland zum Jahrestag des Sieges im Zweiten Weltkrieg. Es wird erwartet, dass Luftangriffe wieder aufgenommen werden. Der ukrainische Präsident Volodymyr Zelensky sagte, Russland habe nicht die Absicht, den Krieg zu beenden. Den Vorschlag von Russlands Präsident Wladimir Putin, den früheren Bundeskanzler Gerhard Schröder als Vermittler einzusetzen, hatten unter anderem Vertreter der EU und der Ukraine abgelehnt. Griechenland will Massentourismus stärker begrenzen. Die Regierung hat dazu neue Regeln vorgestellt, zum Beispiel für den Hotelbau.
3: Überfüllte Bars, Cafés und Tavernen. Und es ist laut, sehr laut. Rund um die Uhr. Besonders betroffen sind Inseln wie Santorini und Mykonos. Dort sollen neue Hotels stark begrenzt werden auf maximal 100 Betten. Und ganz wichtig, in einem 25 Meter Streifen entlang der Küsten ist Neubau künftig verboten. Ob das klappt, ist allerdings unklar, sagen viele vor Ort. Denn mit rund 38 Millionen Touristen im Jahr in einem Land mit etwa 11 Millionen Einwohnern ist das keine leichte Aufgabe.
1: In Wassenberg in Nordrhein-Westfalen ist ein Mann auf offener Straße erschossen worden. Der Täter soll aus einem Auto ausgestiegen sein und die tödlichen Schüsse abgefeuert haben. Dann flüchtete der Schütze mit dem Auto, in dem noch ein weiterer Mann gesessen haben soll. Weitere Hintergründe sind bisher noch unklar.
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4: Der Frühling ist weiter in Pause, auch heute an diesem Dienstag. Es bleibt grau und nass, stellenweise mit Gewitter. In höheren Lagen kann es auch schneien mit maximal 14 Grad heute. Morgen, der Mittwoch, wird nicht viel besser. Weiter viele Wolken und Regen, aber immerhin was wärmer mit bis zu 17 Grad morgen.
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5: Zurzeit liegen uns keine Meldungen vor. Wir wünschen allen unterwegs gute Fahrt.
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4: Kommt gut in den ganz, ganz frühen Dienstagmorgen. Jetzt mit Musik von Miles Smith.

0: Das sind die 80er, Depeche Mode, Everything Counts. Und wir bleiben nostalgisch. Ja, was eine geile Boyband. Seit 25 Jahren gibt's Blue jetzt schon und das feiern sie gerade ordentlich mit neuem Album und fetter Tour. Kollegin Katrin Teske aus der Musikredaktion war beim Blue-Konzert in Köln und hat direkt mit den Sängern Anthony Costa und Simon Webb gesprochen.
1: Los ging's direkt an der Konzertlocation in Köln, hinten durchs Backstage an der Bühne vorbei und ab in den Catering-Bereich der Stars. Da hatte Simon gerade noch in aller Ruhe seinen Burger schnabuliert. Und dann ging's aber mit dem Interview los und eins war hier direkt klar, die Jungs sind super happy, wieder hier in Deutschland zu spielen. Oder wie Simon es meinte.
2: We used to be here like 3-4 days a week at one point. So this always feels like home.
1: Es gab Zeiten, in denen sie 3- oder 4-mal die Woche hier waren. Das fühlt sich deswegen direkt wie nach Hause kommen an. Und das Erste, was sie machen, wenn sie hier sind, ein Zwischenstopp beim Friseur.
2: Do you know what, I'll be honest with you. Every time we've come to Germany, like now, I've only just gone out and gone to get a haircut. And that's what I see. And then I go into a restaurant, have a coffee.
1: Da lassen sie sich erstmal schön die Haare schneiden. Dann geht's ab in ein Café oder Restaurant. Also alles super entspannt bei den Jungs. Aber worüber wir natürlich auch gesprochen haben und der Grund, warum sie eigentlich hier sind, ihre Konzerte. Und dafür haben sie viel Neues im Gepäck, zum Beispiel ihr Album Reflections, laut Anthony ihr Bestes.
3: This is the best album I think we've done.
1: Und das hat auch einen bestimmten Grund. Auf dem Album geht es um ihre Entwicklung und Reife.
3: We've grown and we've matured and as Simon said, we've become dads, we've become
4: family. Wir sind erwachsener geworden, sind jetzt Väter und müssen Rechnungen bezahlen. Früher, da ging es nur ums Spaß haben und Champagner trinken, aber wenn wir das jetzt immer noch machen würden, würden wir einfach total
3: I think if we wouldn't come back and done that, we would look stupid.
1: Deswegen gibt's bei ihren Konzerten auch eine gute Mischung aus eben diesen super neuen, reflektierten Songs und ganz klar ihren alten Mega-Hits aus den 2000ern. Und die kamen richtig gut an.
5: War doch einfach schön, die ganzen alten Lieder nochmal zu hören.
6: Also wer Party machen will, der ist hier genau richtig.
7: Es war super, es war richtig schön, ja. Es hat sehr viel Spaß gemacht.
8: Würden wir immer wieder machen. Jederzeit.
1: Also Fazit, super sympathische Band, ein Konzert, wie man es sich von einer Boyband wünscht und super zufriedene Fans. Also wer das noch nicht selber miterlebt hat, der sollte sich definitiv den 27. August merken, da spielen sie in Bonn, oder etwas später den 8. November, da sind
0: ja,
1: wir
0: dann auch am Start. 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Und jetzt hier Blue mit Sorry Seems to Be the Hardest Word. So.

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0: Das Wetter.
1: Es bleibt heute oft bewölkt und nass, stellenweise mit Gewitter, weiter oben auch mit Schnee. Dazu heute maximal 14 Grad. Morgen dann am Mittwoch auch ungemütlich, aber mit höchstens 17 Grad ein bisschen wärmer.
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2: Zurzeit liegen uns keine Meldungen vor. Wir wünschen allen unterwegs gute Fahrt.
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1: Hey, mega schön. In Portugal gibt's jetzt ein Schutzgebiet für Elefanten aus Gefangenschaften. Also Elefanten aus Zoo und Zirkus. Aufgebaut von einer Tierschutzorganisation. Ja, und Portugal ist ja auch einfach schön.
3: Jawohl. Töre!

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0: In 4 Wochen geht's los. Da startet die Fußball-WM in den USA, Kanada und in Mexiko. Im Eröffnungsspiel spielt Mexiko am 11. Juni im Aztekenstadion gegen Südafrika. Aber so eine echte Fan-WM scheint das ja nicht so richtig zu werden.
1: Schönes Wetter da, auch für die Spieler, aber die Uhrzeiten werden halt verschoben und das ist halt nicht so geil.
2: Die Tickets kosten ja schon sehr viel und es ist jetzt auch nicht so gut gemacht in den USA.
3: Ich glaube, dass die Stimmung schlechter sein wird, dadurch, dass Amerika als Veranstalter, vor allem in Form von USA, nicht so wirklich gut ist und auch, dass alles so extrem politisiert wird und eine sportliche Stimmung halt nicht so aufkommen wird.
0: Ja, und dann noch die Einreiseregeln. Teilweise musst du da dein Handy abgeben und die gucken sich deinen Social-Media-Account durch und so. Eieieiei. Thorsten Ortmann aus dem News-Team, das hören wir in der Umfrage ja deutlich. Auch so die Ticketpreise sind schon mega Aufreger.
4: Absolut. Ein normales Ticket für das erste Spiel der USA in Los Angeles gegen Paraguay kostet mehr als $1.000. Die regulären Tickets werden sogar auf Resale-Plattformen für ein Vielfaches des Originalpreises angeboten. Da waren jüngst 4 Tickets für das WM-Finale für fast $2.3 Millionen angeboten worden. Pro Ticket wohlgemerkt. FIFA-Chef Infantino fand das sogar irgendwie lustig. Sollte tatsächlich jemand ein Ticket für das Finale für $2 Millionen kaufen, dann werde ich ihm persönlich einen Hotdog und eine Cola vorbeibringen, um sicherzustellen, dass er ein wirklich großartiges Erlebnis hat. Auch US-Präsident Trump hat gesagt, dass selbst er keine $1.000 für das Eröffnungsspiel bezahlen würde.
0: Wahnsinn. Aber es sind ja nicht nur, Thorsten, es sind ja nicht nur die Tickets, für die du fast eine Niere verkaufen musst.
4: Ja, Parkplätze sind ein Thema. In Philadelphia am Lincoln Financial Field kann ein einzelner Parkplatz bis zu $620 kosten. In Dallas zwischen $200 und $500. Auch einige Gastronomen wollen Kasse machen und verlangen einen 20%igen Serviceaufschlag. Begründung, es würden eben auch internationale WM-Besucher aus Ländern anreisen, wo kaum Trinkgeld bezahlt wird. In den USA sind Servicekräfte aber darauf als Teil des Lohns angewiesen. Oder auch Zugfahrten. Im Normalfall kostet eine Zugfahrt von New York City zum Stadion $12.90. Während der WM sollten die Tickets erst gigantische $150 kosten. Erst nach Protesten hatte das Nahverkehrsunternehmen den Preis dann für Hin- und Rückfahrt auf $105 reduziert.
0: Eieieiei. Horrende Preise für Tickets, aber eben auch für Parkplätze und Zugverbindungen. Die WM wird für Fans ein teurer Spaß. Thorsten Ortmann war das mit den Infos. Danke.
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1: Ich bin Jan-Henner Reitze. Das Kreuzfahrtschiff Hondius, auf dem das Hunter-Virus ausgebrochen war, hat Teneriffa verlassen und ist auf dem Weg in die Niederlande. Dort soll es desinfiziert werden. Bis auf eine Restbesatzung waren alle Menschen von Bord gebracht und in ihre Heimatländer ausgeflogen worden. Positiv getestet wurde mittlerweile auch ein spanischer Passagier. Vorher war das Virus auch schon bei nach Frankreich und in die USA ausgeflogenen Passagieren nachgewiesen worden. Ein 17-jähriger Syrer soll einen Terroranschlag in Hamburg geplant haben. Er ist deshalb festgenommen worden.
2: Der 17-Jährige soll von der Terrormiliz Islamischer Staat inspiriert worden sein, heißt es. Er habe geplant, eine unbestimmte Anzahl Ungläubiger zu töten. Als mögliche Anschlagsorte habe er ein Einkaufszentrum, eine Bar oder eine Polizeiwache im Blick gehabt. Laut Ermittlern wollte der 17-jährige Syrer Sprengstoff, Molotow-Cocktails oder ein Messer verwenden und habe sich bereits Dünger, Grillanzünder, eine Sturmhaube und ein Messer beschafft. Bereits am Donnerstag hätten Spezialkräfte den Jugendlichen vorläufig festgenommen. Ronny Tochau, Nachrichtenredaktion.
1: Die Waffenruhe im Krieg mit dem Iran hängt nach den Worten von US-Präsident Donald Trump am seidenen Faden. Rund um diplomatische Bemühungen, wie der Krieg beendet werden könnte, schimpfte Trump über einen neuen Vorschlag der Führung des Irans.
3: Es sei der größte Müll, dieser Vorschlag, sagte Trump. Er habe gar nicht zu Ende gelesen, denn er wolle ja nicht seine Zeit verschwenden. Ursprünglich habe der Iran zugestimmt, angereichertes Uran aus dem Land zu schaffen. Nun ist davon nichts mehr zu lesen. Trump verglich die Waffenruhe mit einem Patienten an der Herz-Lungen-Maschine mit einer 1%igen Überlebenschance. Das sei nicht gut, meinte Trump. Aber immer noch glaubt er an eine diplomatische Lösung. Wie es aber jetzt weitergeht, ist völlig unklar. Tina Eck, USA.
1: Spitzenvertreter der Bundesregierung kommen heute Abend im Koalitionsausschuss zusammen. Union und SPD stehen unter Druck, zum Beispiel weitere Entlastung wegen der gestiegenen Spritpreise auf den Weg zu bringen, nachdem eine geplante 1.000-Euro-Prämie im Bundesrat gescheitert war. Auch bei geplanten Reformen bei der Rente oder Steuer liegen die grundsätzlichen Positionen der Regierungsparteien weit auseinander.
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4: Dicke Wolken, auch Regenwolken gibt's heute am Tag, die örtlich Gewitter dabei haben. Im Bergland ist auch Schnee dabei, das Ganze heute mit maximal 14 Grad. Morgen am Mittwoch dann etwas wärmer mit bis zu 17 Grad, dafür weiter bewölkt und nass.
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5: A43 Recklinghausen-Münster zwischen Marl-Sinsen und Kreuz Marl-Nord. 1 Kilometer Stau, wir wünschen allen unterwegs gute Fahrt.

mit Sascha Fassbender. Und jetzt so ein Käffchen. Ah, oder irgendein anderer Wachmacher. Ja, brauche ich, ja. Aber was für einer? Cappuccino? Ein Schoko-Karamell-Schrottuccino? Flat White? Zuletzt war ja dieser grüne Matcha-Latte fett im Trend. Und jetzt der nächste Trend. Ein lilaner Kaffee aus Ube. Das ist so eine lilafarbene Wurzel, gerade mal eben gegoogelt. Süßlich-nussig soll sie sein und gesund. Ja, schmeckt alles bestimmt gut, aber lila?

0: ganz, ganz frühen Dienstag. Guten Morgen.
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0: Kollege Robert Janz, guten Morgen.
2: Guten Morgen.
0: Wir checken, was heute so abgeht. Vielmehr hast du das abgecheckt. Ich will mich hier gar nicht mit fremden Lorbeeren schmücken.
2: Ach, die steht dir aber gut.
0: Ja, total. Und an diesem Dienstag ist der Auftakt in die ganz heiße Phase beim Eurovision Song Contest.
2: Ganz genau. Ich sag ESC, weil ich kann Eurovision Song Contest immer noch Eurovision. Ganz schwierig auszusprechen, finde ich. Also er findet ja in Wien statt. Ne? Und heute am Abend steigt das erste Halbfinale. Wer Bock drauf hat, das Ganze wird auch wie jedes Jahr live im Fernsehen übertragen. Allerdings hier auf der Fernbedienung 1 bis 6, keine Ahnung, da findet man das nicht. Musste gefühlt schon Sendesuchlauf starten, denn der Spartensender One,
0: der
2: überträgt die ganze Geschichte. Und es gibt aber natürlich auch Online-Streams, also da kann man das dann auch sich anschauen.
0: Auf jeden Fall. Ja. Außerdem startet heute noch der Deutsche Ärztetag.
2: Ganz genau. Auch ein sehr wichtiger Termin. In Hannover findet das Ganze statt. Auch Gesundheitsministerin Nina Wagen hat ihre Teilnahme angekündigt. Die ist also auch am Start. Mit im Gepäck ihre umstrittene Gesundheitsreform. Da ist ja das Ding, ne? Verbände der Praxis- und Klinikärzte. Die haben da gar keinen Bock drauf, die machen richtig Front gegen Limits für Vergütungsanstiege und ein Aus für mehrere Extrazahlungen und warnen eben vor den Folgen für das Behandlungsangebot. Also da wird es sehr wahrscheinlich gar nicht mal so harmonisch zu sich gehen.
0: Wir sind auf jeden Fall gespannt und behalten das Ganze im Blick. Das alles an diesem Dienstag. In den News halten wir für euch natürlich auch noch euch auf dem Laufenden, was wichtig ist. Jetzt aber erstmal einen guten Start in den Dienstag. Und das mit
2: mein
0: Lady Gaga.
2: Gott, es geht jetzt auch hier.
0: Ich bin wach.
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0: Das Wetter.
1: Der Frühling ist weiter in Pause, auch heute an diesem Dienstag. Es bleibt grau und nass, stellenweise mit Gewitter. In höheren Lagen kann es auch schneien, mit maximal 14 Grad heute. Morgen, der Mittwoch, wird nicht viel besser. Weiter viele Wolken und Regen, aber immerhin was wärmer mit bis zu 17 Grad morgen.
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2: Zurzeit liegen uns keine Meldungen vor. Wir wünschen allen unterwegs gute Fahrt.
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1: Mit Sascha Fassbender und mit CDUler Armin Laschet. Er hat sich ja bei einem Unfall mit einem E-Scooter die Schulter gebrochen. Au, au, au. Beim BR-Fernsehen hat er jetzt gesagt, mir egal, ich steig wieder drauf. Ey. Die Höllenteile haben null Knautschzone, Junge. Erst ist er über einen Lacher gestolpert und dann über einen E-Scooter. Armin, pass bitte auf dich auf. Ey, zieh wenigstens einen Helm an.

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0: Sia mit Cheap Thrills für euren Dienstagmorgen. Im April hat eine Nachricht die Medien beherrscht. Ja, ihr habt es schon richtig erraten. Timi der Wahl. Was an dieser Story aber Hoffnung macht, sagt Sebastian Richter von der evangelischen Kirche heute Morgen im Augenblick mal. Er sagt, so viel Mitgefühl für ein Tier in Not, das macht Hoffnung fürs Zusammenleben.
1: Augenblick mal. Im Meer sterben täglich Wale. Ohne Nachrichten, ohne Namen, ohne Anteilnahme. Dann schwimmt einer in die Ostsee und halb Deutschland hält den Atem an. Knut war ein Eisbär, Bruno ein Braunbär, Timmy ein Wal. Wir kennen ihren Namen. Die der Menschen im Mittelmeer? Meistens nicht. Das ist keine Anklage, nur eine Frage, die mich einfach nicht mehr loslässt. Was entscheidet eigentlich, wen wir sehen und wen nicht? Mitgefühl für einen kranken Wal ist ja erstmal was Gutes. Die Welt braucht mehr Mitgefühl und wenn ein Wal uns daran erinnert, warum nicht? Und so Wale sind ja auch wirklich krasse Tiere. Sie singen komplexe Liedeslieder, leben in sozialen Gruppen, ernähren sich friedlich von Plankton und Krill. Vielleicht fasziniert der Wal so, weil wir diesen Tieren einige Eigenschaften zuschreiben, die wir uns von Menschen auch erhoffen. Eckart von Hirschhausen postet neulich in den sozialen Medien, man kann um einen Wal weinen und ein Herz haben für alle anderen Lebewesen, Menschen eingeschlossen. Und so hoffe ich, dass die Geschichten um diesen Wal uns erinnern und ermutigen, für ein gutes Miteinander einzustehen. Nicht nur an Ostsee oder Mittelmeer, sondern auch zu Hause, in der Familie oder im Ehrenamt, in der Schule und auf der Arbeit. Vielleicht braucht da mal wieder jemand meine Aufmerksamkeit. Sebastian Richter von der evangelischen Kirche für Augenblick mal.
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1: Mit Thorsten Adolfs. Guten Morgen. Das Leben in der Großstadt ist für viele Menschen attraktiv. Es gibt viele Jobs, gute Verkehrsanbindungen und auch jede Menge Freizeitmöglichkeiten. Trotzdem wird das Leben dort für viele schwieriger, weil die Mieten so hoch sind und bezahlbare Wohnungen kaum zu finden sind. Das zeigt eine Umfrage der Beratungsgesellschaft PwC. Danny Hopper aus dem News-Team, das schreckt mittlerweile viele Berufstätige ab.
2: Ja, auf jeden Fall. Für die Studie wurden 4000 Berufstätige befragt aus 12 deutschen Großstädten mit mehr als 500.000 Einwohnern. Und viele von ihnen haben das Gefühl, dass man bei der Wohnungssuche dort vor allem Glück haben muss. Denn hohe Mieten bedeuten für viele, dass am Monatsende weniger Geld für Essen, Familie, Hobbys oder Rücklagen übrig bleibt. Gerade jüngere Menschen überlegen laut Studie deshalb häufiger, ob sie für einen Job überhaupt noch in eine Großstadt ziehen wollen. Und das wird auch für die Unternehmen immer mehr zum Problem. Denn wenn das Wohnen zu teuer ist, wird es schwieriger, neue Mitarbeiter zu finden oder auch zu halten. Jeder Zweite, der einen neuen Job sucht, sagt, dass die Miete bei einem Umzug entscheidend sei.
1: Stellt sich natürlich die Frage, was können Politik und Arbeitgeber tun, damit die Mitarbeiter bleiben?
2: Ja, auch das hat PwC gefragt und da haben sich 83% für einen Mietzuschuss von Firmen ausgesprochen. Fast genauso viele sind außerdem dafür, dass der Arbeitgeber die Fahrtkosten übernimmt oder Betriebswohnungen bereitstellt. Und auch an die Politik stellen die Befragten Forderungen. Sie wollen einen öffentlichen Wohnungsbau mit dem Schwerpunkt auf niedrige und mittlere Einkommen und sie fordern, Büroflächen in Wohnraum umzuwandeln. Denn 37% haben laut Umfrage auch schon einmal über einen Jobwechsel nachgedacht wegen der hohen Mieten. Also das zeigt, das Thema Wohnen bleibt hochaktuell.
1: Dankeschön, Danny. Und jetzt weitere Meldungen im Überblick. Die Bundesregierung will schnell über Entlastungen für die Verbraucher entscheiden. Das hat ein Regierungssprecher gesagt. Nachdem die 1.000 Euro Entlastungsprämie für Arbeitnehmer im Bundesrat gescheitert ist, will der Koalitionsausschuss heute über das weitere Vorgehen beraten. Die Grünen schlagen vor, die Stromsteuer zu senken und der Deutsche Mittelstandsbund fordert eine Reform der Einkommensteuer. Alle Passagiere und Besatzungsmitglieder haben das Kreuzfahrtschiff Hondius nach dem Hunter-Virus-Ausbruch mittlerweile verlassen. Die 4 nach Deutschland gebrachten Passagiere müssen jetzt lange in Quarantäne bleiben, wegen der oft langen Zeitspanne zwischen Ansteckung und Erkrankung. Das Geschehen sei aber gut kontrollierbar, sagte der Virologe Schmidt-Kanasit. In Wassenberg im Kreis Heinsberg ist ein Mann gestern Abend vor einem Haus erschossen worden. Nach Angaben der Polizei war der Schütze um 7:45 aus einem Auto ausgestiegen und hatte auf den Mann gezielt. Im Wagen soll ein weiterer Mann gesessen haben. Direkt nach der Tat flüchteten die beiden. Die Polizei sagt, für die Bevölkerung bestehe keine Gefahr. Sie hat eine Großfahndung ausgelöst. Auch ein Hubschrauber war im Einsatz. Soweit die Meldungen mit Thorsten Adolfs.
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3: Ja, freundlich geht's in diesen Dienstagmorgen hier bei uns in Köln. Temperaturen aktuell um die 5 Grad, also schon knackelig kalt. Es wird aber heute freundlich im Großen und Ganzen. Temperaturen steigen heute auf 12 Grad maximal. Es kann in der Mittagspause und am frühen Nachmittag ein paar Regentropfen geben. Aber heute Abend bleibt's dann schon wieder trocken.
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3: Blitzer und Staus haben wir noch keine. Falls ihr aber sagt, hier, Daniel, ich habe schon was gesehen um 6:02, dann klingelt gerne kostenlos durch. 0800 951 99 99. Gute Fahrt.
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3: Am Dienstag. Hallo zusammen. Jetzt mit Loi und Red Eyes. Guten Morgen, Köln.

0: Radio Köln ist hier, die Morning Show mit Daniel Wallroth am Dienstag. 6.09 Uhr haben wir es gleich. Und wenn eure Pens Feierabend in der Schule haben, ja, dann Mittagessen und Hausaufgaben machen und euch dann wieder fragen, Mama, Papa, darf ich zurück in die Schule? Ja, wundert euch bitte nicht. Die wollen dann wahrscheinlich nicht noch eine extra Schicht Mathe schieben, sondern nach Schulschluss auf dem Schulhof spielen. Und das geht jetzt wieder in der GGS Nesselrode Straße in Niel. Schulhöfe, die nachmittags zu normalen Spielflächen werden. In anderen Städten geht das schon ein bisschen länger, aber bei uns in Köln, ja, Radio Köln-Reporterin Caro Köhl, die liefert euch jetzt mal dazu ein kleines Update.
1: Der Rückblick.
2: Die Idee ist nicht neu in Köln. Schon zwischen 2021 und 2024 hatte die Stadt testweise mehrere Schulhöfe nach Unterrichtsende geöffnet. Viele Schulen berichteten damals von positiven Erfahrungen. Trotzdem wurde das Pilotprojekt gestoppt. Laut Stadt entstanden 500.000 Euro an Kosten pro Jahr für zusätzliche Reinigung und externe Schließdienste. Andere Städte zeigen aber, dass das auch ohne Zusatzkosten funktionieren kann.
1: Der Blick nach Essen, Düsseldorf und Bonn.
2: In Essen und Düsseldorf dürfen Kinder schon seit den 70er Jahren auch nach Schulschluss auf Schulhöfen spielen. Beide Städte sprechen von positiven Erfahrungen ohne zusätzliche Kosten. Die Schulhöfe bleiben wie Spielplätze nachts offen und werden nicht extra gereinigt. Auch in Bonn sind Schulhöfe außerhalb der Unterrichtszeiten geöffnet, meist bis 19 Uhr oder bis zum Einbruch der Dunkelheit. Wenn es Probleme mit Müll oder Vandalismus gibt, können einzelne Schulhöfe aber auch wieder geschlossen werden.
1: Der aktuelle Plan für Köln.
2: Die Stadt prüft gerade, ob sie dauerhaft alle Schulhöfe doch öffnen kann. Noch vor der Sommerpause sollen die Ergebnisse vorgestellt und eine entsprechende Satzung vorbereitet werden. Ziel ist es, dass die Öffnung möglichst schon zum neuen Schuljahr klappt, allerdings unter der Voraussetzung, dass es keine Extrakosten gibt.
0: Ich danke dir, Caro. In Niel hat also die GGS Nesselrode Straße gestern schon ihren Schulhof in Eigenregie wieder zum Spielen am Nachmittag geöffnet. Könnt ihr gerne mal mit euren Pens vorbeikommen.

0: 6.18 Uhr haben wir es gleich. Radio Köln ist hier, die Morning Show mit Daniel Wallroth. Und wir starten rein in einen, ja, ganz freundlichen Dienstagmorgen hier bei uns in Köln. Ein Sonne-Wolken-Mix zum Start in euren Tag. Das bei Temperaturen um die 5 Grad. Heute Nachmittag gibt es dann 12 Grad maximal. Es kann so ein paar Regentropfen geben, aber heute Abend bleibt es dann schon wieder trocken. Auch die nächsten Tage bleibt es weiterhin richtig wechselhaft bei uns in der Stadt. Auf den Straßen. Da haben wir noch keine größeren Staus. Ihr kommt noch überall gut durch. Falls ihr aber sagt, hier, Daniel, ich habe schon was für dich. Ein Stau, ein Blitzer, ein Unfall. Meldet es gerne kostenlos unter 0800 951 99 99. Ich gebe es dann an die anderen Autofahrer weiter. Gute und sichere Fahrt.
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1: Jonas und Dennis Lloyd. Diamonds.

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1: Mit Christina Chesney, schönen guten Morgen. Neues Notarztteam speziell für Kinder unterwegs. Hunter-Virus-Schiff auf dem Weg in die Niederlande. Und das Wetter aktuell freundlich, aber kalt bei 5 Grad. Wenn Kinder von einem medizinischen Notfall betroffen sind, dann steht das Notarztteam vor besonderen Herausforderungen. Dafür ist seit kurzem ein Sonderfahrzeug mit einem Kindernotarztteam vom Klinikum Leverkusen bei uns unterwegs. Der Wagen ist mit Materialien speziell für Kinder ausgestattet, also zum Beispiel einem Beatmungsgerät mit sehr kleinen Schläuchen, kleineren Blutdruckmanschetten oder Bärenpflaster. Das Notfallteam ist auch extra auf die Arbeit mit Kindern geschult. Und auch aus anderen Gründen ist das Projekt ein besonderes, sagt Christoph Adler vom Klinikum.
2: Das Projekt ist dahingehend besonders, muss man sagen, und die Finger in die Wunde legen, dass die Krankenkassen dieses Konzept nicht tragen. Und das ist auch der Grund, warum es in Deutschland tatsächlich ein Problem ist und so rar ist. Meines Erachtens ist es dringend notwendig. Ich bin jahrelange Notfallmediziner und ich bin immer dankbar, wenn ein Kinderarzt mich unterstützt.
1: Das Projekt ist in Zusammenarbeit mit dem Klinikum Leverkusen, der dortigen Feuerwehr und der Björn-Steiger-Stiftung entstanden. In ganz NRW gibt es nur zwei weitere dieser Kindernotfallteams. Das Kreuzfahrtschiff Hondius, auf dem das Hunter-Virus ausgebrochen war, ist auf dem Weg in die Niederlande. Es hat die Insel Teneriffa gestern Abend verlassen. Zeitgleich wächst die Zahl der nachweislich Infizierten, zum Beispiel bei nach Frankreich oder in die USA ausgeflogenen Passagieren. Und zuletzt wurde auch ein nach Spanien ausgeflogener Passagier positiv auf das Virus getestet. Er hat aber bisher keine Symptome. Den nach Deutschland gebrachten Menschen geht's bisher gut, sie müssen aber noch in Quarantäne bleiben. Und wenn das Schiff in Rotterdam ankommt, soll es dort gründlich desinfiziert werden. Auf dem Schulhof der GGS Nesselrode Straße in Niel wird jetzt nicht mehr nur vormittags gespielt. Die Schule hat ihren Hof seit gestern auch außerhalb der Unterrichtszeiten geöffnet. Viele Eltern freuen sich darüber besonders, weil normale Spielplätze oft eher für kleinere Kinder gedacht seien. Auf dem Schulhof könnten dagegen Kinder aller Altersstufen spielen und Familien gemeinsam Zeit verbringen. Und genau das finden die Kinder und Eltern der GGS auch gut.
3: Wenn man gerade alleine zu Hause sitzt, da kann man hier immer hingehen, Fußball spielen, schaukeln oder ja, sich hier einfach verabreden.
4: Meine Kinder sind 8 und 10 Jahre alt und die haben hier auf dem Schulhof, als das Jahr geöffnet war, Fahrradfahren gelernt.
5: Ich komme gern hier zum Schulhof, weil man kann hier halt viel machen, sich auch mit seinen Freunden treffen.
1: Die Stadt Köln prüft aktuell, ob künftig alle Kölner Schulhöfe dauerhaft nach dem Unterricht geöffnet werden können. Ziel ist es, das bis zum Beginn des neuen Schuljahres umzusetzen. Nach einem schweren Verkehrsunfall am Freitagnachmittag in Mülheim sucht die Polizei weiterhin dringend nach Zeugen. Ein 62-jähriger Motorradfahrer war gegen kurz vor 5 auf dem Klevischen Ring in Richtung Stammheim unterwegs, als es in Höhe eines Fitnessstudios zu einem Zusammenstoß mit einem 36-jährigen Fußgänger kam. Der Mann wollte die Fahrbahn überqueren und wurde dabei lebensgefährlich verletzt. Er wird weiterhin im Krankenhaus behandelt. Die Ermittler des Verkehrskommissariats wollen jetzt vor allem herausfinden, wie die Fußgängerampel zum Zeitpunkt des Unfalls geschaltet war. Wenn ihr etwas mitbekommen habt, sollt ihr euch mit euren Hinweisen bitte bei der Kölner Polizei melden. 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
6: Mit einem Sonne-Wolken-Mix starten wir rein in diesen Dienstagmorgen. Und es ist auch ein bisschen kalt da draußen. 5 Grad aktuell nur. Bis zu 12 Grad erreichen wir heute dann maximal am Nachmittag. Und da kann es dann auch immer wieder ein paar Regentropfen geben. Der Abend, der bleibt dann aber größtenteils trocken. Und morgen, ja, das wird dann ein richtiges Uselwetter. Meine Güte, ich wollte eigentlich in den Biergarten, weil ich mal Geburtstag habe. Aber irgendwie steht da Schauer, Gewitter, Regen. Was ist das denn schon wieder?
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6: Staus und Blitzer haben wir noch keine. Falls ihr aber sagt, hier, ich habe schon was gesehen, dann klingelt durch 0800 951 99 99. Und das Nümmerchen ist natürlich kostenlos für euch.
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6: Morgen. Jetzt mit Matt Simons und Open Up.

0: 6.40 Uhr am Dienstagmorgen und ich informiere euch jetzt mal an dieser Stelle über die heutigen Aussichten.
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0: Und damit meine ich nicht die Wetteraussichten für Köln, die eigentlich ziemlich okay heute sind, bei einem Sonne-Wolken-Mix und bis zu 12 Grad, sondern was im Geldregen auf euch zukommt oder besser gesagt auf euch niederprasselt. Kollege Thomas Wagner ist im landesweiten Geldregenstudio. Da soll es ja heute wieder ordentlich, ne? Also ordentlich regnen.
2: Guten Morgen, ja, auf jeden Fall. 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
0: Danke dir, Thomas. Wir hören uns in einer Stunde wieder. Also macht diesen Dienstagmorgen zu eurem besten Dienstagmorgen ever. Ab ans Telefon und ganz viel Erfolg. Erste Spielrunde zocken wir dann in einer Stunde gegen 20 vor 8 hier in der Radio Köln Morning Show. Das hier ist neue Musik von Alex Warren mit Fever Dream im besten Musikmix für Köln. Hallo Köln!
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grooved wie die Sau, oder? Alex Warren mit Fever Dream im besten Musikmix für Köln. 6.44 Uhr haben wir es am Dienstagmorgen. Radio Köln ist hier mit eurem Daniel Wallroth. Und Achtung bitte im Kreuz Köln Süd, wenn ihr von der A4 Richtung Rodenkirchen auf die 555 nach Bonn fahrt. Da ist nämlich ein Baum umgefallen. Hier ist die linke Spur nur befahrbar. Das bitte beachten am Weg zum Job. Und kommt gut an mit Rihanna und Jay-Z. Umbrella. Hallo Köln.

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1: Mit Thorsten Adolfs. Guten Morgen. Die Unzufriedenheit in der Bevölkerung ist hoch. Die Umfragewerte der Bundesregierung sind schlecht. Und in den vergangenen Wochen gab es kaum eine Idee, über die sich Union und SPD nicht gestritten haben. Das will man jetzt ändern. Ein wichtiger Schritt dazu ist der Koalitionsausschuss. Heute treffen sich die Fraktionsspitzen von Union und SPD wieder und wollen gemeinsam Wege aus der Krise finden. Infos dazu von Marc Weiß.
2: Zuletzt wurde viel über die Wirtschafts- und Sozialpolitik gestritten. Wer soll wo, wie und in welcher Höhe entlastet werden? Wie viel mehr müssen Besserverdiener dazu beitragen? Oder soll es nur besonders Reiche treffen? In all diesen Punkten gehen die Meinungen von SPD und Union traditionell auseinander, ganz unabhängig davon, ob sie in einer Koalition sind. Weil aber die deutsche Wirtschaft nach wie vor nicht aus der Krise kommt und man fast wöchentlich wieder vor neuen Herausforderungen durch Kriege oder andere internationale Krisen steht, wollte man jetzt eigentlich schnelle und gute Ergebnisse liefern und hatte sich unter anderem auf die Entlastungsprämie geeinigt. Aber auch das hat nicht funktioniert, denn der Bundesrat hat abgelehnt, aus Sicht der Union vor allem die eigenen Parteikollegen, die dort als Länderregierungschef sitzen. Aber auch ein SPD-geführtes Land stimmte dagegen. Immerhin gibt es in der Koalition eine gewisse Selbsterkenntnis. SPD-Chef Klingbeil sagte vor ein paar Tagen, man sei in einer Phase gewesen, wo das Gegeneinander diese Koalition geprägt habe. Er wolle da aber wieder rauskommen und jetzt die großen Dinge in diesem Land angehen.
1: Und jetzt weitere Meldungen im Überblick. Wenn der nächste Winter besonders kalt wird, könnte Deutschland ein Gasproblem bekommen. Die Speicher sind aktuell nur zu 26% gefüllt, weil die hohen Preise es für Händler gerade unattraktiv machen, Gas einzulagern. Experten empfehlen deshalb, den Verbrauch bei Kälteeinbrüchen bewusst zu drosseln und die Lage EU-weit im Blick zu behalten. Deutschland steckt mehr als 10 Millionen Euro in den Aufbau militärischer Ausbildungszentren in der Ukraine. Das Geld fließt in eine EU-Initiative und soll sicherstellen, dass die ukrainischen Streitkräfte auch nach einem möglichen Frieden mit Russland einsatzbereit bleiben. Gute Nachrichten für alle, die sich einen Neuwagen gekauft haben oder kaufen wollen. Die Schadstoffbelastung in der Innenraumluft ist bei den untersuchten Modellen zwar messbar, sie erreicht aber keine gefährlichen Konzentrationen. Das hat eine Untersuchung des ADAC und des Fraunhofer Instituts ergeben. Trotzdem gilt, je jünger das Auto, desto mehr Chemikalien dünsten Kunststoffe und Kleber aus. Vor allem bei Hitze, wenn das Auto in der prallen Sonne steht, steigen diese Werte an. Wenn es im neuen Wagen unangenehm riecht, dann sollte vor der Fahrt kräftig durchgelüftet werden, rät der ADAC. Das senke die Schadstoffkonzentration deutlich. Sollte es auch nach Wochen noch einen beißenden Geruch im Innenraum geben, dann kann das beim Händler als Mangel reklamiert werden. Das waren die Nachrichten mit Thorsten Adolfs.
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3: Ist das schön sonnig zum Start in diesen Dienstag. Temperaturen aktuell um die 5 Grad, also noch ein bisschen frischer da draußen. Aber bis 12 Grad kriegen wir heute maximal. Ab Mittag, Nachmittag kann es ein paar Regentropfen geben. Aber der Abend bleibt dann schon wieder trocken bei uns in Köln.
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3: Blitzer, habt ihr noch keine gesehen? Falls ihr aber was gesehen habt, klingelt durch. 0800 951 99 99. Dann der Blick in die Stadt. 6 Minuten plus habt ihr gerade auf der Universitätsstraße. Und zwar zwischen Luxemburger und Dürener Straße. Hier mehr Zeit einplanen, genauso wie auf den Kölner Autobahnen. Da habe ich die A3 für euch. Oberhausen-Köln zwischen dem Kreuz Hilden und dem Kreuz Leverkusen. 18 Minuten plus. Die A57 Krefeld-Köln zwischen Dormagen und Chorweiler. 7 Minuten Stauzeit. Und die A59 Bonn Richtung Köln zwischen Troisdorf und Flughafen. Hier kommen 11 Minuten oben drauf. So, alle Staus und Blitzer findet ihr auch jederzeit in der kostenlosen Radio Köln App. Euch allen eine gute und sichere Fahrt.
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3: Mit Man at Work. Genießt die erste Tasse Kaffee des Tages zu euren Lieblingshits im besten Mix. 7:04 haben wir es jetzt am Dienstagmorgen.

0: Um 7.07 Uhr wird der Kölner Dom von dem gelben Ding da oben beleuchtet. Und Köln wacht auf. Radio Köln ist hier, die Morning Show mit Daniel Wallroth. Und das war doch gestern ein richtig guter Start in diese kurze Woche, oder? Und so darf es auch gerne weitergehen.
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0: 7.11 Uhr haben wir es am Dienstagmorgen. Radio Köln ist hier, die Morning Show mit Daniel Weyroth. Und Schule aus und ab nach Haus. Ja, oder vielleicht doch noch ein bisschen bleiben. Der Schulhof, der bleibt geöffnet. Das Klettergerüst, die Tischtennisplatte, die Fußballtore, die können weiter bespielt werden. Und genau das, das geht jetzt an der GGS Nesselrode Straße in Niel. Die Schule, die hat beim früheren Pilotprojekt der Stadt zur Schulhoföffnung am Nachmittag mitgemacht und war damit super zufrieden. Und jetzt wird aus Pilotprojekt wirklich ernst. Schulleiter Birger Heusinger, der hat uns gestern bei der kleinen Eröffnungsfeier erzählt, wie die Öffnung des Schulhofs in Eigenregie, also unterstützt von Sportvereinen, auch laufen soll.
1: Heute ist endlich der Tag der Eröffnung von unserem Schulhof wieder für die Allgemeinheit. Und jetzt haben wir das endlich möglich gemacht, dass die Vereine am Abend dann wieder den Schließdienst übernehmen, sodass wir den Schulhof öffnen können, zumindest in der Woche bis 20 Uhr. Und darüber freue ich mich sehr. Und ich glaube, man kann auch sehen, dass die Kinder sich sehr darüber freuen.
0: Ja, gestern mit dabei waren viele Eltern mit ihren Pens auf dem Schulhof und der Förderverein, der hat sogar lecker Kuchen verkauft und die waren alle begeistert, den Schulhof jetzt auch wieder nachmittags nutzen zu können.
2: Man hat Tischtennisplatten und halt auch ein Fußballfeld und einen Klettergarten.
3: Wir wohnen hier ganz in der Nähe und unsere Tochter kann ganz alleine hier auf den Schulhof gehen und hat hier Inliner fahren gelernt.
4: Ich finde es toll, dass man hier dann Inliner fahren kann.
5: Wenn man gerade alleine zu Hause sitzt, da kann man hier immer hingehen, Fußball spielen, schaukeln oder ja, sich hier einfach verabreden, das finde ich gut.
0: Also, die Kids, die sind begeistert und die Stadt Köln, die prüft aktuell, ob in Zukunft auch die Schulhöfe von allen anderen Schulen dauerhaft nach dem Unterricht geöffnet werden können. Das wäre doch mal eine Maßnahme, würde ich gut finden. 7.13 Uhr ist es jetzt. Hier kommen NSYNC mit...

7.19 Uhr am Dienstag, an dem sich der Kölner Stadtrat trifft zu seiner nächsten Sitzung. Unter anderem ist Thema das ja sehr stark umstrittene Suchthilfezentrum am Perlengraben, aber auch die Wirtschaftspläne der AWB. Könnt ihr euch angucken, diese Stadtratssitzung im Livestream, falls es euch interessieren sollte. Aber Perlengraben, mal gespannt, was da rauskommt. Werdet ihr auch hören hier bei Radio Köln. Wir starten rein in einen sonnigen Dienstagmorgen mit 5 Grad. Später 12 Grad maximal und es kann dann immer wieder ein bisschen Regen geben. Was ist auf den Straßen los? Kann ich euch sagen, 6 Minuten plus habt ihr auf der Universitätsstraße zwischen Luxemburger und Thüringer Straße. Euch allen eine gute und sichere Fahrt.

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1: Ich bin Christina Chesney. Schönen guten Morgen. Köln hat jetzt ein eigenes Kindernotarztteam. Der Stadtrat will heute das neue Suchthilfezentrum beschließen und das Wetter 6 Grad und sonnig. Bei uns in Köln ist jetzt ein Sonderfahrzeug für Notfälle mit Kindern unterwegs. Der Wagen vom Klinikum Leverkusen hat Ausrüstung an Bord, die speziell auf kleine Patienten ausgelegt ist. Zum Beispiel ein Blutdruckgerät mit kleineren Manschetten. Und auch das Team ist speziell auf die Arbeit mit Kindern geschult. Denn klassischen Rettungskräften fehle oft die Routine bei Einsätzen mit Kindern, sagt Christoph Adler vom Klinikum.
2: Das Kind ist anders als der Erwachsene, anatomisch, physiologisch, auch und kommunikativ. Ein Zweijähriger kann sich vielleicht schon artikulieren, sagen, ich habe Bauchschmerzen. Ein 3 Monate altes Kind kann das nicht. Pädiater sind spezielle Kinderärzte, die bei uns sowohl pädiatrisch tätig sind, aber auch Notfallmediziner ausgebildet sind. Begleitet wird das Team hier von speziellen Pflegekräften, sodass wir hier glauben und davon überzeugt sind, mit diesem Team ein besonderes Konzept auf die Straße bringen zu können.
1: Außer in Leverkusen gibt es solche Kindernotfallteams bisher nur noch 2-mal in NRW. Die Bundesregierung steht vor dem Koalitionsausschuss heute Abend ziemlich unter Druck. Sie soll bei wichtigen Themen wie Steuern und Haushalt endlich gemeinsame Lösungen finden. Außerdem dürfte es heute Abend auch darum gehen, was sich gegen die gestiegenen Spritpreise tun lässt, nachdem die geplante 1.000-Euro-Prämie im Bundesrat gescheitert war. Als Alternativen stehen eine höhere Pendlerpauschale oder direkt eine größere Steuerreform im Raum. Doch bei der liegen SPD und Union inhaltlich noch immer weit auseinander. Der Kölner Stadtrat soll am Nachmittag grünes Licht für den Baubeschluss des umstrittenen Suchthilfezentrums geben. Die Stadt will im Pantaleonsviertel in einem Wohngebiet am Perlengraben ein Suchthilfezentrum bauen und die Drogenszene so vom Neumarkt holen. Radio Köln-Reporter Frank Waltel berichtet.
3: Normalerweise sprechen sich die Fachausschüsse vor einer Ratssitzung für oder gegen einen Antrag aus. Diesmal haben sie auf ein Votum verzichtet. Eine Zustimmung im Rat gilt aber als wahrscheinlich. Fest steht, das Suchthilfezentrum kommt sehr viel später als anfangs kommuniziert und es wird deutlich teurer. Der Betrieb wird laut Stadt jährlich etwa 10 Millionen Euro kosten. Gesundheitsdezernent Rau hatte vor der Grundsatzentscheidung, das Zentrum zu bauen, von nur 5 Millionen Euro Betriebskosten pro Jahr gesprochen.
1: Starthilfe geben oder ein abgeschlossenes Auto öffnen. Dafür brauchen Pannenhelfer nicht unbedingt ein eigenes Auto. Deswegen schickt der ADAC bei uns in Köln jetzt 2 Pannenhelfer mit E-Bikes durch die Stadt. Sie könnten im dichten Verkehr oft schneller am Einsatzort sein als die Kollegen in den gelben Fahrzeugen, sagt der ADAC. Und mehr als 80% der typischen Pannen könnten auch sie direkt vor Ort beheben. Bis zu 10 Pannen am Tag können die Helfer auf dem Rad bewerkstelligen. Fahrzeuge abschleppen geht aber natürlich nicht. Dafür wird weiterhin der Abschleppwagen gebraucht. Auch sind die E-Bike-Pannhelfer nur in den Sommermonaten im Einsatz. 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
4: Traumhaftes Wetterchen zum Start in diesen Dienstagmorgen, aber es ist frisch da draußen. Temperaturen aktuell um die 5 Grad. 12 Grad kriegen wir heute Nachmittag dann maximal. Da kann es dann immer wieder ein bisschen Regen geben, aber heute Abend bleibt es dann auch wieder trocken.
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4: Blitzer haben wir noch keine, aber der Blick in die Stadt, ein bisschen Stau gibt es gerade auf der Zoobrücke Richtung Linksrheinisches. Da braucht ihr gerade 5 Minütchen länger und 8 Minuten plus habt ihr auf der Universitätsstraße zwischen Luxemburger und der Dürener Straße. Wir gucken zusammen auf die Autobahn. Da habe ich die A1 für euch, Euskirchen-Köln, zwischen Frechen und dem Kreuz Nord eine Viertelstunde Stauzeit. Dann die A4, Aachen-Köln, zwischen dem Kreuz West und Eiffeltor, 10 Minuten plus. Die A57 Krefeld-Köln zwischen dem Dreieck Neues Süd und dem Kreuz Nord 17 Minuten Stauzeit und noch die A555 Bonn Richtung Köln zwischen Godorf und dem Kreuz Süd, da dauert es gerade 9 Minuten länger. Falls ihr auch noch was gesehen habt, schickt gerne eine WhatsApp-Sprachnachricht ins Studio 0221 951 99 99.
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4: 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Und die erste Runde Geldregen, die zocken wir gleich nach David Guetta mit Forever Young. Und das hier ist James Blunt, The Truth.

0: 7.41 Uhr am Dienstagmorgen.
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0: Kurze Woche. Donnerstag ist ja Feiertag. Wir haben quasi schon fast Halbzeit damit. Und das hier wäre dann quasi unsere Halbzeitshow für euch mit dem Geldregen. Und die erste Spielrunde des Tages, die gibt es jetzt bei Thomas Wagner im landesweiten Geldregen-Studio.
2: Guten Morgen. Meine erste Spielkandidatin Karin heute früh. Hallo.
3: Ja, hallo. Guten
2: du bist
3: Morgen.
2: Auch schon ganz fleißig auf der Arbeit im Steuerbüro und hast da so schnell. Stelle ich mir das zumindest vor, jede Menge Unterlagen vor dir liegen.
3: Ja, so ist es.
2: Oder ist das schon alles digital?
3: Nein, nein, nicht alles digital, aber wir arbeiten auch schon digital, aber man muss auch noch Unterlagen vorliegen.
2: Okay.
3: Genau.
2: Und du arbeitest ganz gerne auch schon dann direkt so früh morgens, bist ja auch schon eine Weile dran, weil du gesagt hast, dass, ja, das ist halt so schön ruhig, ne?
3: So ist es. So früh kann man eben in Ruhe arbeiten und das Telefon geht noch nicht so oft und dann kriegt man schon einiges geschafft.
2: Karin, dann die erste Überraschung des Tages in deinem Arbeitstag dann heute der Geldregen hier. Ne? Ich hoffe, das sorgt nicht für ganz so viel Aufregung, aber vielleicht auch schon ein bisschen.
3: Doch,
2: positiv
3: schon ein bisschen.
2: Gerne. Genau.
3: Ja.
2: Ich wünsche dir viel Erfolg. Wir gucken mal, was passiert.
1: 200 Euro.
3: Weiter.
1: 500 Euro.
3: Weiter.
1: 650 Euro.
3: Stopp.
2: Jawohl, dann rechnen wir hier mal ab. 650 Euro für dich.
3: Ja, super, das freut mich, toll.
2: Herzlichen Glückwunsch.
3: Total. Super, vielen, vielen Dank.
2: Das war doch schon mal eine erste nette Runde im Geldregen hier. Und wir drehen ein bisschen weiter auf, denn 5000 Euro sind heute Morgen versprochen bis 10 Uhr. Und dann wissen wir ja jetzt, die sind drin in dieser oder in der nächsten Runde. Also wagt euch ran ans große Geld.
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0: um 7.45 Uhr bereite ich euch langsam aber sicher auf den wohl größten und auch beliebtesten Musikwettbewerb der Welt vor. Radio Köln ist hier, die Morning Show mit Daniel Weyroth. Und diesen Samstag steigt in Wien der Eurovision Song Contest. Mit dabei für Deutschland ist Sängerin Sarah Engels, unser kölsches ESC-Eisen sozusagen. Und Radio Köln-Reporter Dominik Becker wird dabei sein und Sarah begleiten. Und bevor es nach Wien geht, ist er für euch ein bisschen in 70 Jahre ESC eingetaucht.
1: 7 Jahrzehnte ESC, ja, die haben viel zu erzählen, musikalisch sowieso.

0: Und neben den gehörten Siegersongs gibt es auch die großen Lacher, wenn zum Beispiel, ja, wenn gar nicht klar ist, wer denn jetzt überhaupt wie viele Punkte vergeben darf, kann oder soll.
1: Es gab irgendwie ein Jahr, da saßen 20 Jurymitglieder in Norwegen beisammen und beratschlagten sich und erfuhren dann während der Sendung, wir brauchen aber nur 10 Jurystimmen. Welche 10 Leute schickt man denn dann wieder raus?
0: Das hat mir Lukas Heinser erzählt, ein absoluter ESC-Experte, der noch viel mehr dieser Kuriositäten in seinem Buch ESC, das kleinste Buch zum größten Musikereignis, festgehalten hat. Und er schreibt da drin unter anderem auch von einer Megabühne 2018 in Lissabon.
1: Diese Bühne wurde gebaut, aber es gab keine Abnahme vom portugiesischen TÜV und deswegen durfte sie nicht in Bewegung gesetzt werden. Das heißt, sie blieb dann statisch so stehen, wie sie dann einmal eingerichtet war.
0: Kannst du dir auch nicht ausdenken, ähnlich wie 0 Point, 0 Punkte, wahrhaftig kein Ergebnis zum Jubeln. 37 Finalsongs, die holten in der ESC-Geschichte nicht einen einzigen Punkt, darunter leider auch Deutschland 2015.
2: Ich danke dir, Dominik. So kann es halt gehen. Und noch mehr vom Eurovision Song Contest und von Sarah Engels bekommt ihr dann hier bei uns. Radio Köln-Reporter Dominik Becker ist nämlich für euch mit dabei in Wien und macht für euch alle Augen und Ohren auf, was rund um die Kölnerin passiert. Hier ist die Morning Show mit Daniel Wallroth, Radio Köln am Dienstagmorgen. Und das hier ist Carrie Hilson. 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
1: Mit Thorsten Adolfs. Guten Morgen. Der Iran-Krieg hat die Energiepreise zuletzt deutlich nach oben schnellen lassen. Viele Menschen in Deutschland versuchen deshalb weniger zu verbrauchen, auch beim Gas. Und das ergibt auch Sinn, hat gestern schon die Bundesnetzagentur gesagt. Und so sieht es auch der Branchenverband Initiative Energien speichern. Danny Hopper aus dem News-Team. Mit Blick auf den nächsten Winter könnte es laut Verband nämlich Probleme bei der Gasversorgung geben.
2: Ja, der Verband sagt, sollte der nächste Winter über einen langen Zeitraum richtig kalt und eisig werden, dann könnte es bei der Gasversorgung im Januar, Februar und März eng werden. Der Grund ist, dass die Gasspeicher momentan deutlich leerer sind als sonst und wegen der hohen Preise, eben durch den Iran-Krieg, weniger Gas eingespeichert wird. Denn für Händler lohnt sich das Auffüllen der Speicher im Moment wirtschaftlich oft nicht.
1: Die Bundesnetzagentur bleibt trotzdem gelassen. Man dürfe jetzt nicht in Hektik verfallen. Die Sorgen um die Füllstände der Gasspeicher seien unangebracht.
2: Ja, das hatte der Chef der Bundesnetzagentur Müller erst am Wochenende dem RND gesagt. Die großen Speicher in Deutschland könnten innerhalb von 30 Tagen befüllt werden. Außerdem sei man inzwischen breiter aufgestellt. Damit meint er unter anderem die 4 Flüssiggasterminals an Nord- und Ostsee. Die Speicherbetreiber fordern trotzdem, die EU-weiten Füllständeverbräuche und Gasimporte in einem Monitoring zu überwachen, die Infrastruktur weiter auszubauen und die Menschen dann auch notfalls frühzeitig zum Gassparen aufzurufen.
1: Danke, Danny. Und jetzt weitere Meldungen, kurz und kompakt.
3: Die EU will dafür sorgen, dass wieder mehr lebenswichtige Medikamente in Europa hergestellt werden. Man wolle dadurch weniger abhängig von einzelnen Lieferanten und der Herstellung außerhalb des Kontinents werden, heißt es aus Brüssel. In den vergangenen Jahren hatte es unter anderem bei Schmerzmitteln, Antibiotika und Fiebersäften für Kinder Versorgungsengpässe gegeben. Kurz vor den Beratungen im Koalitionsausschuss hat Unionsfraktionschef Spahn vorgeschlagen, alle Subventionen und Steuervergünstigungen pauschal um 5% zu kürzen. Dadurch könnten Milliarden eingespart werden, sagte er im Podcast des Portals Table Briefings. Eine Finanzierung der geplanten Steuerreform nur über höhere Steuern für Spitzenverdiener lehne er ab, sagte Spahn. Hohe Mieten machen das Leben in deutschen Großstädten für viele Berufstätige zu einer echten Belastung. Laut einer Umfrage unter 4000 Beschäftigten halten 87% es für reine Glückssache, in der Stadt eine bezahlbare Wohnung zu finden. Mehr als ein Drittel hat deswegen schon über einen Jobwechsel nachgedacht. Ärger für Netflix in den USA. Der Bundesstaat Texas geht juristisch gegen den Streamingdienst vor. Die Staatsanwaltschaft wirft dem Unternehmen vor, illegal Daten seiner Nutzer zu sammeln und sie dann an Werbekunden weiterzugeben. Außerdem heißt es in der Klage, Netflix nutze Techniken wie die Autoplay-Funktion, um vor allem junge Zuschauer gezielt süchtig zu machen, indem sofort die nächste Folge oder der nächste Film abgespielt wird. Das Unternehmen weist die Vorwürfe als unbegründet zurück und sagt, dass man sich an alle geltenden Gesetze halte und den Datenschutz ernst nehme. Soweit die Meldungen mit Thorsten Adolfs.
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4: Nee, was ist das schön, das Comeback der Sonne über dem Kölner Dom. Temperaturen um die 7 Grad zum Start in euren Dienstagmorgen. Bis zu 12 Grad gibt es heute maximal. Allerdings, ja, kann es dann ab Mittag und Nachmittag ein bisschen Regen geben. Erst heute Abend bleibt es dann wieder trocken.
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4: Blitzer, haben wir noch doch, hier ist einer reingekommen von Tobi. Guten Morgen.
5: Einen wunderschönen guten Morgen in Widdersdorf auf der Hauptstraße Richtung Golfplatz. Wird bei 30 fotografiert.
4: Danke dir, Tobi, fürs Melden. Dann der Blick in die Stadt. Bisschen Stau habt ihr gerade auf der Dürener Straße Richtung Innere Kanalstraße. Hier dauert es 5 Minuten länger. Und ein bisschen was los ist auch auf dem östlichen Zubringer bis Bahnhof Messe-Deutz. Hier dauert es 7 Minuten länger. Der längste Stau von den Kölner Autobahnen kommt von der A59 Bonn-Köln zwischen Troisdorf und Flughafen. 25 Minuten plus. Und falls ihr auch noch was gesehen habt, macht's wie Tobi. Schickt eine WhatsApp-Sprachnachricht ins Studio 0221 951 99 99.
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4: 8.04 Uhr am Dienstagmorgen. Jetzt mit Jason Derulo. Hallo, Köln.

0: 8.07 Uhr am Dienstagmorgen und es gibt sie wirklich. Es gibt sie wirklich, die Morgenmenschen.
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0: Radio Köln-Hörerin Karin ist so eine und ist tatsächlich meistens die erste im Büro.
2: So früh kann man eben in Ruhe arbeiten und das Telefon geht noch nicht so oft und dann kriegt man schon einiges geschafft.
0: Ja, doch, aber von uns gab es heute Morgen schon einen Anruf. Das Geldregen-Studio hat nämlich durchgeklingelt und Karin 650 Euro beschert. So kann man doch in den Morgen starten, oder? Vielleicht ja sogar mit 5000 Euro. 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

0: 8.10 Uhr. Schönen guten Morgen, Kölle. Am Dienstagmorgen. Hier ist die Radio Köln Morning Show mit eurem Daniel Wallroth. Und wenn eure Pens Feierabend in der Schule haben, ja, dann Mittagessen und Hausaufgaben machen und euch dann fragen, Mama, Papa, darf ich zurück in die Schule? Ja, wundert euch bitte nicht. Die wollen dann wahrscheinlich nicht noch eine extra Schicht Mathe schieben, sondern nach Schulschluss auf dem Schulhof spielen. Das geht jetzt wieder in der GGS Nesselrode Straße hier bei uns in Köln-Niel. Schulhöfe, die nachmittags zur normalen Spielfläche werden. In anderen Städten geht das schon länger. Und bei uns in Köln, ja, Radio Köln-Reporterin Caro Köhl, die liefert euch jetzt dazu mal ein kleines Update.
1: Der Rückblick.
2: Die Idee ist nicht neu in Köln. Schon zwischen 2021 und 2024 hatte die Stadt testweise mehrere Schulhöfe nach Unterrichtsende geöffnet. Viele Schulen berichteten damals von positiven Erfahrungen. Trotzdem wurde das Pilotprojekt gestoppt. Laut Stadt entstanden 500.000 Euro an Kosten pro Jahr für zusätzliche Reinigung und externe Schließdienste. Andere Städte zeigen aber, dass das auch ohne Zusatzkosten funktionieren kann.
1: Der Blick nach Essen, Düsseldorf und Bonn.
2: In Essen und Düsseldorf dürfen Kinder schon seit den 70er Jahren auch nach Schulschluss auf Schulhöfen spielen. Beide Städte sprechen von positiven Erfahrungen ohne zusätzliche Kosten. Die Schulhöfe bleiben wie Spielplätze nachts offen und werden nicht extra gereinigt. Auch in Bonn sind Schulhöfe außerhalb der Unterrichtszeiten geöffnet, meist bis 19 Uhr oder bis zum Einbruch der Dunkelheit. Wenn es Probleme mit Müll oder Vandalismus gibt, können einzelne Schulhöfe aber auch wieder geschlossen werden.
1: Der aktuelle Plan für Köln.
2: Die Stadt prüft gerade, ob sie dauerhaft alle Schulhöfe doch öffnen kann. Noch vor der Sommerpause sollen die Ergebnisse vorgestellt und eine entsprechende Satzung vorbereitet werden. Ziel ist es, dass die Öffnung möglichst schon zum neuen Schuljahr klappt, allerdings unter der Voraussetzung, dass es keine Extrakosten gibt.
0: Ich danke dir, Caro. Also in Niel hat die GGS Nesselrode Straße gestern schon ihren Schulhof in Eigenregie wieder zum Spielen am Nachmittag geöffnet. Könnt ihr gerne mal mit euren Pens vorbeigucken. Hier kommen Roxette aus den 90ern mit Fading Like a Flower um 8.13 Uhr. Hallo Köln.

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1: Einsteigen und mitfahren bitte. Ja, ab morgen wieder, ne? Das Kölner Riesenrad, das kommt zurück zum Schokoladenmuseum. Steht dann da ab morgen wieder. Und ihr könnt von 11 bis 22 Uhr fahren. Also ich finde, es gibt keinen schöneren Blick auf den Kölner Dom als von diesem Riesenrad von ganz oben. Wir starten rein in diesen Dienstag um 8.19 Uhr mit Temperaturen um die 7 Grad. Dazu gibt es Sonne. Erst heute Mittag kommt dann Regen auf uns zu bei 12 Grad maximal. Und auf den Straßen habe ich einen Stau für euch, und zwar auf der Dürener Straße Richtung Innere Kanalstraße. Ihr braucht hier 5 Minuten länger. Der aktuellste Blitzer kommt von Tobi, steht in Widdersdorf auf der Hauptstraße Richtung Golfplatz bei 30. Gute und sichere Fahrt mit Rita Ora und Liam Payne. Musik aus 50 Shades of Grey. Hier kommt For You.

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1: Mit Christina Chesney, guten Morgen. Spezielles Kindernotfallteam jetzt auch in Köln unterwegs. EU will mehr wichtige Medikamente in Europa herstellen und das Wetter viel Sonne bei 7 Grad. Wenn Kinder von einem medizinischen Notfall betroffen sind, steht das Notarztteam vor besonderen Herausforderungen. Dafür ist seit kurzem ein Sonderfahrzeug mit einem Kindernotarztteam vom Klinikum Leverkusen auch bei uns in Köln unterwegs. Der Wagen ist mit Materialien speziell für Kinder ausgestattet, also zum Beispiel einem Beatmungsgerät mit sehr kleinen Schläuchen, kleineren Blutdruckmanschetten oder Bärenpflaster. Das Notfallteam ist auch extra auf die Arbeit mit Kindern geschult. Und auch aus anderen Gründen ist das Projekt ein besonderes, sagt Christoph Adler vom Klinikum.
2: Das Projekt ist dahingehend besonders, muss man sagen, und die Finger in die Wunde legen, dass die Krankenkassen dieses Konzept nicht tragen. Und das ist auch der Grund, warum es in Deutschland tatsächlich ein Problem ist und so rar ist. Meines Erachtens ist es dringend notwendig. Ich bin jahrelange Notfallmediziner und ich bin immer dankbar, wenn ein Kinderarzt mich unterstützt.
1: Das Projekt ist in Zusammenarbeit mit dem Klinikum Leverkusen, der dortigen Feuerwehr und der Björn-Steiger-Stiftung entstanden. Damit wichtige Medikamente nicht immer wieder knapp werden, will die EU ihre eigene Produktion stärken. In Brüssel haben sich Unterhändler darauf geeinigt, dass die Herstellung solcher Arzneimittel künftig leichter mit öffentlichen Geldern unterstützt werden kann. Hintergrund sind die Engpässe der vergangenen Jahre, auch in Deutschland, zum Beispiel bei Schmerzmitteln, Antibiotika oder Fiebersäften für Kinder. In Zukunft sollen mehr Medikamente direkt in der EU produziert werden, damit Europa weniger abhängig ist von Lieferanten, etwa aus China. In anderen Städten in NRW gehören offene Schulhöfe schon seit Jahrzehnten zum Alltag. Jetzt prüft auch die Stadt Köln, wie alle Schulhöfe in den Veedeln dauerhaft nach dem Unterricht geöffnet bleiben könnten. Das hatte die Stadt vor ein paar Jahren schon einmal in einem Pilotprojekt getestet. Wegen hoher Kosten für Reinigung und Schließdienste wurde das aber wieder gestoppt. Caro Köhl mit den Infos, wie das in anderen Städten funktioniert.
3: In Essen und Düsseldorf dürfen Kinder schon seit den 70er Jahren auch nach Schulschluss auf Schulhöfen spielen. Beide Städte sprechen von positiven Erfahrungen ohne zusätzliche Kosten. Die Schulhöfe bleiben wie Spielplätze nachts offen und werden nicht extra gereinigt. Auch in Bonn sind Schulhöfe außerhalb der Unterrichtszeiten geöffnet. Wenn es Probleme mit Müll oder Vandalismus gibt, können einzelne Schulhöfe aber auch wieder geschlossen werden.
1: Die Stadt Köln will noch vor der Sommerpause die Ergebnisse ihrer aktuellen Prüfung vorstellen. Nach einem schweren Verkehrsunfall am Freitagnachmittag in Mülheim sucht die Polizei weiterhin dringend nach Zeugen. Ein 62-jähriger Motorradfahrer war gegen kurz vor 5 auf dem Klevischen Ring in Richtung Stammheim unterwegs, als es in Höhe eines Fitnessstudios zu einem Zusammenstoß mit einem 36-jährigen Fußgänger kam. Der Mann wollte die Fahrbahn überqueren und wurde dabei lebensgefährlich verletzt. Er wird weiterhin im Krankenhaus behandelt. Die Ermittler des Verkehrskommissariats wollen jetzt vor allem herausfinden, wie die Fußgängerampel zum Zeitpunkt des Unfalls geschaltet war. Wenn ihr etwas mitbekommen habt, meldet euch mit euren Hinweisen bitte bei der Kölner Polizei. 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
4: Ja, größtenteils sonnig geht's in diesen Dienstagmorgen bei Temperaturen um die 8 Grad aktuell. 12 Grad kriegen wir maximal. Im Laufe des Vormittags kommen dann mehr Wolken auf uns zu. Und es kann auch immer wieder ein bisschen Regen geben, in der Mittagspause zum Beispiel oder auch am Nachmittag. Erst heute Abend bleibt's dann trocken bei 12 Grad heute. Morgen dann Temperaturen um die 14 Grad.
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4: Tekin hat einen Blitzer gesehen, und zwar auf dem Volkhofener Weg vom Militäring Richtung Chorweiler, kurz vor der Tanke bei 30. Und Tobi sagt, Achtung, es blitzt in Widdersdorf auf der Hauptstraße Richtung Golfplatz bei 30. Wir blicken in die Stadt. Bisschen Stau gibt's gerade auf der Dürener Straße. Von Junkersdorf bis Innere Kanalstraße braucht ihr 10 Minuten länger. Dann ist auch ein bisschen was los auf der Zoobrücke Richtung Linksrheinisches. Hier habt ihr einen Plus von 9 Minuten. Und ein Stückchen weiter auf der Inneren Kanalstraße. Von Neu-Ehrenfels bis zur Aachener Straße dauert es 7 Minuten länger. Wir gucken auf die Autobahn und da kommt der längste Stau aktuell von der A4 Olpe-Aachen zwischen dem Kreuz Ost und Eiffeltor. Eine Stauzeit von 25 Minuten. Falls ihr auch noch was gesehen habt, Staus, Blitzer, Unfälle, sagt Bescheid. Ich gebe es weiter. 0800 951 99 99.
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4: DJ Antoine ist jetzt für euch am Start mit Welcome to Saint-Tropez. Ach, Tropez? Ja, Saint-Tropez? Hätte ich jetzt auch Bock drauf. Welcome to Saint-Tropez.

0: 8.42 Uhr am Dienstagmorgen. Hallo Köln.
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0: Also da wollten zwei wohl mal was ganz Aufregendes erleben. Auf einem Flug von Panama nach Argentinien, ne? Da hatten ein Mann und eine Frau Sex im Flugzeug und haben sich offenbar in der Business Class ein bisschen zu wild vergnügt. Denn das Ganze ist aufgeflogen und am Flughafen wurden sie dann erstmal von der Polizei abgeführt. Gut, also ja, ist ja auch mal was Aufregendes. Aber Aufregendes könnt ihr auch hier bei mir in der Radio Köln Morning Show erleben, nämlich beim Geldregen. Die nächste Spielrunde, die gibt's jetzt bei Thomas Wagner im landesweiten Geldregenstudio. Guten Morgen.
2: Guten Morgen von mir und hallo auf die Baustelle an Onur. Guten Morgen.
3: Guten Morgen, guten Morgen.
2: Was gibt's zu tun da bei euch auf der Baustelle?
3: Ja, wir müssen pflastern, Natursteinpläne legen.
2: Ja.
3: Damit der Park hier gut aussieht, ne?
2: Damit's wieder schön aussieht und wir wieder drüber laufen können sozusagen.
3: Genau.
2: Okay,
3: genau.
2: Und ist noch viel zu tun oder seid ihr kurz vor Fertigstellung?
3: Ist noch viel zu tun. Ist immer viel zu tun.
2: Ja, also seid ihr noch eine Weile beschäftigt da. Okay.
3: Genau.
2: Onur, bevor es weitergeht, für dich gleich wieder an die Steine, würde ich dir hier mal den Geldregen als Baustelle sozusagen noch vorsetzen.
3: Machen wir, ziehen wir durch.
2: Ja, alles klar. Dann viel Erfolg.
3: Danke.
1: 300 Euro.
3: Weiter.
1: 400 Euro.
3: Weiter.
1: 600 Euro.
3: Weiter.
1: 850 Euro.
3: Stopp. Stopp, das reicht.
2: Yo, Onur ist nicht nur ein erfolgreicher Straßenbauer, sondern auch ein erfolgreicher Geldregenspieler, würde ich sagen.
3: Man muss nicht übertreiben immer.
2: Ach, komm. Das können wir schon so stehen lassen. Onur, herzlichen Glückwunsch zu 850 Euro.
3: Vielen, vielen Dank.
2: Also, alle erfolgreich schon auf der Arbeit, die heute Geldregen gespielt haben. Karin im Büro, Onur auf der Baustelle. Und wo seid ihr und wollt Geldregen spielen? Dann macht doch jetzt auch mit und vor allem holt euch sichere, garantierte 5000 Euro. Die sind in dieser Runde jetzt ja auf jeden Fall drin.
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Radio Köln am Dienstag, an dem der Kölner Stadtrat tagt. Unter anderem geht es da auch um Themen wie das Suchthilfezentrum am Perlengraben. Wir behalten die Sitzung für euch heute im Laufe des Tages im Blick. Wir starten rein in einen sehr sonnigen Dienstagmorgen. Temperaturen um die 8 Grad aktuell. Heute bis 12 Grad maximal. Ab dem Mittag kann es dann vereinzelt ein paar Schauer geben. Aber es bleibt dann heute Abend wieder größtenteils trocken. Wir gucken auf die Straßen. Der aktuellste Blitzer, der kommt von Tekin und steht auf dem Volkhofener Weg vom Militäring Richtung Chorweiler, kurz vor der Tankstelle. Hier ist Tempo 30 erlaubt. Euch allen eine gute und sichere Fahrt um 8.48 Uhr jetzt mit Benson Boone und Beautiful Things. Hallo Köln, ich bin's, Daniel Weyruth, und ihr hört Radio Köln.

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1: Mit Thorsten Adolfs. Guten Morgen. Es ist in den vergangenen Wintern häufiger passiert. Man geht in die Apotheke, um Fiebersaft fürs Kind oder Antibiotika zu holen. Und dann hört man, haben wir gerade nicht. Das soll sich bald ändern, denn im Kampf gegen Engpässe bei lebenswichtigen Medikamenten hat sich die EU jetzt auf neue Regeln geeinigt. Denn ich hoffe aus dem News-Team, in Zukunft sollen mehr wichtige Medikamente in Europa hergestellt werden.
2: Genau, denn momentan ist Europa hier sehr abhängig von Herstellern aus Asien. Im letzten Jahr kamen 80-90% der Medikamente von dort, vor allem aus China. Und wenn dort Lieferprobleme entstehen, bekommen wir das hier zu spüren. Dann müssen wir mehrere Apotheken abklappern, auf Ersatzpräparate ausweichen oder warten, obwohl man das Medikament eigentlich sofort braucht. In Zukunft sollen wichtige Arzneimittel bei öffentlichen Aufträgen eher aus Europa kommen und gemeinsame Einkäufe mehrerer EU-Staaten sollen auch einfacher werden. Ziel ist es, dass Medikamente so verlässlicher verfügbar sind und Europa in Krisen weniger abhängig von anderen Staaten ist.
1: Bei den Medikamenten, von denen wir hier sprechen, geht es ja vor allem um kritische Medikamente.
2: Genau, damit meint die EU-Kommission Medikamente, von denen es nur wenige zur Auswahl gibt oder eben auch gar keine Alternativen. Darunter fallen unter anderem Antibiotika und Antithrombotika, Krebsmedikamente und Herz-Kreislauf-Mittel. Also alles Arzneimittel, bei denen Versorgungsengpässe bei Betroffenen für echte Probleme sorgen. Vor allem in der Corona-Pandemie hat man in der EU festgestellt, dass es hier Schwachstellen in den Lieferketten gibt. Und deshalb hat man diese neuen Regeln beschlossen. Jetzt müssen nur noch das Europaparlament und die EU-Staaten zustimmen.
1: Dankeschön, Danny. Und jetzt weitere Meldungen im Überblick. Die Preissteigerung in Deutschland lag im vergangenen Monat im Vergleich zum Vorjahreszeitraum bei 2,9%. Vor allem der anhaltende Preisdruck bei Kraftstoffen sei für die Verbraucher deutlich spürbar, heißt es vom Statistischen Bundesamt. Strom, Erdgas und Fernwärme waren dagegen etwas günstiger als vor einem Jahr. Beim Terrorangriff der Hamas auf Israel vor gut 2,5 Jahren und während der anschließenden Geiselhaft hat es systematische sexualisierte Gewalt gegeben. Das steht im Abschlussbericht einer israelischen Kommission. Die Rede ist von Vergewaltigungen und Gruppenvergewaltigungen, sexueller Folter und Verstümmelung, erzwungener Nacktheit und Hinrichtungen. Alle Passagiere und Besatzungsmitglieder haben das Kreuzfahrtschiff Hondius nach dem Hunter-Virus-Ausbruch mittlerweile verlassen. Die 4 nach Deutschland gebrachten Passagiere müssen jetzt lange in Quarantäne bleiben, wegen der oft langen Zeitspanne zwischen Ansteckung und Erkrankung. Wer zum Arzt geht, der geht davon aus, dass er sich auf die Technik in den Praxen verlassen kann. Der aktuelle Röntgenreport des TÜV zeigt aber, jedes 8. Röntgengerät in Deutschland hat Mängel. Das ist ein leichter Anstieg im Vergleich zum Vorjahr. Die Experten fanden vor allem Probleme bei der Bildqualität und beim Strahlenschutz. Der TÜV-Verband fordert deshalb mehr Qualitätssicherung und bessere Schulungen für alle, die mit den Geräten arbeiten müssen. Das waren die Nachrichten mit Thorsten Adolfs.
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3: Mit einem Sonne-Wolken-Mix geht's in Richtung Dienstagvormittag. Temperaturen um die 8 Grad aktuell, bis 12 Grad erreichen wir heute maximal. Und ab dem Mittag und Nachmittag kann es dann immer wieder ein bisschen Regen geben. Heute Abend bleibt es dann aber wieder größtenteils trocken in der Domstadt.
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3: Tikin hat einen Blitzer gesehen, und zwar auf dem Volkhofener Weg vom Militärring Richtung Korweiler, kurz vor der Tankstelle bei 30. Und Tobi sagt, Achtung, Fuß vom Gas in Widdersdorf, und zwar auf der Hauptstraße Richtung Golfplatz bei 30. Da wird auch gelasert. Dann der Blick in die Stadt. Hier haben wir viele kleine Staus. Das hier sind die längsten. Dürener Straße von Junkersdorf bis zur inneren Kanalstraße. Da braucht ihr insgesamt 12 Minuten länger. Und ist auch ein bisschen was los auf der Zoobrücke Richtung Linksrheinisches. Hier habt ihr einen Plus von 7 Minuten. Der längste Stau von den Kölner Autobahnen kommt von der A57 Krefeld-Köln zwischen dem Dreieck Neuss-Süd und Korweiler. Hier dauert es gerade 28 Minuten länger. Und falls ihr auch noch was gesehen habt, Staus, Blitzer, Unfälle, meldet euch gerne 0800 951 99 99. Und die Nummer ist natürlich kostenlos für euch.
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3: Hallo am Dienstag, und Radio Köln-Hörerin Florence möchte gerne Grüße loswerden. Guten Morgen.
4: Vielleicht können wir auf diesem Wege einmal herzliche Grüße an alle professionell Pflegenden da draußen senden. Denn heute ist Tag der Pflege und das gehört gewürdigt. Und deswegen herzlichen Dank für jede Pflegeperson, die da draußen arbeitet und jeden Tag ihr Bestes gibt.
3: Dem schließe ich mich an. Die Pflegekräfte, die machen wirklich einen Top-Job. Vielen Dank, dass es euch gibt. Grüße gehen raus, und jetzt geht's rein in den Dienstag mit Pink.

0: 9.07 Uhr haben wir es jetzt.
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0: Und Onur ist auf dem Weg zum Erfolg oder zumindest dabei, in sich zu bauen.
2: Ich bin gerade auf der Baustelle. Ja, wir müssen pflastern, Natursteinpläne legen.
0: 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Denn Onur hat sich ganz souverän 850 Euro heute Morgen hier in der Show im Geldregen erspielt. 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

0: 9.15 Uhr am Dienstagmorgen. Schule aus und ab nach Haus. Oder vielleicht doch noch ein bisschen bleiben. Ja, der Schulhof, der bleibt geöffnet. Das Klettergerüst, die Tischtennisplatte, die Fußballtore, die können weiter bespielt werden. Genau das geht jetzt an der GGS Nesselrode Straße in Niel. Die Schule, die hat beim früheren Pilotprojekt der Stadt zur Schulhoföffnung am Nachmittag mitgemacht und war damit super zufrieden. Und jetzt wird aus Pilotprojekt einfach ernst. Schulleiter Birger Heusinger hat uns gestern bei der kleinen Eröffnungsfeier erzählt, wie die Eröffnung des Schulhofs in Eigenregie, unterstützt von Sportvereinen, laufen soll.
1: Heute ist endlich der Tag der Eröffnung von unserem Schulhof wieder für die Allgemeinheit. Und jetzt haben wir das endlich möglich gemacht, dass die Vereine am Abend dann wieder den Schließdienst übernehmen, sodass wir den Schulhof öffnen können, zumindest in der Woche bis 20 Uhr. Und darüber freue ich mich sehr. Und ich glaube, man kann auch sehen, dass die Kinder sich sehr darüber freuen.
0: Ja, gestern mit dabei waren viele Eltern mit ihren Pens auf dem Schulhof und der Förderverein, der hat sogar hier lecker Kuchen verkauft. Die waren alle begeistert. Den Schulhof jetzt auch wieder nachmittags nutzen zu können.
2: Man hat Tischtennisplatten und halt auch ein Fußballfeld und einen Klettergarten.
3: Wir wohnen hier ganz in der Nähe und unsere Tochter kann ganz alleine hier auf den Schulhof gehen und hat hier Inliner fahren gelernt.
4: Ich finde es toll, dass man hier dann Inliner fahren kann.
5: Wenn man gerade alleine zu Hause sitzt, da kann man hier immer hingehen, Fußball spielen, schaukeln oder ja, sich hier einfach verabreden, das finde ich gut.
0: Ja, die Stadt Köln, die prüft aktuell, ob in Zukunft auch die Schulhöfe von allen anderen Schulen dauerhaft nach dem Unterricht geöffnet werden. Ich würde es cool finden, vielleicht eure Pens auch. 9.17 Uhr haben wir es jetzt. Hier kommt Taylor Swift mit Opalite.

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1: Ich bin Christina Chesney, schönen guten Morgen. Köln hat jetzt ein eigenes Kindernotarztteam. Der Stadtrat will heute das neue Suchthilfezentrum beschließen und das Wetter bewölkte 8 Grad. Bei uns in Köln ist jetzt ein Sonderfahrzeug für Notfälle mit Kindern unterwegs. Der Wagen vom Klinikum Leverkusen hat Ausrüstung an Bord, die auf kleine Patienten ausgelegt ist. Zum Beispiel ein Blutdruckgerät mit kleineren Manschetten. Und auch das Team ist speziell auf die Arbeit mit Kindern geschult. Denn klassischen Rettungskräften fehle oft die Routine bei Einsätzen mit Kindern, sagt Christoph Adler vom Klinikum.
2: Das Kind ist anders als der Erwachsene, anatomisch, physiologisch, auch und kommunikativ. Ein Zweijähriger kann sich vielleicht schon artikulieren, sagen, ich habe Bauchschmerzen. Ein 3-Monate-altiges Kind kann das nicht. Pädiater sind spezielle Kinderärzte, die bei uns sowohl pädiatrisch tätig sind, aber auch Notfallmediziner ausgebildet sind. Begleitet wird das Team hier von speziellen Pflegekräften, sodass wir hier glauben und davon überzeugt sind, mit diesem Team ein besonderes Konzept auf die Straße bringen zu können.
1: Außer in Leverkusen gibt es solche Kindernotfallteams bisher nur noch 2-mal in NRW. Union und SPD kommen heute Abend im Koalitionsausschuss zusammen, um über Entlastungen wegen der hohen Energiepreise zu beraten. Der Tankrabatt bringt bislang nicht den gewünschten Effekt und auch die geplante 1.000-Euro-Prämie ist nach dem Nein im Bundesrat erstmal vom Tisch. Als mögliche Alternativen stehen jetzt eine höhere Pendlerpauschale, eine niedrigere Stromsteuer oder direkt eine umfassende Steuerreform im Raum. Und es soll auch um den kommenden Haushalt und weitere Reformen gehen. Der Kölner Stadtrat soll am Nachmittag grünes Licht für den Baubeschluss des umstrittenen Suchthilfezentrums geben. Die Stadt will im Pantaleonsviertel in einem Wohngebiet am Perlengraben ein Suchthilfezentrum bauen und die Drogenszene so vom Neumarkt holen. Radio Köln-Reporter Frank Weitel berichtet.
3: Normalerweise sprechen sich die Fachausschüsse vor einer Ratssitzung für oder gegen einen Antrag aus. Diesmal haben sie auf ein Votum verzichtet. Eine Zustimmung im Rat gilt aber als wahrscheinlich. Fest steht, das Suchthilfezentrum kommt sehr viel später als anfangs kommuniziert und es wird deutlich teurer. Der Betrieb wird laut Stadt jährlich etwa 10 Millionen Euro kosten. Gesundheitsdezernent Rau hatte vor der Grundsatzentscheidung, das Zentrum zu bauen, von nur 5 Millionen Euro Betriebskosten pro Jahr gesprochen.
1: Danke, Frank. Starthilfe geben oder ein abgeschlossenes Auto öffnen, dafür brauchen Pannenhelfer nicht unbedingt ein eigenes Auto. Deswegen schickt der ADAC bei uns in Köln jetzt 2 Pannenhelfer mit E-Bikes durch die Stadt. Sie könnten im dichten Verkehr oft schneller am Einsatzort sein als die Kollegen in den gelben Fahrzeugen, sagt der ADAC. Und mehr als 80% der typischen Pannen könnten auch sie direkt vor Ort beheben. Fahrzeuge abschleppen geht aber natürlich nicht, dafür wird weiterhin der Abschleppwagen gebraucht. Auch sind die E-Bike-Pannenhelfer nur in den Sommermonaten im Einsatz. Radio Köln, Nachrichten für Köln mit Christina Chesney. 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
4: Ja, es ziehen mehr Wolken auf, aber zum Glück ist es im Moment noch trocken zum Start in euren Dienstagvormittag. Temperaturen um die 9 Grad mittlerweile. Bis zu 12 Grad erreichen wir maximal. Ab Mittag und auch am Nachmittag kann dann ein bisschen was an Regen runterkommen, aber der Abend bleibt dann wieder größtenteils trocken.
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4: Die Helga ist unterwegs und hat einen Blitzer gesehen in Worringen auf dem Üdesheimer Weg. Bei der Schule hier blitzt es in beide Richtungen bei Tempo 30. Und ihr denkt natürlich dran, vor Schulen und Kitas immer ganz besonders vorsichtig zu fahren. Dann meldet Tekin einen Blitzer und zwar auf dem Volkhofener Weg. Vom Militäring Richtung Chorwaller, kurz vor der Tankstelle bei 30. Und der Tobi sagt, Achtung, Blitzer in Widdersdorf und zwar auf der Hauptstraße Richtung Golfplatz bei ebenfalls Tempo 30. Blick in die Stadt, die Dürener Straße vom Militäring bis zur inneren Kanalstraße. Da braucht ihr gerade insgesamt 9 Minuten länger. Und der längste Stau von den Kölner Autobahnen, der kommt aktuell von der A4 Olpe-Aachen. Und zwar zwischen dem Kreuz Ost und Eiffeltor. Da habt ihr einen Plus von 18 Minuten. So, falls ihr noch was gesehen habt, schickt eine WhatsApp-Sprachnachricht ins Studio. 0221 951 99 99. Gute Fahrt euch.
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4: Das bin ich. Hallo Köln. Schönen Dienstag jetzt mit Topic und Breaking Me.

0: Radio Köln ist hier um 9.40 Uhr.
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0: Und wir hören mal jetzt, was bei Thomas Wagner im landesweiten Geldregenstudio so los ist.
2: Als nächstes bei mir im Geldregen hier gleich Sandra. Hallo.
3: Ja, guten Morgen.
2: Du hast gerade sowas wie, ich will es nicht so negativ machen, aber sowas wie Zwangsurlaub 3 Wochen, weil den musstest du leider nehmen, ne?
3: Ja, genau, genau.
2: Okay, ja. Und jetzt weißt du noch gar nicht so richtig, was du eigentlich machen sollst, obwohl du Urlaub
3: richtig.
2: Hast.
3: Genau, aber man könnte ja nochmal wegfliegen, genau.
2: Ja, na klar, was schwebt dir denn so vor, wenn es dann vielleicht spontan doch noch in den Urlaub geht?
3: Türkei oder Ägypten, ja, da wo es schön warm ist auf jeden Fall.
2: Okay, du hast aber noch nichts gebucht, weil dieser Urlaub gar nicht ja so unbedingt geplant
3: ja,
2: war, ne?
3: Richtig, genau. Also wirklich kurzfristig dann.
2: Ja,
3: genau.
2: Dann gucken wir doch jetzt mal hier, ob der Geldregen dich da in den Flieger setzen könnte vielleicht bald.
3: Mhm, super.
2: Schauen wir mal.
1: 200 Euro.
3: Weiter.
1: 350 Euro.
3: Weiter.
1: 450 Euro.
3: Weiter.
1: 700 Euro.
3: Weiter.
1: 1000 Euro.
3: Weiter.
1: 2000 Euro.
3: Weiter.
1: 5000 Euro.
3: Stopp.
2: Ja, guck mal.
3: Ich werd verrückt.
2: Ich auch.
3: Ich freue mich so.
2: Jetzt wird aus dem 3-wöchigen Urlaub, den du ja gar nicht unbedingt selbst so nehmen wolltest, vielleicht dein Traumurlaub.
3: Wahnsinn, ich freue mich.
2: 5000 Euro Gott. Für dich. Herzlichen
3: Super,
2: Glückwunsch.
3: Ich freue mich. Dankeschön, danke.
2: Sehr gerne.
3: Ich kann gar nicht sprechen.
2: Hast du dir verdient.
3: Dankeschön, super.
2: Und so kann man sich mit dem Geld aus dem Geldregen doch eine gute Zeit machen, ne? Und ihr jetzt als nächstes hier auf jeden Fall, weil wir erhöhen unser Versprechen und gehen einfach mal auf 20.000 Euro. Die sind jetzt drin in einer der nächsten 3 Spielrunden. Also, es geht um sichere, garantierte 20.000 Euro in einer der nächsten 3 Runden hier.
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0: 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So, das war's mit der Radio Köln Morning Show für euren Dienstag. Und morgen hören wir uns dann nochmal wieder vorm Feiertag zu meiner großen Geburtstagsshow. Ja, morgen werde ich 31 Jahre jung und das feiern wir zusammen natürlich ab 6 Uhr hier bei Radio Köln. Tschö mit Ö, euer Daniel Wallroth und habt einen schönen Dienstag zusammen. Bis dann.

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1: Mit Thorsten Adolfs. Guten Morgen. Der Irankrieg hat den Alltag noch mal teurer gemacht. Das bestätigen neue Zahlen des Statistischen Bundesamtes. Demnach ist die Inflation weiter angestiegen. Im April lag sie bei 2,9%. Das ist der höchste Wert seit mehr als 2 Jahren. Danny Hopper aus dem News-Team. Wir können es uns denken, das liegt vor allem an den Energiepreisen.
2: Ja, die lagen im April noch mal 10% höher als im Vorjahresmonat. Das liegt vor allem an den hohen Spritpreisen an den Tankstellen. Denn wenn man sich die anderen Energieprodukte anschaut, geht die Tendenz sogar in die andere Richtung. Strom, Erdgas und Fernwärme sind sogar billiger geworden, weshalb Haushaltsenergie insgesamt im April sogar etwas günstiger war als im Vorjahresmonat. Und zu den Spritpreisen muss man auch sagen, der Tankrabatt ist in diesen Zahlen noch nicht enthalten. Der kam ja erst im Mai. Die Statistiker ziehen außerdem noch einmal einen Vergleich zur Zeit, als der Ukraine-Krieg ausgebrochen war. Und da sei Energie noch mal deutlich teurer geworden als jetzt im Iran-Krieg, sagen sie.
1: Auch das Einkaufen ist zuletzt ja immer teurer geworden. Wie sieht es bei Lebensmitteln aus?
2: Also hier ist der Preisanstieg diesmal deutlich geringer mit 1,2%. Ein paar Lebensmittel stechen da aber heraus. Vor allem Zucker, Marmelade, Honig und andere Süßwaren sind teurer geworden. Aber auch Fisch und Fischprodukte. Und auch bei Eiern haben die Preise stark angezogen, um fast 15%. Günstiger geworden sind dagegen Butter, Speisefette, Olivenöl, Kartoffeln und Molkereiprodukte. Auch Dienstleistungen sind wieder etwas teurer geworden. Zum Beispiel Autoreparaturen, aber auch Nahverkehrstickets. Das liegt vor allem daran, dass das Deutschlandticket im Vergleich zum Vorjahresmonat teurer geworden ist.
1: Dankeschön, Danny. Und jetzt weitere Themen im Überblick. Auf dem Flughafen von Athen mussten 177 Lufthansa-Passagiere ihre Maschine über Notrutschen verlassen. Dabei wurden 3 Insassen leicht verletzt. Der Airbus, der auf dem Weg nach München war, war kurz nach dem Start zum Flughafen zurückgekehrt. Weil es in der Maschine stark gerochen hat, hatte die Crew eine Luftnotlage erklärt. Der britische Premier Starmer steht massiv unter Druck. Nach einer Nacht mit mehreren Krisensitzungen haben sowohl die Innen- als auch die Außenministerin Starmer empfohlen, einen Zeitplan für seinen Rücktritt vorzulegen. Hintergrund sind die desaströsen Wahlergebnisse seiner Labour-Partei bei den Kommunal- und Regionalwahlen. Ende vergangenen Jahres haben weniger Menschen bei uns in Deutschland Schutz gesucht als im Jahr davor. Insgesamt waren es rund 3,2 Millionen. Das war verglichen mit Ende 2024 ein Rückgang um 68.000. Die meisten von ihnen kamen aus der Ukraine, gefolgt von Syrien und Afghanistan. Das Interesse an der Altersvorsorge ist leicht gestiegen. Laut einer aktuellen Umfrage des Bankenverbandes, über die die Funke Mediengruppe berichtet, beschäftigen sich mittlerweile 4 von 10 Berufstätigen ernsthaft mit der Frage, wie sie ihr Geld für später anlegen können. Die Umfrage zeigt aber auch, dass sich die Mehrheit weiterhin nicht aktiv mit dem Thema auseinandersetzt. Besonders problematisch, gerade wer finanziell eher knapp bei Kasse ist, schaut seltener auf die Vorsorge, obwohl das dort eigentlich am nötigsten wäre. Laut der Umfrage spielt die eigene wirtschaftliche Lage damit eine entscheidende Rolle dabei, ob man das Thema angeht oder lieber aufschiebt. Das waren die Nachrichten mit Thorsten Adolfs.
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3: Und da sind heute auch wieder einige Wolken mit dabei, aber zwischendurch gibt's auch mal ein bisschen Auflockerung. Dann seht ihr auch mal ganz kurz die Sonne. Dazu kommt kräftiger Wind, also das sind keine guten Zeiten für schöne Frisuren. Heute fliegen euch die Haare ganz schön um die Ohren. Dazu gibt es 12 Grad in der Spitze, 8 Grad messen wir gerade im Moment. Morgen wird's dann sogar noch ungemütlicher. Viel Regen ist da dabei, den ganzen Tag über ist es zwischendurch immer mal wieder nass. Es kann auch Gewitter geben. Immerhin, die Temperaturen, die gehen etwas nach oben bis zu 14 Grad.
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3: Bei uns hat sich Karl-Heinz gemeldet.
4: Hören Sie, auf der Rieler Straße, dann aus 18. Ebertplatz, an der Rangparkstelle. Da steht wieder so eine Kasse, der Blitz ist, wenn ein Flöcker wie 50 unterwegs ist. Ne? Jo, das fahrt mal, das jo, tschö.
3: Dankeschön fürs Bescheid geben und Linda hat sich auch noch gemeldet.
5: Und zwar von Widdersdorf kommend Richtung Bocklemünd, hinter dem Kreisel, auf der linken Seite in einem weißen Auto. Da ist 30. Fahrt vorsichtig.
3: Dankeschön auch an dich, Linda. Helga hat außerdem gemeldet, in Boringen auf dem Üdesheimer Weg wird bei der Schule geblitzt, direkt in beide Fahrtrichtungen. Und ihr wisst natürlich, vor Schulen und Kitas gilt Tempo 30. Und Tekin meldet einen Blitzer auf dem Volkhofener Weg vom Militärring Richtung Chorweiler, kurz vor der Tanke, Tempo 30 hier. Innere Kanalstraße zwischen A57 und Aachener Straße gerade 7 Minuten Stauzeit. Und auf der Dürener Straße vom Militärring bis zur inneren Kanalstraße braucht ihr 10 Minuten länger. Auf den Autobahnen, Achtung bitte, A4 Köln Richtung Aachen, zwischen Kreuz Süd und Klettenberg eine ungesicherte Unfallstelle auf der rechten Spur und auch auf dem Standstreifen. Eine Spur ist da im Moment gesperrt. Staut sich auf der 4 Olpe Richtung Aachen, zwischen Kreuz Ost und Eiffeltor auf 6 Kilometer, 18 Minuten plus. Außerdem A59 Bonn Richtung Köln, zwischen Spich und Flughafen gerade 2 Kilometer Stau. Und das heißt für euch, wenn ihr da unterwegs seid, 9 Minuten müsst ihr mehr oben drauf packen. Allen unterwegs, eine gute Fahrt, und wenn ihr noch was seht, 0800 951 99 99. Das ist die kostenlose Radio Köln Verkehrshotline.
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3: Hallo Köln! Läuft ja beim ESC für Deutschland nicht immer so super gut, ne? Also kurzer Check mal, wer von euch weiß denn noch, mit welchem Song Deutschland im vergangenen Jahr beim ESC an den Start gegangen ist? Ja, das ist auch mein Gefühl gewesen. Keiner weiß das mehr. Die Nummer hier war's. Ja, hoffen wir mal, dass es in diesem Jahr besser läuft. Sarah Engels mit Feier ist ja dabei. Und was für kuriose Dinge beim ESC schon so alles passiert sind, das will uns unser ESC-Reporter erzählen. Und der hat wirklich krasse Sachen rausgefunden. Erzähle ich euch gleich gegen 10:15 hier.

0: Ach, der Mai ist einfach toll, oder? Da sind ständig irgendwelche Feiertage mit dabei und wir können einfach eine kurze Woche machen.
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0: Auch wenn natürlich so richtig schön Urlaub haben irgendwie besser ist, bei Kandidatin Sandra ist das auch der Fall. Wobei es bei ihr so ein bisschen Zwangsurlaub ist.
2: Ich habe einen neuen Job angefangen Anfang Januar und ging halt nicht anders von der Planung her.
0: Ja, und deswegen hat Sandra ihren Urlaub auch gar nicht so wirklich verplant. Also sie hat ja jetzt nicht 1000 Sachen vorgenommen.
2: Und wenn ich jetzt gewinne, kann ich sogar nur in Urlaub fliegen.
0: Ja, und zum Glück hatte Sandra viel Zeit zum Radio hören. Sie wusste Bescheid und holt sich die garantierten 5000 Euro ab. Und wir erhöhen jetzt auf 20.000 Euro. 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Wir haben euch da alle Infos auch nochmal zusammengefasst. 20.000 Euro sind garantiert in einer der nächsten drei Runden.
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0: hört Radio Köln mit Tom Gregory im besten Mix. River um 17 Minuten nach 10. Hier ist Marie Güttke. Und ihr bekommt ja noch mehr Musik auf die Ohren. Hier bei uns natürlich sowieso. Aber am 16. Mai kommt auch ganz viel Neues dazu. Und vor allem wird abgestimmt. Alle schauen nach Wien zum Eurovision Song Contest. Und ein bisschen Köln steht ja mit unserer Sarah Engels auch auf der Bühne. Und mein Kollege Radio Köln-Reporter Dominik Becker, der ist für uns extra beim ESC in Wien mit dabei. Und Dominik, du hast dich ein bisschen durch ein paar Kuriositäten in der ESC-Geschichte gekämpft.
1: Denn irgendwie muss man sich auf diesen ESC-Wahnsinn ja auch vorbereiten. Und da gibt es schon ein paar verrückte Geschichten. Und die bin ich mit dem ESC-Experten und Buchautor Lukas Heinser durchgegangen. Wobei das 2015 mit der deutschen Starterin Anne-Sophie, das war zwar kurios, aber alles andere als lustig. Black Smoke hieß damals die Nummer, mit der Anne-Sophie im deutschen Vorentscheid eigentlich Zweite geworden war und dann doch zum ESC geschickt wurde, weil der Sieger kurzfristig zurückgetreten war.
2: Das hat dann leider dazu geführt, dass Anne-Sophie mit 0 Punkten auf einem historisch wirklich einzigartigen 27. Platz gelandet ist, weil es der einzige Wettbewerb jemals war, wo es 27 Songs im Finale gab.
1: Auch ein Hinhörer im ESC-Kuriositäten-Kabinett, die neue Mauer von Baku in Aserbaidschan.
2: Es stellte sich dann raus, dass der Weg zu den Kommentatorenkabinen, dass dieser Weg im Prinzip der gleiche Weg sein würde, den auch der Staatspräsident zurücklegen müsste, um zu seiner Ehrenloge zu kommen.
1: Das aber fand der Staatspräsident nicht so cool, sagen wir mal, das normale Fußvolk zu treffen. Also musste von jetzt auf gleich gehandelt werden.
2: Und so kam es dann, dass die Kommentatoren eines Tages zu ihren Boxen kamen und plötzlich vor einer Wand standen, die am Tag vorher noch nicht dort gewesen war, weil einfach in der Nacht eine Wand hochgezogen und fertig gestrichen wurde, um zu verhindern, dass der Präsident und die Kommentatoren sich über den Weg laufen.
3: Nee, hören Sie auf.
0: Lustige, verrückte und kuriose ESC-Geschichten könnt ihr übrigens auch nachlesen. ESC, das kleinste Buch zum größten Musikereignis, das hat Lukas Heinser geschrieben. Und wo genau ihr hier bei uns in Köln den ESC gucken könnt am Samstag, wir haben für euch eine Übersicht. Schaut einfach mal bei uns rein. Bei Facebook und bei Insta haben wir euch das gerade hochgeladen.

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1: Ich bin Christina Czesny. Hallo Köln. Burmester an der Spitze der Metropolregion Rheinland. EU will mehr wichtige Medikamente in Europa herstellen. Und das Wetter, viele Wolken bei 9 Grad. Köln steht künftig an der Spitze der Metropolregion Rheinland. Bei der Mitgliederversammlung gestern im historischen Rathaus wurde unser Oberbürgermeister Thorsten Burmester zum neuen Vorstandsvorsitzenden gewählt. Er übernimmt damit das Amt von seinem Düsseldorfer Amtskollegen. Tobi Volke mit den Details.
2: Burmester will die Region von Köln aus stärker und sichtbarer positionieren. Er betonte, das Rheinland müsse bei Themen wie Infrastruktur, Energie und Bürokratieabbau mit klaren gemeinsamen Strategien auftreten. Für Köln ist das auch ein politisch wichtiges Signal, weil die Stadt damit in einer zentralen regionalen Rolle weiter an Einfluss gewinnt. Burmesters erster offizieller Termin als neuer Vorsitzender ist in einer Woche beim Parlamentarischen Abend der Metropolregion Rheinland in Berlin.
1: Damit wichtige Medikamente nicht immer wieder knapp werden, will die EU ihre eigene Produktion stärken. In Brüssel haben sich Unterhändler darauf geeinigt, dass die Herstellung solcher Arzneimittel zukünftig leichter mit öffentlichen Geldern unterstützt werden kann. Und auch Genehmigungen sollen schneller erteilt werden. So sollen in Zukunft mehr Medikamente direkt in der EU produziert werden, damit Europa weniger abhängig ist von Lieferanten, etwa aus China. Hintergrund sind die Engpässe der vergangenen Jahre, auch in Deutschland, zum Beispiel bei Schmerzmitteln, Antibiotika oder Fiebersäften für Kinder. Wenn Kinder von einem medizinischen Notfall betroffen sind, steht das Notarztteam vor besonderen Herausforderungen. Dafür ist seit kurzem ein Sonderfahrzeug mit einem Kindernotarztteam vom Klinikum Leverkusen auch bei uns in Köln unterwegs. Der Wagen ist mit Materialien speziell für Kinder ausgestattet, also zum Beispiel einem Beatmungsgerät mit sehr kleinen Schläuchen, kleineren Blutdruckmanschetten oder Bärenpflastern. Das Notfallteam ist auch extra auf die Arbeit mit Kindern geschult. Und auch aus anderen Gründen ist das Projekt ein besonderes, sagt Christoph Adler vom Klinikum.
3: Das Projekt ist dahingehend besonders, muss man sagen, und den Finger in die Wunde legen, dass die Krankenkassen dieses Konzept nicht tragen. Und das ist auch der Grund, warum es in Deutschland tatsächlich ein Problem ist und so rar ist. Meines Erachtens ist es dringend notwendig. Ich bin jahrelange Notfallmediziner und ich bin immer dankbar, wenn ein Kinderarzt mich unterstützt.
1: Das Projekt ist in Zusammenarbeit mit dem Klinikum Leverkusen, der dortigen Feuerwehr und der Björn-Steiger-Stiftung entstanden. 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
4: Es ist ganz schön stürmisch da draußen. Also wenn ihr die Fenster und die Türen aufhabt, dann knallt es irgendwann gleich bei euch. Der Wind hat ordentlich zugelegt, dichte Wolken sind auch mit dabei. Aber immer wieder lockert es zwischendurch auch mal kurz auf. Da kommt so ein kleines bisschen Sonne durch. Temperaturen eher frisch, im Moment 10 Grad, später maximal 12 Grad. Morgen am Mittwoch, da zeigt sich das Wetter dann auch jetzt nicht wirklich besser. Es ist vor allem viel Regen mit dabei, den ganzen Tag über kann es zwischendurch auch mal kräftiger Regen oder sogar Gewitter dabei sein. Dafür etwas milder, Höchstwerte um die 14 Grad.
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4: Aktuelle Meldung haben wir gerade noch reinbekommen von Yogi.
5: Ich habe eine Blitzermeldung für euch auf der inneren Kanalstraße, und zwar in der Uni vor der Unterführung Dürener Straße Richtung Zülpischer Straße. So kurz vor der Unterführung wird gerade ein Blitzer aufgebaut, eine graue Kiste. Also da euch an die Geschwindigkeit halten.
4: Dankeschön, Yogi. Gute Fahrt ja auch noch. Karl-Heinz sagt außerdem, es blitzt auf der Rieler Straße statt auswärts hinterm Ebertplatz an der Tanke. Hier gilt Tempo 50. Dann wird kontrolliert in Widdersdorf auf der Hauptstraße, wenn ihr Richtung Golfplatz unterwegs seid. Hier gilt Tempo 30. Das hat uns Linda durchgegeben. Helga hat einen Blitzer gesehen in Worringen auf dem Üdesheimer Weg direkt bei der Schule. Der blitzt in beide Fahrtrichtungen Tempo 30. Und ein Blitzer auf dem Volkhofener Weg vom Militärring Richtung Chorweiler kurz vor der Tanke. Hier ist Tempo 30 erlaubt. Hat uns Tekin durchgegeben. Dankeschön an euch alle. Wenn ihr auch noch einen Blitzer entdeckt habt oder einen aktuellen Stau, eine aktuelle Gefahrenmeldung, 0800 951 99 99. Sagt uns kurz Bescheid, wir geben es weiter. In der Stadt auf dem Militärring zwischen Gläuler und Luxemburger Straße ist gerade ein bisschen mehr los. 9 Minuten Stauzeit. Und auf den Autobahnen staut es sich auf der A4 Aachen Richtung Köln zwischen Kreuz West und Eiffeltor auf 3 Kilometer. Ist hier stockender Verkehr, 6 Minuten plus. Dann die 4 Olpe Richtung Aachen zwischen Kreuz Ost und Eiffeltor, 16 Minuten Stauzeit, 8 Kilometer stockender Verkehr. Und A59 Bonn Richtung Köln zwischen Spich und Flughafen, 2 Kilometer Stau, 8 Minuten plus. Allen unterwegs, gute Fahrt!
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4: So sieht's aus. Am Dienstagvormittag, um genau zu sein. Marie Gütke ist hier. Hallo Köln. Und wir schauen doch gleich mal, ob bei unserem Geldregen die versprochenen 20.000 Euro jetzt schon in der nächsten Runde abgeräumt werden. Erfahrt ihr gleich in knapp 6 Minuten hier bei mir.

0: Der Dienstagvormittag, 10.42 Uhr haben wir es mittlerweile. Und hier bei uns gibt es die beste Vorbereitung für den Feiertag übermorgen oder auch für ein möglichst langes Wochenende, an dem ihr sehr viel Kohle ausgeben könnt.
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0: Egal, was ihr an diesem Wochenende vorhabt oder ob ihr einfach ganz normal arbeiten seid, ein bisschen Kohle obendrauf kann ja nicht schaden. Das Geld gibt's jetzt bei Thomas Wagner im landesweiten Geldregenstudio.
2: Hallo von mir und guten Tag an Tim.
3: Hallo.
2: Du bist der Nächste im Geldregen.
3: Super, das freut mich. Ja, auf jeden Fall.
2: Das wirst du gleich wunderbar meistern. Ich drück dir auf jeden Fall schon mal die Daumen. Vor allem steht ja nächstes Jahr sowieso noch was Großes für dich an, und zwar Hochzeit.
3: Genau, ich wollte nächstes Jahr mit meiner Verlobten heiraten im Juni.
2: Was habt ihr für eine Hochzeit geplant? Irgendwas Besonderes, Standardhochzeit? Erzähl uns mal von.
3: Ja, wir wollten so mit ungefähr 60 bis 70 Personen, also der engere Familienkreis und dann noch ein paar Freunde, wollten wir schön feiern. Location haben wir uns noch nicht genau entschieden. Aber gerne was, wo alles inklusive ist, wo wir uns um nichts kümmern müssen.
2: Ja, Tim, dann kümmern wir uns doch jetzt mal um die Finanzen dafür.
3: Perfekt.
2: Dann geht's los. Hier kommt dein Geldregen.
1: 300 Euro.
3: Weiter.
1: 500 Euro.
3: Weiter.
1: 800 Euro.
3: Weiter.
1: 900 Euro.
3: Stopp.
2: Dann wünsche ich dir schon mal im Vorfeld eine schöne Hochzeit und zumindest 900 Euro gibt es vom Geldregen dazu.
3: Perfekt, super, danke schön.
2: Herzlichen Glückwunsch.
3: Danke.
2: Und dann gehen wir in die nächste Spielrunde und ich kann euch sagen, die versprochenen 20.000 Euro sind ja weiterhin drin. Jetzt in dieser oder in der nächsten Runde. Also versucht euch mal ranzuwagen.
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1: Mit Thorsten Adolfs. Guten Tag. Die Unzufriedenheit in der Bevölkerung ist hoch. Die Umfragewerte der Bundesregierung sind schlecht. Und in den vergangenen Wochen gab es kaum eine Idee, über die sich Union und SPD nicht gestritten haben. Das soll jetzt anders werden. Ein wichtiger Schritt dazu ist der Koalitionsausschuss. Heute treffen sich die Fraktionsspitzen von Union und SPD wieder und wollen gemeinsam Wege aus der Krise finden. Infos dazu von Marc Weiß.
2: Zuletzt wurde viel über die Wirtschafts- und Sozialpolitik gestritten. Wer soll wo, wie und in welcher Höhe entlastet werden? Wie viel mehr müssen Besserverdiener dazu beitragen? Oder soll es nur besonders Reiche treffen? In all diesen Punkten gehen die Meinungen von SPD und Union traditionell auseinander, ganz unabhängig davon, ob sie in einer Koalition sind. Weil aber die deutsche Wirtschaft nach wie vor nicht aus der Krise kommt und man fast wöchentlich wieder vor neuen Herausforderungen durch Kriege oder andere internationale Krisen steht, wollte man jetzt eigentlich schnelle und gute Ergebnisse liefern. Und hatte sich unter anderem auf die Entlastungsprämie geeinigt. Aber auch das hat nicht funktioniert, denn der Bundesrat hat abgelehnt, aus Sicht der Union vor allem die eigenen Parteikollegen, die dort als Länderregierungschef sitzen. Aber auch ein SPD-geführtes Land stimmte dagegen. Immerhin gibt es in der Koalition eine gewisse Selbsterkenntnis. SPD-Chef Klingbeil sagte vor ein paar Tagen, man sei in einer Phase gewesen, wo das Gegeneinander diese Koalition geprägt habe. Er wolle da aber wieder rauskommen und jetzt die großen Dinge in diesem Land angehen.
1: Und jetzt weitere Nachrichten in der Zusammenfassung. Bundeskanzler Merz ist beim Bundeskongress des Deutschen Gewerkschaftsbundes in Berlin minutenlang ausgepfiffen worden. Auslöser für die Proteste war seine Äußerung, dass alle ihren Beitrag zum Wirtschaftswachstum leisten müssten. Ohne Wachstum gäbe es keine Steuereinnahmen, dann seien auch kein leistungsfähiger Sozialstaat und keine auskömmliche Rente möglich, sagte Merz. Die Zahl der Fahrraddiebstähle in Deutschland geht weiter zurück. Dafür wird jeder einzelne Diebstahl für die Versicherer aber teurer. Im Schnitt haben sie jeden Betroffenen 1.270 Euro überwiesen und damit 80 Euro mehr als im Jahr davor. Vor allem hochwertige Fahrräder und E-Bikes würden die Kosten nach oben treiben, heißt es vom Gesamtverband der deutschen Versicherungswirtschaft. Weltweit sind im vergangenen Jahr zum ersten Mal mehr Menschen durch Gewalt und Konflikte innerhalb ihrer Heimatländer vertrieben worden als durch Katastrophen. Nach Angaben der Beobachtungsstelle für Binnenvertriebene waren es 32,2 Millionen Menschen und damit 60% mehr als im Vorjahr. Fast zwei Drittel von ihnen kommen aus dem Iran und dem Kongo. In Nordrhein-Westfalen haben im vergangenen Jahr deutlich mehr Schülerinnen und Schüler die Schule ohne Abschluss verlassen. Insgesamt waren es gut 7.400 Jugendliche, was einem Anteil von über 4% entspricht. Beim Statistischen Landesamt ist vom höchsten Stand seit 10 Jahren die Rede. Zum Vergleich, damals lag dieser Wert noch bei knapp über 2%. Ein möglicher Grund für den Anstieg ist die Situation geflüchteter Kinder und Jugendlicher. So hatten unter den ausländischen Schulabgängern ohne Abschluss besonders viele die ukrainische Staatsangehörigkeit. Soweit die Meldungen mit Thorsten Adolfs.
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3: Das ist immer noch relativ ungemütlich, denn es sind starke Sturmböen mit dabei und zwischendurch kann es auch mal kurz nass sein. Dazu einige Wolken gerade im Moment. Zwischendurch gibt es aber heute am Vormittag hier und da noch so ein bisschen Auflockerung. Später dann am Nachmittag und Abend viele Wolken. Das Ganze bei 12 Grad in der Spitze, 10 messen wir gerade im Moment. Schauen wir auf den Mittwoch. Der ist vor allem eins, der ist ganz schön nass. Den ganzen Tag über sind immer mal wieder Schauer möglich. Dazu am Nachmittag auch Gewitter. Das Ganze bei etwas milderen Temperaturen. 14 Grad in der Spitze schaffen wir und Richtung Donnerstag, Freitag bleibt es auch erstmal bei kühlen Temperaturen.
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3: Dankeschön an Yogi, der hat uns Bescheid gegeben, dass auf der inneren Kanalstraße von der Dürener Richtung Zülpicher kurz vor der Unterführung an der Uni geblitzt wird. Tempo 50 ist hier erlaubt. Dann sagt uns Karl-Heinz, es blitzt auf der Rehler Straße stadtauswärts hinterm Ebertplatz direkt an der Tanke. Hier gilt Tempo 50. Schauen wir rüber nach Widdersdorf, da blitzt es auf der Hauptstraße Richtung Golfplatz. Hier ist Tempo 30 erlaubt, hat uns Linda durchgegeben. Und letzte Meldung, die kommt von Helga aus Worringen. Auf dem Üdesheimer Weg bei der Schule wird geblitzt, in beide Fahrtrichtungen direkt. Und ihr ist natürlich, vor Schulen und Kitas gilt Tempo 30, also Fuß vom Gas, wenn ihr da unterwegs seid. Außerdem in der Stadt Universitätsstraße zwischen Luxemburger und Dürener Straße ist ordentlich was los. Im Moment 8 Minuten Stauzeit und auf den Autobahnen starten wir auf der A4 Köln Richtung Aachen zwischen Dreieck Holmer und Eiffeltor gerade 7 Kilometer Stop and Go, 12 Minuten plus und A59 Bonn Richtung Köln zwischen Spich und Flughafen 4 Kilometer Stau, 9 Minuten Stauzeit. Wenn ihr unterwegs noch was entdeckt habt, macht das genauso wie Yogi oder oder auch Helga, die haben uns einfach Bescheid gegeben. Könnt ihr zum Beispiel per WhatsApp-Sprachnachricht abmachen an die 0221 951 99 99.
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3: Der Geldregen kann bei uns ja wirklich so einiges sein, ne? Ein bisschen eine Geldspritze für den Urlaub, für die Autoreparatur oder auch für die Hochzeitsfeier. Auf Kandidat Tim wartet nämlich das große Ja-Wort.
4: Ich wollte nächstes Jahr mit meiner Verlobten heiraten im Juni. Location haben wir uns noch nicht genau entschieden, aber gerne was, wo alles inklusive ist, wo wir uns um nichts kümmern müssen.
3: Ja, das ist auf jeden Fall auch entspannter. So eine Hochzeit, ja, jetzt nicht gerade super unstressig. Bedeutet aber natürlich auch mehr Kosten. Umso besser, dass Tim sich gerade 900 Euro im Geldregen erspielt hat. Und was auch immer ihr geplant habt, extra Kohle gibt's doch immer hier bei uns. 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

0: Ah, Mist. 11.11 Uhr verpasst. 12.11 Uhr haben wir es jetzt. Hier ist Radio Köln mit Marie Güttke. Ja, der Song hier, Golden, ist einfach ein bisschen zu lang gewesen. Wir haben eine kurze Woche. Für alle, die den Brückentag freigenommen haben, ihr müsst über das lange Wochenende aber gar nicht weit wegfahren. Ihr könnt einfach hier bei uns in Köln bleiben, weil es geht wirklich einiges. Zum Beispiel das Porzer Inselfest auf der Grof in Zündorf. Das ist von Donnerstag bis Sonntag und da könnt ihr echt eine coole Zeit verbringen. Ich glaube, da kann man gut irgendwie mal gemütlich ein Getränk zu sich nehmen. Bisschen Kirmes ist auch da und natürlich viel kölsche Musik. Jeden Tag sind da echt einige Bands mit dabei und na klar, das ist auf jeden Fall ein Highlight am Freitagabend. Da kommen die Black Fuss. Großes Highlight sind die natürlich jetzt auch hier bei uns.
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0: Ganz genau, der kommt von den Black Fuss. Jede Mensch jetzt hier im Best Mix. Für euren Dienstag.

Mark Fossa, ein Lied ganz neu hier bei Radio Köln am Dienstag. Und gleich in den Radio Köln Nachrichten um 11:30 geht es unter anderem um euren Tod. Ja, wie sieht's eigentlich aus? Testament, Erben, das Thema Sterben. Habt ihr euch damit beschäftigt? Wenn ihr sagt, nö, noch gar nicht, wunderbar, dann hört ihr gleich mehr Infos dazu und alles Wichtige aus Köln.

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1: Ich bin Christina Chesney. Hallo Köln. Metropolregion Rheinland wählt Burmeister zum neuen Chef. Englands Premier Starmer in der Krise und das Wetter weiter bewölkt und auch Schauer möglich. Nächste Woche geht's für Kölns Oberbürgermeister Thorsten Burmeister direkt in einer neuen Funktion nach Berlin. Er ist jetzt nämlich auch neuer Vorstandsvorsitzender der Metropolregion Rheinland. Gewählt wurde er gestern mit 100% Zustimmung bei der Mitgliederversammlung im historischen Rathaus. Damit übernimmt er das Amt vom Düsseldorfer Bürgermeister und will das Rheinland bei Themen wie Infrastruktur, Energie und Bürokratieabbau stärker gemeinsam aufstellen. Für Köln bedeutet das gleichzeitig mehr Einfluss in einer wichtigen regionalen Rolle. Nach den desaströsen Wahlergebnissen bei den Kommunal- und Regionalwahlen in Großbritannien gerät Premierminister Starmer immer stärker unter Druck. Der Rückhalt in den eigenen Reihen schwindet und Rufe nach einem Rücktritt werden lauter. Heute steht eine entscheidende Kabinettssitzung an. Philipp Detlefs berichtet für uns aus London.
2: Mehrere Minister traten zurück. Bis zum Montagabend gingen mehr als 70 Abgeordnete auf Distanz zum Premierminister. Starmer gibt sich kämpferisch, doch seine Krisenansprache überzeugte seine Kritiker nicht. Im Gegenteil. Sogar Innenministerin Shabana Mahmood soll Starmer geraten haben, einen Zeitplan für seinen Rücktritt vorzulegen. Der Premier steht seit langem in der Kritik. Aber das krachende Scheitern seiner Partei bei den Kommunalwahlen könnte ihn das Amt kosten. Die Labour-Partei hatte in England über 1400 Mandate in kommunalen Gremien verloren.
1: Danke, Philipp. Kaum jemand denkt in jungen Jahren ans Sterben und damit auch nicht unbedingt ans Erben. Dabei ist es wichtig, früh vorzusorgen. Die Kölner Caritas-Stiftung bietet deshalb morgen einen kostenlosen Informationsabend rund um das Thema Testamentsvollstreckung an. Ein Rechtsanwalt erklärt, wann so etwas sinnvoll ist und worauf es bei einer vorausschauenden Planung ankommt. Weil die Plätze begrenzt sind, solltet ihr euch noch jetzt auf der Seite der Kölner Caritas-Stiftung anmelden. 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
3: Ist immer noch ganz schön frisch draußen, also der Wind pfeift euch um die Ohren. Dazu gibt es zwischendurch mal kurze Regenschauer und das Ganze bei 9 Grad. So richtig viel mehr geht da heute nicht. Bis zu 11 Grad sind in der Spitze möglich. Später am Nachmittag vielleicht hier und da auch mal so ein kleines bisschen Auflockerung. Da kommt also auch mal ein bisschen die Sonne durch. Morgen am Mittwoch den ganzen Tag über Regen, Regen, Regen und noch mehr Regen. Am Nachmittag auch mit Gewittern. Das Ganze bei 14 Grad in der Spitze. Donnerstag, Freitag, also am Feiertag und am Brückentag, sieht es tatsächlich ähnlich aus.
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3: Es blitzt auf der Rehlerstraße stadtauswärts, direkt hinterm Ebertplatz an der Tanke. Da ist Tempo 50 erlaubt, hat uns Karl-Heinz durchgegeben. Linda sagt, in Widdersdorf auf der Hauptstraße Richtung Golfplatz wird ebenfalls kontrolliert. Hier gilt 30. Und Yogi hat sich gemeldet mit einem Blitzer von der inneren Kanalstraße, Dürener Richtung Zülpicher, kurz vor der Unterführung an der Uni. Und da gilt Tempo 50, also Fuß vom Gas, wenn ihr da unterwegs seid, sonst gibt es teure Fotos. In der Stadt kommt ihr gerade auf der Universitätsstraße jetzt nicht so super schnell voran, zwischen Luxemburg und Dürener Straße 7 Minuten Stauzeit. Rüber auf die Autobahnen, Achtung, A4 Aachen Richtung Köln zwischen Klettenberg und Eiffeltor, eine ungesicherte Unfallstelle auf dem Beschleunigungsstreifen. Zwischen Kreuz West und Eiffeltor staut es sich auch schon auf 4 Kilometer, 10 Minuten plus. Dann die 4 Köln Richtung Aachen zwischen Dreieck Heumer und Eiffeltor 4 Kilometer Stop and Go, 5 Minütchen obendrauf. Und A59 Bonn Richtung Köln zwischen Spich und Flughafen 4 Kilometer Stau und das heißt für euch 13 Minuten Stauzeit. Zeit. Wer unterwegs noch was entdeckt, ganz kurz Bescheid geben, gerne eine WhatsApp-Sprachnachricht hier zu mir ins Studio an die 0221 951 99 99.
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3: Jo, so ist es. Hallo Köln, schön, dass ihr dabei seid. Wir haben den 12. Mai. Heute ist nicht nur einfach irgendein Dienstag. Heute ist der Tag der Pflege. Und dazu gab es einen ganz besonderen Gruß von Radio Köln-Hörerin Florence. Ich weiß nicht genau, ich habe es bestimmt falsch ausgesprochen. Florence.
4: Vielleicht können wir auf diesem Wege einmal herzliche Grüße an alle professionell Pflegenden da draußen senden. Denn heute ist Tag der Pflege und das gehört gewürdigt. Und deswegen herzlichen Dank für jede Pflegeperson, die da draußen arbeitet und jeden Tag ihr Bestes gibt.
3: Danke dir. Du hast absolut recht. Eine absolut wirklich wichtige Botschaft auch von uns. Gibt es alle Daumen hoch für die tollen Menschen in der Pflege. Dankeschön für deine Nachricht.
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0: Ey, ganz schön kalt im Moment, oder? Am Wochenende noch schön so im T-Shirt rumgelaufen. Und jetzt 9 Grad. Das ist mir auf jeden Fall viel zu kalt. Aber ich habe gelesen, es ist die Woche der Eisheiligen. Also ist gar nicht so unüblich, dass es nachts zum Beispiel auch noch zu Frost kommen kann.
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0: Also ich würde das ja so machen, wenn ich jetzt ganz viel Geld hier im Geldregen abräume, ab irgendwo in die Sonne, wo es warm ist. Vielleicht macht das ja auch unsere nächste Kandidatin oder unser nächster Kandidat. Ich gebe ab an meinen Kollegen, an Radio Köln, Kollege Thomas Wagner, der sitzt für uns im landesweiten Geldregenstudio.
2: Ich spiele als nächstes mit Nadine jetzt hier gleich im Geldregen. Hallo Nadine.
3: Hallo.
2: Du bist vorher aber noch gerade unterwegs und zwar auf der Mission Lebensmittel retten. Was machst du genau?
3: Ja, ganz genau. Ich bin ehrenamtlich aktiv bei Foodsharing. Das ist ein Verein, der sich darum kümmert, dass Lebensmittel nicht weggeschmissen werden, die noch genießbar sind. Und da bin ich gerade.
2: Gute Sache. Das heißt, du klapperst Supermärkte ab, Bäckereien ab, sammelst das Zeug ein und verteilst es danach.
3: Ganz genau. Also gerade habe ich Kartoffeln eingesammelt und Kuchenteige.
2: Und die werden dann gleich auch irgendwie abgeholt?
3: Ganz genau. Die werden dann verteilt und wandern in viele Hände und schlussendlich sorgen diese ganz vielen Hände dafür, dass die Lebensmittel nicht im Müll landen.
2: Gute, wichtige Sache. Und ich finde ja auch, es könnten noch viel mehr sich dran beteiligen, auch vor allem hier die Supermarktketten und so weiter. Ne? Das ganze Zeug muss einfach nicht weggeschmissen werden. Absolut, ja. Schön, dass wir drüber gesprochen haben hier. Dann schicke ich dich jetzt in den Geldregen und das läuft hoffentlich auch so gut.
3: Okay, alles klar.
1: 200 Euro.
3: Weiter.
1: 400 Euro.
3: Weiter.
1: 500 Euro.
3: Weiter.
1: 650 Euro.
3: Stopp.
2: Okay. Ja, guck mal, nicht nur im Lebensmittel retten bist du gut, sondern auch im Geld aus dem Geldregen retten, sozusagen.
3: Ich freue mich.
2: 650 Euro für dich. Herzlichen Glückwunsch.
3: Ja, danke. Cool.
2: Und damit wird es an dieser Stelle jetzt wieder ernst. Aber es muss ja eigentlich gar nicht ernst sein, sondern es könnte so schön sein. 20.000 Euro sind damit jetzt in dieser neuen Spielrunde auf jeden Fall drin. 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
1: Mit Thorsten Adolfs. Guten Tag. Die Bundesregierung rührt gerade die Werbetrommel für ihre geplanten Sozialreformen. Bundeskanzler Merz war deshalb heute beim Bundeskongress des Deutschen Gewerkschaftsbundes und es gibt einfachere Termine. Danny Hopper aus dem News-Team. Merz kam bei den rund 400 DGB-Delegierten kaum durch. Stattdessen gab es ein Pfeifkonzert und Buhrufe für ihn.
2: Ja, seine Worte kamen nicht gut an. Ohne Wachstum kein Wohlstand und dafür müsse Deutschland sich aufraffen, sagte Merz. Man brauche Modernisierungen. Als er die beschlossenen Sparmaßnahmen bei der gesetzlichen Krankenversicherung ansprach, gab es die ersten Pfiffe und Zwischenrufe. Und auch als es um die geplante Reform bei der Rente ging, wurde er von Buhrufen und Gelächter unterbrochen. Da brachte es auch nichts, dass Merz betonte, dass das alles keine Bösartigkeit von ihm oder der Bundesregierung sei, sondern Demografie und Mathematik. Und auch nicht, dass er von einer großen Chance statt von einer Bedrohung sprach. Der Kanzler hatte hier heute keinen leichten Stand.
1: Merkte man auch an dem, was DGB-Chefin Fahimi beim Kongress in Richtung Merz sagte.
2: Ja, sie sagte, viele Menschen hätten den Eindruck, dass hinter den ganzen Reformen am Ende des Tages vor allem Einschnitte und Kürzungen stünden. Fahimi lehnte zum Beispiel noch einmal die Ausweitung der täglichen Arbeitszeit klar ab und forderte eine faire Lastenverteilung. Auch die Rentenpläne der Regierung kritisierte sie. Man habe schon mal versprochen, die Altersvorsorge abzusichern. Bezahlt habe man schon genug mit der Erhöhung des Renteneintrittsalters, der Abschaffung der Altersteilzeit und der Absenkung des Rentenniveaus. Also der Deutsche Gewerkschaftsbund sieht bei den ganzen geplanten Reformen vor allem eine einseitige Belastung.
1: Danke, Danny. Und jetzt weitere Themen kurz und kompakt.
3: Der Rückversicherer Munich Re meldet einen deutlichen Gewinnsprung. Der Nettogewinn legte verglichen mit dem Vorjahr um mehr als die Hälfte zu auf 1,7 Milliarden Euro. Nach Angaben des DAX-Konzerns lag das daran, dass es weniger Großschäden gab.
1: Die Feuerwehr hat in Wuppertal an einer vielbefahrenen Kreuzung zwei Wohnhäuser evakuiert. Das heißt, in einem der Häuser hätten zwei Kellerwände nachgegeben. Vermutlich sei die Bodenplatte unterspült worden. Beide Gebäude gelten als akut einsturzgefährdet. Auf einem Truppenübungsplatz in der Nähe von Oldenburg ist ein Bundespolizist ums Leben gekommen. Er hatte dort an einer Schießübung teilgenommen. Die Staatsanwaltschaft Lübeck geht von einem Unfall aus. Was genau passiert ist, sagen die Ermittler nicht.
4: Kulturstaatsminister Weimar fordert, dass das Europageschäft von TikTok in europäische Hände kommt. Bei einem Treffen der EU-Kulturminister in Brüssel schlug er vor, sich dabei am Vorgehen der USA zu orientieren. Weimar begründet die Forderung mit der massiven Datensammlung der Plattform. Er kritisiert, dass die EU keine Kontrolle über die Server habe und es sei auch nicht klar, was mit den Daten der vor allem jungen Nutzerinnen und Nutzer passiere. TikTok weist die Vorwürfe zurück. Man leite keine Daten an den chinesischen Staat weiter, heißt es. Das Unternehmen behauptet, Informationen vor allem in Irland und Norwegen zu speichern.
1: Das waren die Nachrichten mit Thorsten Adolfs.
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5: Ganz schön stürmisch hier bei uns in Köln. Gerade im Moment 10 Grad und dazu kräftiger Wind. Zwischendurch auch mal kurz nass. Also es ist möglich, dass noch der ein oder andere Schauer runterkommt. Ansonsten bleibt es heute aber bei vielen Wolken und später Höchstwerten um die 11 Grad. Morgen am Mittwoch zeigt sich das Wetter dann ganz schön nass. Da sind den ganzen Tag über Regenschauer mit. Am Nachmittag sogar Gewitter mit dabei und das Ganze bei 14 Grad in der Spitze. Also es wird noch ein kleines bisschen milder, aber halt dann vor allem nass. Und die Aussichten fürs lange Wochenende, ja, so viel kann ich euch jetzt schon mal verraten. Es wird auch eher nass mit Regenschauern am Feiertag und auch am Brückentag.
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5: Genau so sieht's aus und das geht nur dank eurer Hilfe. Amira hat sich zum Beispiel hier bei uns gemeldet.
6: Auf dem Üdesheimer Weg in Köln-Worringen gegenüber der Hausnummer 35 hinter einem Altkleidercontainer ist ein Blitzer versteckt. Der blitzt in beide Fahrtrichtungen. Da ist Tempo 30 erlaubt. Schönen Tag noch.
5: Danke dir fürs Bescheid geben. Yogi hat außerdem gesagt, auf der inneren Kanalstraße wird geblitzt. Dürener Richtung Zöpicher, kurz vor der Unterführung an der Uni, Tempo 50 hier. Dann eine Kontrolle auf der Rieler Straße statt auswärts hinterm Ebertplatz an der Tanke. Hier ist Tempo 50 erlaubt, das sagt Karl-Heinz. Und Linda meldet einen Blitzer in Wedersdorf auf der Hauptstraße Richtung Golfplatz. Tempo 30 hier. In der Stadt auf der Universitätsstraße zwischen Luxemburger und Dürener Straße gerade 8 Minuten plus. Und auf den Autobahnen gibt es zwei Meldungen noch. A4 Aachen Richtung Köln zwischen Kreuz West und Eiffeltor. 5 Kilometer stockender Verkehr, 7 Minuten obendrauf. Und ihr müsst 20 Minuten Stauzeit einplanen auf der A59 Bonn Richtung Köln. Zwischen Spich und Flughafen gibt es gerade 4 Kilometer Stau. Das war's von mir. Wenn ihr unterwegs noch was entdeckt habt, einen Stau, einen Blitzer, eine aktuelle Gefahrenmeldung, dann sagt uns gerne Bescheid unter der 0800 951 99 99.
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5: Hier ist Marie Güttke. Hallo Köln. nach der Schule einfach mal noch so ein bisschen auf dem Schulhof bleiben. Aber jetzt nicht, um da irgendwie Vokabeln zu pauken oder gemeinsam an der Gruppenarbeit zu arbeiten. Nee, die Kids sollen dort spielen können. Denn schließlich wird ja der große Schulhof nach Schulschluss gar nicht mehr benutzt. Und genau das macht jetzt die GGS Nesselrode Straße Schule in Niel. Wie genau das abläuft, das erzähle ich euch gleich hier gegen 12:15.

0: Von unserer Kandidatin Nadine können wir uns auf jeden Fall mal eine Scheibe abschneiden.
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2: Ich bin ehrenamtlich aktiv gegen Lebensmittelverschwendung und da bin ich gerade bei einer Abholung. Ich habe einen sozusagen Verteilerkreis in der Nachbarschaft und dann kommen die Leute zu mir und nehmen sich, was sie brauchen.
0: Ja, sehr cool. Genauso soll das doch sein, damit die ganzen Lebensmittel nicht in der Tonne landen. Und auch im Geldregen hat Nadine ihre Chance auf jeden Fall nicht verschwendet. 650 Euro nimmt sie mit. 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

0: Kygo, Khalid und Griffin mit neuer Musik hier bei Radio Köln. Safe My Love, gerade gehört um 16 Minuten nach 12 mittlerweile. Hier ist Radio Köln mit Marie Güttke. Und ja, wir haben 16 Minuten nach 12, also eigentlich ist es noch nicht so weit, aber so klingt das ja später hier bei uns überall in Köln bei den Schulen. Also Schule aus, alle ab nach Hause oder vielleicht dann doch noch ein bisschen was bleiben. Der Schulhof bleibt geöffnet, die Kids können weiter aufs Klettergerüst, auf der Tischtennisplatte ein bisschen zocken oder die Fußballtore nutzen. Und genau das geht jetzt an der GGS Nesselrode Straße in Niel. Die Schule hat nämlich beim früheren Pilotprojekt der Stadt zur Schulhoföffnung am Nachmittag mitgemacht. Und die waren damit einfach super zufrieden. Und jetzt wird halt aus diesem Pilotprojekt eine dauerhafte Nummer. Schulleiter Bürger Heusinger hat uns gestern bei der kleinen Eröffnungsfeier erzählt, dass die Öffnung des Schulhofs in Eigenregie unterstützt von Sportvereinen laufen soll.
1: Heute ist endlich der Tag der Eröffnung von unserem Schulhof wieder für die Allgemeinheit. Und jetzt haben wir das endlich möglich gemacht, dass die Vereine am Abend dann wieder den Schließdienst übernehmen, sodass wir den Schulhof öffnen können, zumindest in der Woche bis 20 Uhr. Und darüber freue ich mich sehr und ich glaube, man kann auch sehen, dass die Kinder sich sehr darüber freuen.
0: Gestern mit dabei waren viele Eltern mit ihren Pens auf dem Schulhof und der Förderverein hat sogar ein bisschen Kuchen verkauft. Alle waren happy, alle waren froh und der Schulhof kann jetzt auch wieder am Nachmittag genutzt werden.
2: Man hat Tischtennisplatten und halt auch ein Fußballfeld und einen Klettergarten.
3: Wir wohnen hier ganz in der Nähe und unsere Tochter kann ganz alleine hier auf den Schulhof gehen und hat hier Inliner fahren gelernt.
4: Ich finde es toll, dass man hier dann Inliner fahren kann.
5: Wenn man gerade alleine zu Hause sitzt, da kann man hier immer hingehen, Fußball spielen, schaukeln oder ja, sich hier einfach verabreden, das finde ich gut.
0: Also auch von den Kids ganz viele Daumen hoch, genauso soll das doch sein. Und die Stadt Köln, die prüft jetzt aktuell, ob in Zukunft vielleicht auch die Schulhöfe von allen anderen Schulen dauerhaft nach dem Unterricht geöffnet werden können. Die Infos gibt's dann hier.
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Das ist ein Musikquiz ganz nach meinem Geschmack. Heute Abend im Pfeff in der Innenstadt könnt ihr bei einem Taylor Swift Quiz mitmachen. Also schnappt euch einfach eure Crew. Am besten natürlich alle eure Freunde, die große Swifties sind. Maximal 6 Personen können zusammen zocken. Und dann spielt ihr gegen die anderen. Natürlich alles rund um Taylor Swift. Los geht's heute Abend um 19 Uhr. Das Quiz startet dann um 20 Uhr. Und wenn ihr Lust habt, mit dabei zu sein, die Tickets könnt ihr euch einfach vorher schon sichern über rausgegangen.de oder an der Abendkasse gibt es auch noch Tickets, die kosten so um die 12 Euro dann. So, und ich gebe euch auch schon mal ein paar kurze Infos, ne, hier zu dieser Nummer. Also erste Single-Auskopplung vom aktuellen Album Life of a Showgirl. Hier ist The Fate of Ophelia. Hier ist Taylor Swift. Hallo Köln.

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1: Mit Christina Chesney. Hallo Köln. Burmeister an der Spitze der Metropolregion Rheinland. Deutsche bekommen immer später Kinder und das Wetter Sonne und Wolken und kleine Schauer möglich. Köln steht künftig an der Spitze der Metropolregion Rheinland. Bei der Mitgliederversammlung gestern im historischen Rathaus wurde unser Oberbürgermeister Thorsten Burmeister zum neuen Vorstandsvorsitzenden gewählt. Er übernimmt damit das Amt von seinem Düsseldorfer Amtskollegen. Tobi Volke mit den Details.
2: Burmeister will die Region von Köln aus stärker und sichtbarer positionieren. Er betonte, das Rheinland müsse bei Themen wie Infrastruktur, Energie und Bürokratieabbau mit klaren gemeinsamen Strategien auftreten. Für Köln ist das auch ein politisch wichtiges Signal, weil die Stadt damit in einer zentralen regionalen Rolle weiter an Einfluss gewinnt. Burmeisters erster offizieller Termin als neuer Vorsitzender ist in einer Woche beim Parlamentarischen Abend der Metropolregion Rheinland in Berlin.
1: Vater werden mit 35 Jahren, das ist in Deutschland inzwischen der Schnitt. Laut Statistischem Bundesamt waren Männer bei der Geburt ihres ersten Kindes im Jahr 2024 knapp 4 Jahre älter als noch 1991. Damals lag das Durchschnittsalter bei 31 Jahren, berichtet Diana Kramer.
3: Früher war es weit verbreitet, aber heutzutage haben Kinder hierzulande immer seltener wirklich junge Eltern. Denn auch Frauen werden immer später Mutter, im Schnitt mit knapp 32 Jahren. Anfang der 1990er Jahre lag das Durchschnittsalter noch bei 28 Jahren. Dass Paare immer später Eltern werden, liegt vor allem daran, dass oft die Familienplanung hinten ansteht. Viele wollen erst studieren, beruflich und finanziell abgesichert sein.
1: Danke, Diana. Nach einem schweren Verkehrsunfall am Freitagnachmittag in Mülheim sucht die Polizei weiterhin dringend nach Zeugen. Ein 62-jähriger Motorradfahrer war gegen kurz vor 5 auf dem Klevischen Ring in Richtung Stammheim unterwegs, als es in Höhe eines Fitnessstudios zu einem Zusammenstoß mit einem 36-jährigen Fußgänger kam. Der Mann wollte die Fahrbahn überqueren und wurde dabei lebensgefährlich verletzt. Er wird weiterhin im Krankenhaus behandelt. Die Ermittler des Verkehrskommissariats wollen jetzt vor allem herausfinden, wie die Fußgängerampel zum Zeitpunkt des Unfalls geschaltet war. Wenn ihr etwas mitbekommen habt, sollt ihr euch mit euren Hinweisen bei der Kölner Polizei melden. 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
4: Die Haare fliegen euch heute einmal um die Ohren. Kräftiger Wind ist mit dabei, einige Wolken und am Vormittag das Ganze bei 10 Grad. In der Spitze sind heute bis zu 12 Grad möglich. Also so viel mehr geht da jetzt gar nicht. Morgen am Mittwoch zwischendurch immer mal wieder Regenschauer. Das hält sich eigentlich den ganzen Tag über so. Also den ganzen Tag über kann immer mal was runterkommen. Regenschirm einpacken ist auf jeden Fall eine sehr gute Idee. Vor allem am Nachmittag gibt es dann auch stellenweise Gewitter hier bei uns. Das Ganze aber bei etwas milderen Temperaturen, 14 Grad in der Spitze schaffen wir.
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4: Dankeschön an Amira, die hat uns Bescheid gegeben, dass in Worringen auf dem Üdesheimer Weg geblitzt wird. Der Blitzer ist so ein bisschen versteckt hinter einem Altkleidercontainer. Tempo 30 ist da erlaubt. Und Yogi sagt, auf der inneren Kanalstraße Dürener Richtung Zülpicher, kurz vor der Unterführung an der Uni wird ebenfalls die Geschwindigkeit kontrolliert. Tempo 50 ist erlaubt. In der Stadt soweit alles entspannt. Keine Staus, die länger sind als 5 Minuten Stauzeit. Und auch auf den Autobahnen gibt es jetzt gar nicht mehr so richtig lange Meldungen. Einmal A4 Köln Richtung Aachen zwischen Kreuz Gremberg und Eiffeltor. 5 Kilometer stockender Verkehr. Die kosten euch 6 Minuten. Und A59 Bonn Richtung Köln zwischen Spich und Flughafen. 4 Kilometer Stau, 14 Minuten plus. Wenn ihr unterwegs noch was entdeckt habt, dann sagt doch mal schnell Bescheid. 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
4: Hier ist Marie Güttke. Hallo Köln. Und wir haben den Geldregen aufgeladen. 20.000 Euro hat mein Kollege ja gerade nochmal gesagt. Und ich bin sehr gespannt, ob einer oder eine von euch die gleich hier bei uns abräumen.

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0: In Mexiko überlegen sie ja gerade tatsächlich, die Schulsommerferien für die Fußball-WM zu verlängern. Das finde ich auch krass. Aber ich glaube, als Schülerin oder als Schüler hätte mir das auf jeden Fall sehr, sehr, sehr gut gefallen. Vielleicht können wir ja auch die Schulferien so ein bisschen verlängern, weil wir den Geldregen gerade machen. Obwohl, Moment, mitmachen geht ja erst ab 18. Ansonsten gibt es aber keine Begrenzung. Ihr könnt alle mitspielen hier bei uns. Alle Infos zum Mitmachen gibt es jederzeit online zum Nachlesen auf radioköln.de. Und damit gehen wir jetzt erstmal ab in die nächste Spielrunde. Ab geht's zu Radio Köln-Kollege Thomas Wagner, der immer noch hier für uns im landesweiten Geldregenstudio sitzt.
2: Als nächstes spiele ich mit Beate, die ich quasi mit dem Geldregen gerade aus der Eisdiele rausgelockt habe. Ne? Ist richtig so?
3: Das ist richtig, genau so.
2: Du wolltest hier eigentlich ein leckeres, schönes Eis holen. Welche Sorten?
3: Was am leckersten aussieht, ist Schoko.
2: Ja, Schoko, okay. Ja, Mensch, vielleicht ist ja gleich auch ein Spaghetti-Eis oder ein großes Bananensplit oder sowas drin.
3: Ja, vielleicht kriege ich zwei Kugeln, das stimmt.
2: Ja, mit Sahne.
3: Natürlich mit Sahne.
2: Beate, dann schicke ich dich mal im Geldregen rein und wir gucken mal dann.
3: Okay.
2: Geht los.
3: Geht los.
1: 200 Euro.
3: Weiter.
1: 350 Euro.
3: Weiter.
1: 400 Euro.
3: Stopp.
2: Boah, das ist jetzt aber der große XXL-Fruchtbecher. Mit Sahne auf jeden Fall.
3: Doppelte Sahne.
2: Ja. Beate, herzlichen Glückwunsch zu 400 Euro.
3: Lieben, lieben Dank.
2: Sehr gerne. Lass es dir schmecken.
3: Mach ich ganz bestimmt. Danke, danke.
2: Ja gut, das war natürlich schon eine schnelle Runde hier mit der Beate. Ich erinnere euch aber nochmal an die 20.000 Euro, die ja eigentlich hier drin sind im Geldregen gerade. Ne? Also vor 20.000 Euro bitte nicht Stopp sagen, jetzt auch in dieser neuen Spielrunde.
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2: Ja.

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1: Mit Christian Böder, guten Tag. Unsere Welt wird immer digitaler, aber das bringt auch Risiken mit sich. Cyberkriminelle nutzen immer mehr Möglichkeiten für Angriffe. Wie groß das Problem bei uns inzwischen ist, das zeigt das neue Lagebild Cybercrime des Bundeskriminalamtes. Malte Albrecht aus dem Newsteam, die Zahlen sind schon alarmierend.
2: Ja, absolut. Laut BKA wurden letztes Jahr rund 335.000 Fälle von Cybercrime registriert. Etwa 2/3 der Angriffe kamen aus dem Ausland oder von unbekannten Tatorten. Deutschland sei als drittgrößte Volkswirtschaft der Welt ein Hauptziel, heißt es. Vor allem Angriffe auf Firmen, Behörden und kritische Infrastrukturen nehmen demnach zu. Die größte Bedrohung bleibt laut BKA Ransomware. Dabei verschlüsseln die Täter die Daten ihrer Opfer und versuchen, Lösegeld zu erpressen. Sorgen macht den Ermittlern inzwischen auch, dass Kriminelle immer häufiger KI nutzen, um Angriffe schneller und professioneller durchzuführen.
1: Hat die Polizei denn überhaupt eine Chance gegen diese oft anonymen Täter aus dem Ausland?
2: Also das BKA sagt, die Bedrohung im Netz verändert sich ständig. Cyberkriminelle entwickelten ihre Methoden immer weiter. Bundesinnenminister Dobrindt fordert deshalb mehr Befugnisse für die Sicherheitsbehörden. Die Ermittler dürften im Netz nicht nur zuschauen, sondern müssten technisch und rechtlich mit den Tätern mithalten und zurückschlagen können. Trotzdem, es gibt schon erste Erfolge. Durch internationale Aktionen wie die Operation Endgame konnten zuletzt wichtige Netzwerke von Hackern zerschlagen werden.
1: Vielen Dank, Malte. Und das sind weitere Nachrichten in der Zusammenfassung. Eine schwache Industrieproduktion, steigende Energiepreise und eine Inflation über der 2%-Marke belasten weiter die deutsche Wirtschaft. Trotzdem haben Finanzexperten ihre Konjunkturerwartungen in diesem Monat etwas hochgeschraubt. Der Index des Leibniz-Zentrums für europäische Wirtschaftsforschung stieg um 7 Punkte. Der Grund, die Experten rechnen mit einem baldigen Ende des Irankriegs. Musiker und Konzertveranstalter fordern von der Bundesregierung schärfere Regeln gegen Wucherpreise beim Wiederverkauf von Tickets. Händler kauften große Mengen Tickets ein und verkauften sie dann mit enormen Preisaufschlägen weiter. Das schadet der Branche und den Fans, heißt es an einem offenen Brief mit dem Titel »Gegen Wucher und Betrug«. Deutschlands größter Rüstungskonzern Rheinmetall baut Kamikaze-Drohnen. Es geht um ein Drohnensystem mit einer Reichweite von 100 Kilometern, das bis zu 70 Minuten in der Luft bleiben kann, bevor es einschlägt und explodiert. Firmenchef Pappberger sagte bei der Online-Hauptversammlung von Rheinmetall, man gehe mit dem System am Standort Neuss in Serienproduktion. Immer mehr Menschen in Deutschland sind mit unserem Gesundheitssystem unzufrieden. Das zeigt eine repräsentative Umfrage im Auftrag der Krankenkasse DAK Gesundheit. Zwar bewerteten rund 60% der Befragten unsere Gesundheitsversorgung weiter mit gut oder sehr gut. Vor 10 Jahren waren es aber noch über 80% gewesen. Die Zufriedenheit begann vor allem ab 2022 zu bröckeln. Krankenhäuser kommen bei der Umfrage noch relativ gut weg. Nur jeder 10. hat einen schlechten Eindruck. Mehr enttäuscht oder verärgert waren viele Befragte über die ärztliche Versorgung. Die Mehrheit blickt außerdem pessimistisch in die Zukunft. 60% erwarten steigende Kosten und eine verstärkte Zweiklassenmedizin. Das waren die Nachrichten mit Christian Böder.
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3: Regenschirm einpacken macht heute auf jeden Fall Sinn. Zwischendurch kann es mal kurze Schauer geben. Dazu kräftiger Wind und frische Temperaturen immer noch. 10 Grad stehen gerade bei euch auf dem Thermometer. Bis zu 11 Grad sind dann heute möglich. Morgen am Mittwoch sieht es ähnlich aus. Also auch dann kräftiger Wind. Zwischendurch immer mal wieder Regen und viele Wolken bei 14 Grad. Am Nachmittag sind auch Gewitter mit dabei. Donnerstag und Freitag, also am Feiertag und auch am Brückentag, bleibt es ungemütlich mit Regen und wenig Auflockerung.
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3: 2 Blitzer habe ich da. Einmal hat uns Amira Bescheid gegeben, dass in Worringen auf dem Üdesheimer Weg ein bisschen versteckt hinter einem Altkleidercontainer geblitzt wird. Tempo 30. Und dann ein Blitzer auf der inneren Kanalstraße Dürener Richtung Zöpicher. Kurz vor der Unterführung an der Uni, Tempo 50 ist da erlaubt, hat uns Yogi durchgegeben. Dankeschön an euch beide. Wenn ihr unterwegs auch noch einen Blitzer entdeckt, sagt doch mal kurz Bescheid. Einfach eine WhatsApp-Sprachnachricht an die 0221 951 99 99. In der Stadt läuft soweit. Auf den Autobahnen geht's los mit einer aktuellen Gefahrenstelle von der A1 Euskirchen Richtung Köln. Und zwar Achtung Höhe Gleuel, da liegt eine Stoßstange auf der mittleren Spur. Also wenn ihr da unterwegs seid, fahrt vorsichtig. Staut sich außerdem auf der 4 Aachen Richtung Köln zwischen Kreuz West und Eiffeltor. 5 Kilometer Stop and Go, 8 Minuten Stauzeit. Und A59 Bonn Richtung Köln zwischen Spich und Flughafen. Da müsst ihr eine Viertelstunde oben drauf packen. Gibt es gerade im Moment 5 Kilometer Stau. Allen unterwegs eine gute und vor allem sichere Fahrt. Kommt gut an.
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3: Mit Marie Güttke und nach Musik von Anke Cracker, Phil Collins und Alex Warren habe ich für euch gleich gegen Viertel nach ganz, ganz neue Musik hier im besten Mix bei Radio Köln. Also dranbleiben, seid gespannt.

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0: Kandidatin Beate haben wir gerade auf ihrem süßen Zahn erwischt.
2: Ich bin gerade unterwegs. Ich wollte mir gerade ein Eis kaufen. Wollte ich mir gerade gönnen.
0: Ja, Beate, richtig so. Gönn dir. Am besten einen großen Becher mit extra viel Sahne und jede Menge Streuseln. 400 Euro hat sie gerade hier bei uns im Geldregen bei uns abgezogen. Was sie sich für 20.000 Euro geholt hätte, ich weiß nicht, aber sie hätte wahrscheinlich einen Eisvorrat für mehrere Jahre. Die wären drin gewesen und bleiben jetzt auch drin. 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

0: Viertel nach eins. Hallo Köln!
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0: Nee, der sollte eigentlich nicht kommen hier. Eigentlich wollte ich gar kein Geldregen schon wieder spielen, sondern das hier machen. 16 Minuten nach eins haben wir es. Marie Güttke ist hier. So, und ich habe ja eben versprochen, es gibt neue Musik. Und diesen Namen solltet ihr euch auf jeden Fall merken, wenn ihr sie nicht eh schon kennt. Die Künstlerin, um die es geht, die hat schon echt einiges geschafft. Aber so richtig ins Rampenlicht kommt sie eigentlich erst jetzt so nach und nach. Es geht um Tiffany Harris. Tatsächlich ist die schon sehr, sehr lange im Musikbusiness erfolgreich. Nämlich als Songwriterin. Zum Beispiel auch für diese Nummer. Tell me how to fall in love. An der Nummer hat sie mitgeschrieben, Tokyo Hotel sind das mit How to Love. Aber auch mit so Künstlern wie Offenbach, Alle Farben und Calvin Jones hat sie schon zusammengearbeitet. Und jetzt kommt's, sie ist erst 23 Jahre alt. Richtig krass. Sie will jetzt aber ihr eigenes Ding durchziehen. Und was ihre Musik ausmacht, da hat sie auch eine ganz klare Vorstellung.
2: Meine Musik geht viel über Mental Health, Empowerment. Ich sage immer, es gibt Dunkelheit, aber dann kommt auch das Licht wieder raus. Und das möchte ich so ein bisschen mit meiner Musik auch zeigen. Und auch, ich will so ein Safe Space kreieren mit meiner Musik. Und meine Mission ist es, so ein bisschen den Menschen zu helfen, auch mit ihren Problemen und hoffentlich denen einen kleinen Lichtblick zu geben.
0: Ja, also definitiver kann man doch eigentlich gar nicht sein, oder? Vertigo heißt ihr neuester Song und in dem feiert sie die Freundschaft und zeigt, wie dankbar sie einfach ihren allerliebsten Menschen um sich herum ist.
2: Freundschaft ist Geben und Nehmen. Es ist vor allem, man hält sich hoch. Meine Mutter ist auf jeden Fall das Netz, wo ich reinfallen kann. Und das hat sie auch immer gesagt, sie möchte das sein für mich. Und das ist sie tatsächlich. Und genauso wie auch meine anderen Freunde, ich weiß, ich kann die immer anrufen. Und einfach dieser Zusammenhalt und diese Loyalität, absolutes Verständnis auch für alles, das ist mir super wichtig bei Freundschaft.
0: Und das ist doch auch irgendwie total schön, oder? Dass sie genau darüber dann auch einen Song geschrieben hat. Solche Menschen im Leben zu haben, ist einfach unbezahlbar. Und dazu muss man sagen, die Nummer von Tiffany ist auch noch absolut tanzbar. Also es ist ein richtig guter Musikcocktail für Good Vibes. Und natürlich brauchen wir die Nummer auch hier bei uns, hier bei Radio Köln im besten Mix.
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1: Mit Merle Herrmann. Guten Tag. Metropolregion Rheinland von Burmeister vertreten, Familientickets der Bahn in Sommerferien nutzen und das Wetter bringt viele Wolken und Wind bei aktuell 10 Grad. Nächste Woche geht's für Kölns Oberbürgermeister Thorsten Burmeister in einer neuen Funktion nach Berlin. Er ist jetzt auch neuer Vorstandsvorsitzender der Metropolregion Rheinland. Gewählt wurde er gestern bei der Mitgliederversammlung im historischen Rathaus. Er übernimmt das Amt vom Düsseldorfer Bürgermeister und will das Rheinland bei Themen wie Infrastruktur, Energie und Bürokratieabbau stärker gemeinsam aufstellen. Für Köln bedeutet das gleichzeitig mehr Einfluss in einer wichtigen regionalen Rolle. In anderen Städten in NRW gehören offene Schulhöfe schon seit Jahrzehnten zum Alltag. Jetzt prüft auch die Stadt Köln, wie alle Schulhöfe in den Veedeln dauerhaft nach dem Unterricht geöffnet werden könnten. Das hat die Stadt vor ein paar Jahren schon einmal in einem Pilotprojekt getestet. Wegen hohen Kosten für Reinigung und Schließdienste wurde das aber wieder gestoppt. Caro Köhl mit den Infos, wie das in anderen Städten funktioniert.
2: In Essen und Düsseldorf dürfen Kinder schon seit den 70er Jahren auch nach Schulschluss auf Schulhöfen spielen. Beide Städte sprechen von positiven Erfahrungen ohne zusätzliche Kosten. Die Schulhöfe bleiben wie Spielplätze nachts offen und werden nicht extra gereinigt. Auch in Bonn sind Schulhöfe außerhalb der Unterrichtszeiten geöffnet. Wenn es Probleme mit Müll oder Vandalismus gibt, können einzelne Schulhöfe aber auch wieder geschlossen werden.
1: Die Stadt Köln will noch vor der Sommerpause die Ergebnisse ihrer aktuellen Prüfung vorstellen. Ziel ist es, alle Schulhöfe zu Beginn des neuen Schuljahrs zu öffnen. Fliegen und Autofahren wird immer teurer und genau das will die Deutsche Bahn jetzt für sich nutzen. In den Sommerferien soll es eine sogenannte Familienflatrate geben. Bis zu 5 Personen sollen dann zu einem Festpreis von knapp 100 Euro durchs Land fahren können. Ein Kind muss mindestens dabei sein, verwandt sein müssen die Fahrgäste aber nicht. Die Tickets gelten für Hin- und Rückfahrt, egal wie lang die Strecke innerhalb von Deutschland ist. Diese Familienflatrate soll so lange gelten, bis die letzten Ferien im September zu Ende gehen. 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
3: Mittlerweile haben wir 10 Grad erreicht, aber die fühlen sich vielleicht gar nicht so warm an, denn es ist immer noch kräftiger Wind mit dabei und zwischendurch mal kurze Schauer hier bei uns in Köln. Höchstwerte heute um die 11 Grad, also da geht noch ein kleines bisschen was. Ansonsten bleibt es erstmal bei Grau in Grau heute und auch morgen am Mittwoch sind viele Wolken mit dabei, dann aber auch zwischendurch immer mal wieder Regenschauer oder sogar Gewitter, die sind auch möglich bei 12 Grad in der Spitze. Donnerstag und Freitag ähnliche Aussichten, also da sind auch viele Wolken angesagt und da ist auch immer mal wieder Regen dabei.
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3: Joachim hat sich bei uns gemeldet. Ein Blitzer auf der Rieler Straße vom Ebertplatz in Richtung Zoobrücke. Auf Höhe der Tankstelle wird geblitzt. Tempo 50 ist erlaubt. Danke dir fürs Bescheid geben. Und Amira sagt, in Worringen auf dem Üdesheimer Weg wird ebenfalls die Geschwindigkeit kontrolliert. Tempo 30 gilt hier und der Blitzer ist so ein bisschen versteckt hinter einem Altkleidercontainer. In der Stadt soweit, alles frei, alles entspannt, keine längeren Staus. Schauen wir rüber auf die Autobahn. Da geht's los mit einer aktuellen Gefahrenmeldung von der A1 Köln Richtung Euskirchen. Zwischen Bocklemünd und Löwenich, Gefahr durch ein liegen gebliebenes Fahrzeug. Da ist die linke Spur gesperrt. Polizei ist auch schon vor Ort. Außerdem A4 Köln Richtung Aachen. Im Kreuz West an der Überleitung zur A1 Richtung Köln ebenfalls eine ungesicherte Unfallstelle. Außerdem 2 Staus. A4 Köln Richtung Aachen zwischen Dreieck Heumer und Eiffeltor. 5 Kilometer Stop and Go, 9 Minuten plus. Und A59 Bonn Richtung Köln zwischen Spich und Flughafen müsst ihr 11 Minuten mehr einplanen. Hier gibt es gerade 4 Kilometer Stau. Allen unterwegs, gute Fahrt. Und wenn ihr noch was seht, 0800 951 99 99. Das ist die kostenlose Radio Köln Verkehrshotline.
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3: Hallo Köln, Marie Güttke ist hier. Davon gibt es ja mindestens so 50 verschiedene, also mindestens, Gelassenheitspodcasts. Und die könnten für euch ganz praktisch sein. Wenn ihr bei unserem Geldregen mitmachen wollt, dann kann es, glaube ich, nicht schaden, ein bisschen gechillter an das Ganze ranzugehen. Also weiter und stopp sind immer eure Befehle. Aber hier und da müsst ihr vielleicht auch ein bisschen zocken können. Wer das Gleiche macht, das hört ihr in ein paar Minuten hier bei mir. Nach Musik unter anderem jetzt von Kelly Clarkson, Because of You im besten Mix.

0: So ganz knapp ist das noch eine 90er-Nummer aus dem Jahr 1999. Cher und Strong Enough. Hier ist euer Radio, hier ist Radio Köln und wir schaffen es euch manchmal zum Weinen und auch zum Schreien zu bringen. Und das machen wir sogar gerne.
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0: 13.44 Uhr haben wir es. Marie Güttke ist hier, aber in der Regel wird bei uns ja tatsächlich vor Freude geweint oder geschrien. Also ärgern muss man sich hier bei uns eigentlich nur, wenn der Blitz kommt. Aber die allermeisten von euch sehen auch das tatsächlich recht sportlich. Also echt coole Einstellung habt ihr da. Wir gehen direkt in die nächste Spielrunde. Ich gebe direkt einmal ab an meinen Kollegen, an Radio Köln-Kollege Thomas Wagner, der hier bei uns im landesweiten Geldregen-Studio sitzt.
2: Sonja darf als nächstes eine Runde Geldregen spielen jetzt. Hallo Sonja.
3: Hallo.
2: Und da gibt es auch ein Thema, für das du ein bisschen Zusatzgeld gerade gebrauchen könntest. Und zwar, ach, diese doofen Tierarztrechnungen immer.
3: Ja, genau. Unser Golden Doodle Luna ist leider ein bisschen krank im Moment. Oder beziehungsweise schon seit 4 Wochen hat die ständig Durchfall. Und das geht ganz schön ins Geld, ja.
2: Okay. Ja, die arme Luna. Geht's ihr denn wieder besser gerade?
3: Ja, ich hoffe, im Moment sieht's ganz gut aus.
2: Okay, ich drück euch die Daumen und dann darfst du dich jetzt selbst quasi für die Bezahlung dieser Tierarztrechnungen kümmern. Hier kommt dein Geldregen.
1: 250 Euro.
3: Weiter.
1: 500 Euro.
3: Weiter.
1: 700 Euro.
3: Weiter.
1: 900 Euro.
3: Weiter.
1: 1.200 Euro.
3: Weiter.
1: 1.700 Euro.
3: Weiter.
1: 2.500 Euro.
3: Weiter.
1: 5.000 Euro.
3: Weiter.
1: 20.000 Euro.
3: Stopp, stopp, stopp, stopp, stopp, stopp.
2: Sonja, da bin ich wieder.
3: Ja.
2: Sitzt du gerade?
3: Ich habe mich schon mal hingesetzt.
2: Ja, sehr gut. Dann sage ich dir hiermit nochmal ganz offiziell, du hast in diesem Moment 20.000 Euro gewonnen.
3: Boah, geil. Super. Danke, danke, danke.
2: Jetzt haben wir uns am Anfang nur über diese in Anführungsstrichen kleinen Tierarztrechnungen unterhalten. Da bleibt ja noch so viel Geld für dich übrig.
3: Ja, mein Elternhaus braucht neue Fenster und dann wird das draufgehen. Hervorragend.
2: Ja, und ich hoffe, du gönnst dir auch noch irgendwas Schönes nur für
3: mit
2: dich
3: Sicherheit.
2: Davon. Auf
3: ja.
2: jeden Fall.
3: Auf jeden Fall.
2: 20.000 Euro für dich.
3: Danke.
2: Mensch, die haben wir fertig gemacht hier, die Sonja, oder? 20.000 Euro gehen damit an Sonja raus. Und wir gehen aber direkt in die nächste Spielrunde. Und da sind mal mindestens 2.000 Euro auf jeden Fall drin. Jetzt in dieser Runde.
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1: Mit Christian Böder, guten Tag. Ob Antibiotika oder Fiebersaft für Kinder, in den vergangenen Wintern wurde es zum Teil eng in den Apotheken bei solchen Mitteln. Das soll nicht mehr passieren. Im Kampf gegen Engpässe bei lebenswichtigen Medikamenten hat sich die EU jetzt auf neue Regeln geeinigt. Das wurde am Morgen in Brüssel bestätigt. Danny Hopper aus dem News-Team. In Zukunft sollen mehr wichtige Medikamente in Europa hergestellt werden.
2: Genau, denn momentan ist Europa hier sehr abhängig von Herstellern aus Asien. Im letzten Jahr kamen 80-90% der Medikamente von dort, vor allem aus China. Und wenn dort Lieferprobleme entstehen, bekommen wir das hier zu spüren. Dann müssen wir mehrere Apotheken abklappern, auf Ersatzpräparate ausweichen oder warten, obwohl man das Medikament eigentlich sofort braucht. In Zukunft sollen wichtige Arzneimittel bei öffentlichen Aufträgen eher aus Europa kommen und gemeinsame Einkäufe mehrerer EU-Staaten sollen auch einfacher werden. Ziel ist es, dass Medikamente so verlässlicher verfügbar sind und Europa in Krisen weniger abhängig von anderen Staaten ist.
1: Bei den Medikamenten, von denen wir hier sprechen, geht es ja vor allem um kritische Medikamente.
2: Genau, damit meint die EU-Kommission Medikamente, von denen es nur wenige zur Auswahl gibt oder eben auch gar keine Alternativen. Darunter fallen unter anderem Antibiotika und Antithrombotika, Krebsmedikamente und Herz-Kreislauf-Mittel. Also alles Arzneimittel, bei denen Versorgungsengpässe bei Betroffenen für echte Probleme sorgen. Vor allem in der Corona-Pandemie hat man in der EU festgestellt, dass es hier Schwachstellen in den Lieferketten gibt. Und deshalb hat man diese neuen Regeln beschlossen. Jetzt müssen nur noch das Europaparlament und die EU-Staaten zustimmen.
1: Dankeschön, Danny. Und das sind weitere Nachrichten in der Zusammenfassung. Nach der Verhaftung eines terrorverdächtigen jugendlichen Syrers in Hamburg gehen die Ermittler davon aus, dass der 17-Jährige ein Einzeltäter ist. Das hat die Hamburger Staatsanwaltschaft mitgeteilt. Der Jugendliche hatte sich demnach von der Terrormiliz Islamischer Staat zu einem Attentat inspirieren lassen und bereits Vorbereitungen dafür getroffen. Cyberkriminelle nutzen immer mehr Möglichkeiten für Angriffe auf digitale Systeme in Deutschland. Das zeigt das neue Lagebild Cybercrime des Bundeskriminalamtes. Demnach wurden im vergangenen Jahr rund 335.000 Fälle von Cybercrime registriert. Etwa 2/3 der Angriffe kamen aus dem Ausland oder von unbekannten Tatorten. Die dreitägige Waffenruhe zwischen Russland und der Ukraine ist ausgelaufen. Seitdem hat das russische Militär die Ukraine massiv mit Drohnen angegriffen, unter anderem die Hauptstadt Kiew. Das schrieb der ukrainische Präsident Selenskyj im Online-Dienst X. Moskau bestätigte die Fortsetzung der Kampfhandlungen. In NRW haben im vergangenen Jahr deutlich mehr Schülerinnen und Schüler die Schule ohne Abschluss verlassen. Insgesamt sind es gut 7.400 Jugendliche, was einem Anteil von über 4% entspricht, heißt es vom Statistischen Landesamt. Die Behörde spricht von dem höchsten Stand seit 10 Jahren. Zum Vergleich, damals lag der Wert noch bei knapp über 2%. Ein möglicher Grund für den Anstieg ist die Situation geflüchteter Kinder und Jugendlicher. So hatten unter den ausländischen Schulabgängern ohne Abschluss besonders viele die ukrainische Staatsangehörigkeit. Das waren die Nachrichten mit Christian Böder.
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3: Es ist ganz schönes Aprilwetter, obwohl wir den 12. Mai haben. Es ist zwischendurch immer mal wieder ein bisschen Auflockerung möglich, aber auch viele Wolken, kräftiger Wind und stellenweise Schauer. Also eigentlich haben wir alles mit dabei. Dazu recht frische Werte. 11 Grad messen wir gerade im Moment und viel mehr geht da jetzt auch nicht. Das sind die Höchstwerte für heute. Schauen wir auf die nächsten Tage. Morgen am Mittwoch sind vor allem dicke Regenschauer mit dabei. Vor allem am Nachmittag auch mal längere Schauer mit Gewitter dabei. Weiterhin recht windig, bei 12 Grad in der Spitze. Am Donnerstag, am Feiertag, gehen die Werte sogar noch ein bisschen weiter nach unten. Und auch da ist viel Regen mit dabei.
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3: Genau so sieht's aus und das geht nur dank eurer Hilfe. Joachim hat sich bei uns gemeldet.
4: Bitte lächeln, Rielerstraße statt auswärts. Also von Ebertplatz kommt Richtung Zoobrücke. Steht rechts bei der Araltankstelle mal wieder so ein Blitzer. Hässliche Parkfotos zu völlig überhöhten Preisen, Tempo 50, also aufpassen.
3: Ich habe automatisch sofort angefangen zu lächeln, Joachim. Dankeschön fürs Bescheid geben. Amira sagt außerdem in Worringen, auf dem Üdesheimer Weg wird ebenfalls kontrolliert, Tempo 30 gilt dort. Ansonsten relativ entspannt in der Stadt, keine längeren Staus, also nichts über 5 Minuten. Auf den Autobahnen geht's los mit einer aktuellen Gefahrenmeldung von der 1 Köln Richtung Euskirchen zwischen Bocklemünd und Löwenich. Da ist ein Fahrzeug liegen geblieben, linke Spur ist da im Moment gesperrt. Staus sich außerdem auf der A4 Aachen Richtung Köln zwischen Kreuz West und Eiffeltor. 5 Kilometer Stop and Go, 9 Minuten Stauzeit. Dann nochmal die 4, diesmal Köln Richtung Aachen zwischen Dreieckhäumer und Eiffeltor. 6 Kilometer stockender Verkehr, 10 Minuten plus. Und A59 Bonn Richtung Köln zwischen Spich und Flughafen. 4 Kilometer Stau, da müsst ihr 12 Minuten Stauzeit einplanen. Wer unterwegs noch was entdeckt, gerne einfach eine WhatsApp, gerne als Sprachnachricht an die 0221 951 99 99.
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3: Am Dienstag, am 12. Mai. Hallo Köln, heute ist der Tag der Pflege. Und das ist wirklich ein sehr, sehr wichtiger Tag, ein besonderer Tag, auch für Radio Köln-Hörerin Florence. Und sie hat uns eine wichtige Botschaft geschickt per Sprachnachricht.
5: Vielleicht können wir auf diesem Wege einmal herzliche Grüße an alle professionell Pflegenden da draußen senden. Denn heute ist Tag der Pflege und das gehört gewürdigt. Und deswegen herzlichen Dank für jede Pflegeperson, die da draußen arbeitet und jeden Tag ihr Bestes gibt.
3: Du hast absolut recht. Auch von uns gibt es ganz, ganz viele Grüße. Daumen hoch, alle Daumen, die wir haben, für die tollen Menschen, die in der Pflege arbeiten. Neue aktuelle Musik gibt es für euch jetzt hier bei Radio Köln. Bibi Rexha, New Religion. Die

0: Ballert die Nummer auf jeden Fall. Um 2:08, ganz neue Partymusik hier bei Radio Köln.
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0: Ja, wenn Tiere in unserem Geldregen mitspielen könnten, ne, dann hätte Sonjas Hund auf jeden Fall mitgemacht.
2: Ja, gerade ist unser lieber Hund krank und hat mich gerade schon 800 Euro in der Tierarztpraxis gekostet.
0: Ja, da muss dann das Frauchen schnell unter den Geldregen. Sonja hat's gemacht und vor allem, sie hat's richtig gut gemacht.
1: 20.000 Euro.
2: Stopp. Boah, geil. Super. Danke.
0: Ja, Sonja hat sich die garantierten 20.000 Euro hier bei uns abgeholt. Wir geben euch aber direkt die nächste Garantie. 2.000 Euro sind in der nächsten Runde drin, ohne Blitz. 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

0: so eben vorm Schlafen gehen nochmal schnell eine Runde TikTok, Insta oder Facebook und zack, hast du rumgedaddelt, ist eine Stunde weg. Kennt ihr wahrscheinlich auch, oder? Also jetzt mal ganz ehrlich, das machen wir doch alle irgendwie mal. 17 Minuten nach zwei haben wir's. Hier ist Radio Köln mit Marie Güttke. Ja, und dieses Phänomen, also dieses Rumgedaddel, hat einen eigenen Namen. Doomscrolling heißt das. Also dieses endlose Weiterwischen und dadurch, ja, wird man halt einfach sehr viel zeitlos irgendwann. Und dazu wurde jetzt auch geforscht. Radio Köln-Reporter Leo Arrigé, was sagen denn die Profis eigentlich dazu?
1: Ja, also die Forschenden kommen zu dem Entschluss, dass viele Menschen dieses Doomscrolling irgendwann machen, um zum Beispiel Stress zu vergessen. Da geht es dann gar nicht mehr darum, ob die Videos tatsächlich unterhaltsam oder lehrreich sind, sondern eher darum, sich irgendwie abzulenken. Ja, in der Studie ist da zum Beispiel auch von Einsamkeit kompensieren, schlechte Gefühle unterdrücken oder auch sich beruhigen die Rede.
0: Ja, okay, gut. Also teilweise hätte ich das auch sagen können. Aber Leo, es gibt noch mehr Gründe.
1: Ja genau, zum einen so eine Art Automatismus. Also man öffnet das Handy, wollte vielleicht nur kurz die Uhrzeit checken oder irgendwas nachgucken, landet dann aber trotzdem aus Routine auf einer Social-Media-App und scrollt da ohne richtiges Zeitgefühl durch. Und die Forschenden sagen auch, wenn man einmal im Doomscrolling drin ist, dann wird es immer schwieriger, irgendwie auch aufzuhören. Noch ein Video und es hört einfach nicht auf. Natürlich auch, weil die Algorithmen genau darauf ausgelegt sind, einen möglichst lange dran zu halten.
0: Okay, also ganz ehrlich, das klingt jetzt alles irgendwie so ein bisschen negativ. Können wir das jetzt auch irgendwie mal positiv betrachten?
1: Also diese Fälle, von denen die Studie spricht, das sind schon extremere, definitiv. Die wenigsten von uns sind tatsächlich so gefangen. Klar, wir hängen alle mal länger am Handy und bestimmt doomscrollen viele von uns auch ab und zu. Aber eben diese Extremfälle treffen selten zu, sehr selten. Grundsätzlich kann Social Media ja auch wirklich was Verbindendes haben. Freundinnen und Freunden Videos schicken, eigene Bilder teilen oder mit anderen in Kontakt bleiben. Problematisch wird es eben erst, wenn es wirklich exzessiv wird. Dagegen helfen können zum Beispiel feste Bildschirmzeiten oder andere Abendrituale. Also vielleicht 20 Seiten lesen, statt 200 Reels vorm Einschlafen.
0: Ja, und unterm Strich sagen die Forschenden ja auch, nicht Social Media allein ist das Problem, sondern auch die Frage, welche Rolle das emotional für uns übernimmt. Also wenn das Handy bei euch irgendwann die einzige Lösung gegen Stress, Einsamkeit oder schlechte Gefühle ist, kann daraus natürlich auch ein Teufelskreis entstehen. Bewusster mit der eigenen Nutzung umgehen, ne, so wie Leo es auch gerade gesagt hat, kann da schon den Unterschied machen. So, und kommt das jetzt total komisch, wenn ich jetzt das hier sage?
2: Folgt uns auch auf Instagram und Facebook.
0: Ja, also könnt ihr machen, ne? Aber halt einfach nicht immer weiter doomscrollen.
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1: Mit Merle Herrmann. Guten Tag. Initiative will schnellen Ausbau der Fahrradinfrastruktur. Britischer Premierminister Starmer will im Amt bleiben und das Wetter grau, nass und windig bis maximal 12 Grad. 33.000 Unterschriften für sichere Radwege sind vor einem Jahr zusammengekommen. Die hat der Fahrradentscheid Köln auch an die Stadt übergeben, aber laut dieser Initiative ist seitdem kaum etwas passiert. Das Bürgerbegehren wurde als rechtlich unzulässig eingestuft. Deswegen geht die Initiative jetzt gegen die Stadt vor Gericht. Gleichzeitig will sie mit einer Aktion am Rathaus vor der Ratssitzung heute in einer Stunde an die Unterschriftenübergabe erinnern und fordert weiter einen schnellen Ausbau der Fahrradinfrastruktur. Laut Stadt sei das Radverkehrshauptnetz letztes Jahr nur um 5,5 Kilometer gewachsen, während ein temporärer Radweg an der Rheinuferpromenade sogar wieder abgebaut wurde. Der britische Premierminister Starmer will im Amt bleiben, trotz Rücktrittsforderungen. Ein Verfahren seiner Partei, um ihn als Vorsitzenden abzusetzen, ist laut Starmer noch nicht eingeleitet worden. Philipp Detlefs berichtet aus London.
2: Starmer sagte, er übernehme die Verantwortung für die desaströsen Ergebnisse bei den jüngsten Kommunal- und Parlamentswahlen. Und er übernehme die Verantwortung dafür, den versprochenen Wandel umzusetzen. Er wolle es den Zweiflern beweisen, hieß es. Starmer steht extrem unter Druck. Viele Abgeordnete aus den eigenen Reihen haben öffentlich seinen Rücktritt gefordert. Als Premierminister kann Starmer nicht abgewählt werden. Allerdings ist die Absetzung als Parteichef möglich.
1: Köln steht in Zukunft an der Spitze der Metropolregion Rheinland. Bei der Mitgliederversammlung gestern im historischen Rathaus wurde unser Oberbürgermeister Thorsten Burmeister zum neuen Vorstandsvorsitzenden gewählt. Er übernimmt damit das Amt von seinem Düsseldorfer Amtskollegen. Tobi Volke hat die Einzelheiten.
3: Burmeister will die Region von Köln aus stärker und sichtbarer positionieren. Er betonte, das Rheinland müsse bei Themen wie Infrastruktur, Energie und Bürokratieabbau mit klaren gemeinsamen Strategien auftreten. Für Köln ist das auch ein politisch wichtiges Signal, weil die Stadt damit in einer zentralen regionalen Rolle weiter an Einfluss gewinnt. Burmeisters erster offizieller Termin als neuer Vorsitzender ist in einer Woche beim Parlamentarischen Abend der Metropolregion Rheinland in Berlin.
1: Danke dir, Tobi. 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
4: Wenn ihr draußen unterwegs seid, müsst ihr euch auf ein bisschen Wind und auf ein bisschen Regen einstellen. Zwischendurch kann es mal kurz ein paar Schauer geben. Ansonsten sind aber heute auch wieder viele Wolken mit dabei. Hier und da mal ein kleines bisschen Auflockerung an eurem Dienstag. 10 Grad messen wir gerade im Moment. 12 Grad sind heute möglich. Morgen am Mittwoch sieht es ähnlich aus. Also auch da 12 Grad in der Spitze. Aber dann den ganzen Tag über immer mal wieder mit kräftigen Schauern. Am Nachmittag sogar Gewittern. Und kräftiger Wind ist auch mit dabei. Und das sind die Aussichten auch schon mal hier so leicht in Richtung Feiertag geguckt. Am Donnerstag gehen die Werte noch ein bisschen weiter nach unten, 11 Grad und auch da weiter nass.
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4: Eine Meldung gibt's da von Joachim, der hat uns Bescheid gegeben, dass auf der Rieler Straße vom Ebertplatz Richtung Zoobrücke geblitzt wird, auf Höhe der Tankstelle und hier gilt Tempo 50. Danke dir fürs Bescheid geben, wenn ihr unterwegs auch noch einen Blitzer entdeckt habt in der City oder auch auf den Autobahnen rund um Köln. Kann einfach ganz kurz anrufen, 0800 951 99 99. In der Stadt gibt's sonst keine weiteren Staus mehr. Auf den Autobahnen fangen wir direkt an mit einer Gefahrenstelle von der 4 Köln Richtung Aachen. Zwischen Kreuz, Gremberg und Poll, da hat's einen Unfall gegeben. Die Unfallstelle ist dort noch ungesichert, also fahrt vorsichtig. Außerdem staut es sich auf der 4 Köln Richtung Aachen zwischen Dreieck Heumer und Klettenberg auf 7 Kilometer. Ist hier stockender Verkehr, 10 Minuten plus. Und A59 Bonn Richtung Köln zwischen Spich und Flughafen 5 Kilometer Stau, 17 Minuten Stauzeit. Euch allen eine gute Fahrt, kommt gut an.
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4: Also ich mach das ja. Aber ich mache das jetzt nicht super gerne. Also wenn meine kleine Nichte fragt, hey Marie, können wir auf den Spielplatz gehen? Ja, ich gehe mit. Aber ich bin jetzt kein riesengroßer Spielplatz-Fan, gebe ich zu. Das könnte sich jetzt aber ändern. Ich habe hier gerade gelesen, auf einem Berliner Spielplatz hat ein Kita-Kind einen sehr, sehr großen Schatz gefunden. Also hier zum Beispiel Silbermünzen, Goldschmuck, Luxusuhren und 6.000 Euro Bargeld hat das Kind da wohl ausgebuddelt. Also jetzt, ich bin auf jeden Fall überzeugt, ich bin sowas von auf dem Spielplatz heute Nachmittag, kannst du von ausgehen. Ihr könnt es euch ein bisschen einfacher machen, einfach hier bei uns beim Geldregen mitmachen.

0: Michael Jackson, You're Not Alone, hört ihr in eurem Lieblingsradio. Hier ist Radio Köln. Um den von der Bundesregierung eingeführten Tankrabatt zu kontrollieren, ist ja jetzt eine Monopolkommission eingesetzt worden. Und die ist wohl zu dem Ergebnis gekommen, der Tankrabatt kommt inzwischen weitgehend bei uns an. Okay.
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0: Also für alle von euch, denen die Spritpreise immer noch zu teuer sind, wir haben ja hier so ein Förderungsprogramm, das haben wir seit ein paar Wochen drin. Das läuft auch, muss ich ehrlich sagen, ziemlich gut. Der Geldregen, damit könnt ihr bei dem nächsten Tanken einfach sagen, ich bezahle die 3. Ja, ja, die komplette Säule, ich zahle alles. Die nächste oder der nächste hat jetzt die Chance darauf, hier das große Geld bei uns zu gewinnen. Jetzt bei Radio Köln-Kollege Thomas Wagner im landesweiten Geldregen-Studio.
2: Jo, hallo von mir und ich spiele als nächstes mit Natascha. Hi.
3: Hallo.
2: Ich erwische dich bei der Arbeit, wie ich finde, bei einem ganz außergewöhnlichen Job, weil du arbeitest bei einer Firma, die Schulklassentafeln baut.
3: Richtig.
2: Ist das, habe ich das so richtig zusammengefasst?
3: Ja.
2: Ja. Und als erstes denken wir alle an diese grünen alten Kreidetafeln. Gibt's die überhaupt noch?
3: Die gibt's noch ohne Ende. Die werden immer mehr produziert und unter anderem.
2: Immer mehr sogar, oh Gott.
3: Ja.
2: Und dabei denkt man,

0: diese Dinger noch hergestellt werden. Aber gut, das ist halt irgendwie auch ein bisschen Deutschland, ne? Keine Ahnung. Was machst du denn mit dem Geld, wenn du hier gleich gewinnst?
1: Als erstes muss ich auf der Arbeit eine Kiste Bier spenden hier.
0: Ja, die Kollegen haben gerade mitbekommen, dass der Geldregen dich zurückgerufen hat, ne?
1: Ja.
0: Okay, also, dann kommt hier der Geldregen für dich.
2: 200 Euro.
1: Weiter.
2: 600 Euro.
1: Weiter.
2: 1.000 Euro.
1: Weiter.
2: 2.000 Euro.
1: Stopp.
0: Natascha, 2.000 Euro für dich.
1: Ja, geil.
0: Herzlichen Glückwunsch.
1: Oh, super, danke schön.
0: Sehr gerne. Das Mitmachen während der Arbeitszeit hat sich gelohnt, glaube ich.
1: Ja, definitiv.
0: Viel Spaß mit dem Geld.
1: Dankeschön.
0: Ja, Radio hören lohnt sich. Da weiß man immer Bescheid und weiß, was drin ist hier im Geldregen. Ne? Garantiert von uns. Genau das Gleiche machen wir jetzt nochmal. 2.000 Euro garantiert jetzt auch in dieser Runde.
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5: Und die habt ihr dann gleich auch bei meinem Kollegen, bei Daniel Kollmann. Der übernimmt ab 15 Uhr hier das Radio Köln Mikro. Ich bin damit raus für heute. Marie Gütke bin ich und morgen ab 10 wieder da. Also, wir hören uns dann. Tschüss.

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1: Mit Christian Böder, guten Tag. Die Bedrohung durch Cyberkriminelle bleibt in Deutschland hoch. Darauf weist das Bundeskriminalamt in seinem aktuellen Lagebild hin. Demnach wurden im vergangenen Jahr 335.000 Fälle registriert, darunter Angriffe auf Firmen, Behörden und kritische Infrastruktur, wie etwa Stromnetze. Mehr zum Thema hat Malte Albrecht.
2: Die Schäden für die deutsche Wirtschaft durch Cyberkriminalität sind enorm. Letztes Jahr stieg die Summe deutlich auf 202 Milliarden Euro an. Das war so viel wie noch nie und entsprach etwa 4,5% des Bruttoinlandsproduktes. Für den Anstieg gibt es laut BKA vor allem zwei Gründe. Zum einen würden Cyberangriffe immer häufiger staatlich gesteuert. Rund 60% der Taten kamen aus dem Ausland. Zum anderen spiele künstliche Intelligenz eine immer größere Rolle. Bundesinnenminister Dobrindt sagte, dadurch würden Angriffstechniken ausgefeilter und die Schwelle der Nutzung sinke. Auch Menschen ohne Vorkenntnisse könnten mithilfe von KI zum Beispiel Phishing-Mails viel effektiver gestalten. Dobrindt kündigte deshalb ein neues Gesetz zur Stärkung der Cyberabwehr an.
1: Und das sind weitere Nachrichten in der Zusammenfassung. Nach dem Ausbruch des Hunter-Virus auf dem Kreuzfahrtschiff Hondius sind nach Angaben der Weltgesundheitsorganisation alle vom Virus betroffenen Reisenden und Crewmitglieder isoliert und werden medizinisch beobachtet. Das Übertragungsrisiko sei auf ein Minimum reduziert, so die WHO. Derzeit gibt es 3 Todesfälle und 9 aktuell noch infizierte Patienten mit dem Hunter-Virus. Der Online-Marktplatz eBay hat ein Übernahmeangebot von 55 Milliarden US-Dollar abgelehnt. Vorgelegt hatte das die Videospielkette GameStop. Laut eBay-Chef Pressler sei der Übernahmeplan weder glaubwürdig noch attraktiv. Das berichtet die New York Times. Denn GameStop ist unter anderem wesentlich kleiner als der Online-Riese eBay und kann sich die Summe gar nicht leisten. Unklar seien auch die Schulden, die für eBay durch die Transaktion entstehen würden, so Pressler. Mit Razzien in Bayern, Hessen und NRW sind Zollermittler gegen Schwarzarbeit im Baugewerbe vorgegangen. Durchsucht wurden laut Staatsanwaltschaft Würzburg rund 20 Wohnungen und Geschäftsräume in den 3 Bundesländern. Ermittelt wird gegen eine Tätergruppierung aus Südosteuropa, die im großen Stil ein illegales System für Schwarzlohnzahlungen in Millionenhöhe betrieben haben soll. Im Zentrum der Ermittlungen steht ein Fliesenlegerbetrieb aus dem Landkreis Aschaffenburg. Die Deutsche Bahn will in den Sommerferien besondere Tickets für Familien anbieten. Bis zu 5 Personen sollen demnach zu einem Festpreis von knapp 100 Euro durchs Land fahren können. Als Gründe nennt der Konzern steigende Benzin- und Flugkosten. Einzelheiten zum Ticket hat Thomas Bremser.
3: Fliegen und Autofahren wird immer teurer, das will die Bahn für sich nutzen. Die Familientickets gelten für maximal 5 Personen. Es kann also ein Erwachsener mit 4 Kindern verreisen oder 2 Erwachsene mit 3 Kindern. Ein Kind muss aber mindestens dabei sein. Verwandt sein müssen die Personen aber nicht. Die Tickets sind an die gebuchten Züge gebunden und gelten für Hin- und Rückfahrt, egal wie lang die Strecke innerhalb Deutschlands ist. Die Sitzplätze sind inklusive. Die Familienflatrate gilt bis die letzten Sommerferien im September enden. Buchbar sind die Tickets ab Mitte Juni.
1: Soweit die Meldungen mit Christian Böder.
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4: Na, wirklich warm habt das auch heute nicht. Aktuell 11, teilweise 12 Grad bei euch im Veedel. Aber zumindest regnet es kaum mal. Trotz der dicken Wolken bleibt es überwiegend trocken und zwischendurch auch mal wieder etwas windiger. So, und richtig berappeln tut sich das Wetter auch morgen noch nicht. Neben etwas Sonnenschein sind wieder viele Wolken und auch etwas Regen drin, vielleicht sogar mal mit einem Gewitterchen dabei. Angesagt auch morgen maximal 12 Grad.
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4: Und hier ist Joachim, hi.
5: Industriestraße, von der Boltensternstraße kommt Richtung Dielerei, kurzes Stück vor dem Einfahrt ins Dielerei, Tempo 70, steht so ein etwas steckter Blitzer am rechten Rand, so halb im Grünzeugs drin. Tempo 70. Sonst gibt es teure Passfotos.
4: Dankeschön, Joachim. Und dann hat er noch einen gesehen auf der Rieler Straße, nämlich vom Ebertplatz Richtung Zoobrücke, Höhe der Tankstelle, da gilt Tempo 50. Dann habt ihr 5 Minuten Stauzeit auf der Dürener Straße zwischen Kitschburger Straße und Militärring. Und dann geht's auf die Autobahn. Achtung auf der A1 Dortmund-Köln. Und zwar eine Überleitung von der A3 kommend. Und das ist dann das Kreuz Leverkusen. Da hat's gekracht. Bitte fahrt vorsichtig im Kreuz Leverkusen. Wichtig, da liegen auch Spanngurte. Gurte auf der Fahrbahn. Also einiges los im Moment im Kreuz Leverkusen zwischen A1 und A3. Auf der A3 selbst Richtung Oberhausen zwischen Mülheim und Leverkusen Zentrum habt ihr noch ein kaputtes Auto auf mittleren Fahrstreifen und weiter Richtung Oberhausen zwischen Leverkusen Zentrum und im Kreuz Leverkusen noch ein liegen gebliebenes Auto auf dem mittleren Fahrstreifen. Hier ist auch der linke Fahrstreifen blockiert. Die Polizei ist aber vor Ort, aber fahrt bitte trotzdem besonders aufmerksam und langsam. Da staut sich's auch dementsprechend schon zwischen Delbrück und Kreuz Leverkusen 6 Kilometer und 20 Minuten plus. Außerdem noch etwas längere Staus auf der 4 Richtung Aachen zwischen Dreikheimer und Eiffeltor 7 Kilometer stocken plus 11 Minuten und auf der 59 Bonn Richtung Köln zwischen Spich und Flughafen 4 Kilometer auch plus 11 Minuten. Alles bis 10 Minuten Stauzeit lest ihr auf radioköln.de nach. Gute Fahrt.
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4: So, und ich darf heute in die 5 Stunden mit euch starten mit den Toten Hosen. Und zwar mit dem absoluten Klassiker aus dem Jahr 1993. Alles aus Liebe liegt hier für euch parat. Song über Liebe, Verzweiflung, ja, und einer Entscheidung am Rande des Abgrunds. Und ganz sicher ist es die Mischung aus großer Melodie und emotionalem Inhalt, der Alles aus Liebe zu einem echten Hosen-Evergreen gemacht hat. Ich bin Daniel Kollmann, wünsche euch einen schönen Dienstag. Hallo Köln.

0: So sieht's aus. Apropos gefährlich. Peng. Immer gefährlich, auf der Arbeit Geldregen zu spielen.
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0: Ja, jetzt nicht, weil ihr da Ärger kriegt oder so. Nee, im schlimmsten Fall bekommen die Kollegen von dem Gewinn mit, wie bei Natascha.
2: Als erstes muss ich auf der Arbeit eine Kiste Bier spendieren.
0: So, sollte aber kein Problem sein. Das kann auch richtig das gute Kölsch sein. Natascha hat nämlich 2000 Euro beim Geldregen gewonnen, hat sich die 2000 geschnappt, die wir versprochen hatten. Und ihr macht ihr das jetzt einfach nach, oder? Ja, wir packen nämlich nochmal 2000 Euro in den Geldregen rein. Garantiert ohne Blitz, jetzt in der letzten Runde für heute. 01379 36 5000, das ist und bleibt natürlich für euch die landesweite Geldregen-Hotline. 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
0: Die holt ihr euch, oder? Jawohl, viel Glück.
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0: Ach so. Falls ihr es noch nicht mitbekommen habt, das bedeutet tatsächlich, ihr braucht bis 2000 Euro nicht Stopp zu sagen. Ihr solltet es auch nicht tun, denn der Blitz schlägt garantiert nicht ein. Ne? 2000 Euro garantiert für euch, ohne Abracadabra.

0: Ihr hört Radio Köln am Montagnachmittag und es ist wieder Trubel. Im historischen Rathaus heute politischer Trubel und auch ein bisschen Demo-Trubel. Heute trifft sich der Stadtrat nämlich zu seiner aktuellen Sitzung und diskutiert und entscheidet über Dinge, die für euch wichtig sind oder wichtig werden könnten. Umstrittenstes Thema ist heute sicherlich wieder das geplante Suchthilfezentrum in Pantaleonsviertel. Radio Köln-Reporter Frank Waltl begleitet für euch heute die Sitzung, um für euch das Wichtigste rauszufiltern. Jetzt ist er live zugeschaltet, Frank, aber noch bist du nicht im Ratssaal, sondern bei zwei Demos vorm Rathaus und da geht es auch um dieses geplante Suchthilfezentrum, ne?
1: Genau, Daniel. Es geht um den Baubeschluss, der ja heute befasst werden soll und wohl auch wird. Und da haben zwei Gruppen, eine Mahnwache und eine Demo, angemeldet. Das sind einmal die Gegner, die Anwohner. Die IG Pantaleonsviertel hatte aufgerufen. Die wollen ja darauf aufmerksam machen, dass sie sich große Sorgen um die Zukunft ihres Veedels machen. Und dann gibt es die Initiative Südi bleibt. Die sagt, ja, man muss das Ding ja irgendwo bauen und kann nicht immer sagen, das hier ist der falsche Ort sozusagen. Die werden sicherlich gleich auch in den Ratssaal reinkommen und sich die Diskussionen, die dann später am Nachmittag sein werden, verfolgen.
0: Jetzt ist so eine Ratssitzung natürlich lang. Was steht denn sonst noch heute auf der Tagesordnung, was für die Radio Kölner relevant ist?
1: Es wird in der aktuellen Stunde um Geld gehen, um viel Geld, denn die aktuelle Steuerschätzung sagt, es wird immer weniger in der Stadtkasse reinfließen sozusagen und das ist natürlich schwierig, wenn man sich überlegt, was damit alles bezahlt werden muss. Das ist ja nicht nur die Sanierung der Brücken und so weiter, sondern eben halt auch die ganzen Sozialverbände, die von diesem Geld auch abhängig sind. Darum wird es gehen und dann wird später auch noch ein bisschen über die zukünftige Verwaltung gesprochen. Es soll ja einen Dezernentenposten weniger geben, da geht es auch um Geldeinsparungen. Also das sind so die großen Themen, auf die es heute hier ankommen wird.
0: Dankeschön, Frank. Wir hören später nochmal bei dir nach, was die Politik dann möglicherweise schon entschieden hat hier bei Radio Köln heute am Dienstag.

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1: Mit Merle Herrmann. Guten Tag. Festnahmen nach Brandstiftung mit Todesfolge, Forderungen nach Preisdeckel bei Ticketweiterverkauf und das Wetter bringt Schauer und Wind bei aktuell 11 Grad. Über 7 Jahre ist es her, dass 2 Menschen im Severinsviertel durch ein Feuer ums Leben gekommen sind. Es handelt sich dabei vermutlich um Brandstiftung. Heute hat die Kölner Polizei 2 weitere Tatverdächtige festgenommen. Schon im Oktober wurde ein 31-Jähriger festgenommen. Die Polizei geht davon aus, dass er den tödlichen Brand von damals gelegt hat. Heute Morgen hat die Polizei mehrere Wohnungen durchsucht und 2 weitere Männer in Gewahrsam genommen. Einer von ihnen soll dem Hauptverdächtigen damals Brandbeschleuniger gegeben haben. Der andere soll aktiv an der Brandstiftung beteiligt gewesen sein. Bei den Durchsuchungen in Mülheim, Frechen und der Innenstadt heute hat die Polizei insgesamt 20 Mobiltelefone beschlagnahmt. Die werden jetzt ausgewertet. In diesen Minuten setzt sich der Kölner Stadtrat zusammen und gibt voraussichtlich grünes Licht für den Baubeschluss des umstrittenen Suchthilfezentrums. Die Stadt will im Pantaleonsviertel in einem Wohngebiet am Perlengraben ein Suchthilfezentrum bauen und die Drogenszene so vom Neumarkt holen. Frank Waltl hat mehr dazu.
2: Normalerweise sprechen sich die Fachausschüsse vor einer Ratssitzung für oder gegen einen Antrag aus. Diesmal haben sie auf ein Votum verzichtet. Eine Zustimmung im Rat gilt aber als wahrscheinlich. Fest steht, das Suchthilfezentrum kommt sehr viel später als anfangs kommuniziert und es wird deutlich teurer. Der Betrieb wird laut Stadt jährlich etwa 10 Millionen Euro kosten. Gesundheitsdezernent Rau hatte vor der Grundsatzentscheidung, das Zentrum zu bauen, von nur 5 Millionen Euro Betriebskosten pro Jahr gesprochen.
1: Maßnahmen gegen überteuerte Konzerttickets auf dem Zweitmarkt. Das fordern viele Musikerinnen und Musiker jetzt in einem offenen Brief. Mit unterschrieben haben zum Beispiel die Toten Hosen, Nina Tschuba, Michael Schulte und Johannes Oerding. Die Kritik, Deutschland sei bislang ein weitestgehend rechtsfreier Raum für Ticketspekulanten. Thomas Bremser berichtet.
3: Wer seine Konzertkarten weiterverkaufen will, kann das auf einem Zweitmarkt tun. Doch dort tummeln sich immer mehr Abzocker. Die kaufen die Tickets in Massen auf, oft mit einer automatisierten Software, um sie anschließend zu Wucherpreisen weiterzuverkaufen. Etwa bei Viagogo oder eBay. Dort landen auch immer mehr gefälschte Tickets. Die Musikstars fordern eine Preisobergrenze für den Zweitmarkt. Und die Konzertveranstalter sollten bestimmen, auf welchen Plattformen ihre Tickets weiterverkauft werden dürfen.
1: Kaum jemand denkt in jungen Jahren ans Erben. Dabei lohnt es sich, früh vorzusorgen. Die Caritas-Stiftung bietet deshalb morgen einen kostenlosen Infoabend rund um das Thema Testamentsvollstreckung an. Ein Rechtsanwalt erklärt, wann so etwas sinnvoll ist und worauf es bei einer vorausschauenden Planung ankommt. Weil die Plätze begrenzt sind, müsst ihr euch vorab anmelden. Die Infos dazu gibt's auf radioköln.de. Da gibt's auch immer noch mehr aktuelle News aus Köln. Das waren die Nachrichten mit Merle Herrmann.
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4: Neuer Dienstag bleibt überwiegend grau. Hier und da kann mal kurz die Sonne rauskommen. Jetzt gerade hat sie sich kurz mal hier Nil blicken lassen. Aber viel wird's nicht sein und es kann auch mal ein Regentröpfchen noch dabei sein heute. So richtig viel, aber auch da eher nicht. Temperaturen dazu, frische 11, 12 Grad und morgen geht's ähnlich weiter. Mehr Wolken als Sonnenschein bei maximal 12 Grad. Kann auch ab und zu mal einen Schauer geben, vielleicht sogar ein kleines Gewitter.
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4: Joachim meldet 2 Blitzer, und zwar einen auf der Industriestraße von der Boltensternstraße kommend Richtung Niederei, Tempo 70 und dann ein Stück weiter Richtung Innenstadt auf der Rielerstraße, aber nicht in Richtung Innenstadt, sondern in die Gegenrichtung, Richtung Zurbrücke vom Ebertplatz aus. Da in Höhe der Tankstelle ist Tempo 50 erlaubt auf der Rieler. So, dann haben wir 5 Minuten Stauzeit auf der Inneren Kanalstraße, wenn ihr von der Zurbrücke kommt, und dann 7 Minuten plus auf dem Militärring zwischen Beethovenpark und Luxemburger Straße. Der Blick auf die Autobahn für euch natürlich wie immer zuerst mit den Warnmeldungen. Achtung auf der A3 Richtung Oberhausen zwischen Mülheim und Leverkusen Zentrum, kaputtes Auto auf dem mittleren Fahrstreifen, und auf der A3 Richtung Oberhausen zwischen Leverkusen Zentrum und Kreuz Leverkusen, also ein Stückchen weiter. Da ist noch ein liegen gebliebenes Auto auf dem mittleren Fahrstreifen. Der linke Fahrstreifen und der mittlere sind beide blockiert. Die Polizei ist da, aber bitte trotzdem ganz langsam dran vorbeifahren. Dementsprechend habt ihr natürlich auch dicken Stau auf diesem Teilstück. Kommen wir jetzt zu. Erstmal die A1 Richtung Dortmund zwischen Bocklemünd und Leverkusen West, 5 Kilometer stockend plus 10 Minuten. So, und jetzt der Abschnitt auf der A3 A3 Richtung Oberhausen, der dicht ist. Zwischen Kreuz Köln-Ost und Kreuz Leverkusen sind es mittlerweile 8 Kilometer Stau und 34 Minuten Stauzeit. Auf der 4 Richtung Aachen zwischen Dreikheimer und Eiffeltor stockt es auf 8 Kilometern mit 14 Minuten plus. Und auf der 57 Krefeld Richtung Köln zwischen Dreieck Neuss-Süd und Kreuz Köln-Nord 12 Kilometer stockend mit einer Viertelstunde Stauzeit. Alles andere ist unter 10 Minuten lang. Euch eine gute und sichere Fahrt. Lest ihr alles gerne auf radioköln.de nach.
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4: Mit Daniel Kollmann und Beyoncé. Partie Poker gefällig. Hier ist Texas Hold'em im besten Mix. Hallo Köln.

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0: Neu bei uns bei Radio Köln im besten Mix. Teddy Swims, Mr. Know-It-All. Und jetzt gucken wir auf die Uhr. 15:42, 18 Minuten vor 4. Ja, da ist Zeit für die letzte Runde heute. Im Geldregen, die spielen wir jetzt. Und es war auch schon einiges los heute, muss man ja sagen. Sonja war unsere Großgewinnerin. Die hat sich 20.000 Euro im Geldregen geholt heute. Sandra hat sich auch 5.000 Euro geschnappt vorhin. Also, da ist schon eine ganze Menge rausgegangen an euch. Und das Beste, noch kein Blitz heute. Und so soll das gerne auch bleiben und zu Ende gehen. Die letzte Spielrunde für diesen heutigen Dienstag jetzt bei Thomas Wagner im landesweiten Geldregenstudio.
1: Meine letzte Spielkandidatin für heute ist Desiree. Hallo.
2: Hallo.
1: Gerade ein bisschen im Stress habe ich das Gefühl, weil erstmal bist du gerade eben noch auf die allerletzte Sekunde ans Telefon gegangen, bevor die Mailbox angesprungen ist. Und jetzt hast du irgendwie Kinderalarm so ein bisschen, ne?
2: Genau, ich habe Kinderalarm. Ich habe meinen Sohn und Schulfreund und meine Tochter, ja.
1: Ja, die muss gleich noch abgeholt werden, ne? Und die Söhne da und der Kumpel, die spielen schon im Hintergrund, hat man gerade so ein bisschen gehört. So, deshalb Desiree, einmal zusammen tief durchatmen, sollen wir mal?
2: Wir wollen loslegen, ich bin bereit.
1: Oder direkt loslegen, auch gut. Okay, dann geht's direkt los für dich.
3: 300 Euro.
2: Weiter.
3: 600 Euro.
2: Weiter.
3: 1.000 Euro.
2: Weiter.
3: 2.000 Euro.
2: Weiter.
1: Das war er dann leider an dieser Stelle.
2: Oh nein.
1: Der Blitz.
2: Oh Gott, es tut mir leid, ja.
1: Ach, es tut mir leid. Dir muss es nicht leid tun.
2: Alles gut.
1: Trotzdem nett, dich kennengelernt zu haben. Und trotzdem alles Gute.
2: Ich danke für den Anruf.
1: Gerne.
2: Dankeschön.
1: Alles Gute dir.
2: Tschüss.
1: Tschüss. Verdammt nochmal, da haben wir den ganzen Tag keinen Blitz und jetzt hier in dieser letzten Spielrunde muss er dann doch mal um die Ecke kommen. Aber das ist halt das Spiel, ne, Leute? Ihr wisst ja Bescheid. 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
1: Mit Christian Böder, guten Tag. Für Autofahrer gibt es gute Nachrichten. Der staatliche Tankrabatt von fast 17 Cent wird inzwischen weitgehend an die Verbraucher weitergegeben. Das zeigt eine Analyse der Monopolkommission. In den ersten Tagen sei die Weitergabe allerdings unvollständig gewesen, heißt es. Malte Albrecht aus dem News-Team, wieso klappt das jetzt besser?
2: Also die Monopolkommission sagt, vor allem der Druck aus Politik und Medien habe Wirkung gezeigt. Dagegen hat die Regel, dass Tankstellen nur einmal am Tag die Preise erhöhen dürfen, erst einmal zu steigenden Preisen geführt. Auch das ist ein Ergebnis der Datenanalyse. Die Kommission betont aber, das seien bisher nur vorläufige Ergebnisse. Eine endgültige Bewertung sei erst nach längerer Beobachtung möglich. Die 12-Uhr-Regel gilt ja schon seit April, der Tankrabatt aber erst seit dem 1. Mai. Die Steuersenkung ist auf 2 Monate befristet, also bis Ende Juni.
1: Mehrere Politiker haben sich schon für eine Verlängerung des Rabatts ausgesprochen. Sollten die Rohölpreise wegen des Iran-Kriegs weiter hoch bleiben? Was sagen die Wettbewerbshüter denn dazu?
2: Also trotz der aktuellen Preissenkungen ist die Kommission dagegen, den Rabatt zu verlängern. Sie verweist auf die hohen Kosten für den Staat und die sozial ungleichen Entlastungen. Außerdem löse der Tankrabatt das Grundproblem nicht, den fehlenden Wettbewerb auf dem Großhandelsmarkt. Der werde von wenigen großen Konzernen beherrscht, von der Raffinerie bis zur Tankstelle, heißt es. Das beobachtete Preismuster passe deshalb zu Märkten mit eingeschränktem Wettbewerb. Die Experten nennen das den Rakete- und Federeffekt. Das heißt, Preise steigen in Krisenzeiten oft schnell, sinken bei Entlastungen aber langsamer.
1: Vielen Dank, Malte. Und das sind weitere Nachrichten in der Zusammenfassung. Kanzler Merz ist beim Bundeskongress des Deutschen Gewerkschaftsbundes in Berlin minutenlang ausgepfiffen worden. Auslöser für die Proteste war seine Äußerung, dass alle ihren Beitrag zum Wirtschaftswachstum leisten müssten. Ohne Wachstum gäbe es keine Steuereinnahmen, dann sei auch kein leistungsfähiger Sozialstaat und keine auskömmliche Rente möglich, sagte er. Im Prozess gegen die frühere RAF-Terroristin Daniela Klette haben Nebenkläger 11 Jahre Haft für Klette gefordert. Es geht um einen Überfall auf einen Geldtransporter vor 11 Jahren, bei dem der Fahrer psychisch schwer geschädigt wurde. Der Prozess wird morgen voraussichtlich mit dem Plädoyer von Klettes Verteidigung fortgesetzt. Die mutmaßliche RAF-Terroristin soll mit Komplizen mehrere Geldtransporter und Geschäfte überfallen haben, um im Untergrund überleben zu können. Männer in Deutschland werden immer später Väter. Nach Angaben des Statistischen Bundesamtes ist das Durchschnittsalter zuletzt auf knapp unter 35 Jahren gestiegen. Anfang der 90er lag es noch bei 31. Auch Frauen bekommen später Kinder als noch vor 30 Jahren. Die Differenz ist aber nicht ganz so hoch. Mittlerweile liegt das Durchschnittsalter bei der Geburt des ersten Kindes bei knapp über 30 Jahren. Sowohl bei Müttern als auch bei Vätern sehen die Experten einen langsamen, aber ununterbrochenen Anstieg des Durchschnittsalters. Ein wesentlicher Grund für die Entwicklung ist die längere Ausbildungsdauer und ein damit verbundener späterer Berufseinstieg. Der Anteil von Absolventen weiterführender Schulen und Hochschulen erhöhte sich mit der Zeit. Das waren die Nachrichten mit Christian Böder.
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3: Na, also die Frühlingspause in Köln, die dauert noch so ein bisschen. Ein paar Tage, zumindest mal bis Freitag. Bleibt es bei diesen aktuell doch relativ frischen Temperaturen. Im Moment sind es 11, teilweise 12 Grad. Und dazu habt ihr heute ja meist bedeckten Himmel über Köln. Nur ab und zu guckt die Sonne mal kurz durch. Einzelne Schauer sind auch noch drin. Viel wärmer wird es nicht mehr. Gilt auch für morgen 12 Grad maximal. Etwas Sonnenschein, viele Wolken, etwas Regen. Vielleicht auch mal mit Blitz und Donner. Und kräftige Windböen. Das ist die Prognose für morgen.
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3: Joachim hat Blitzer gesehen und zwar direkt 2 Stück. Einen auf der Industriestraße von der Boltensternstraße kommend Richtung Nielerei, Tempo 70. Und noch einen auf der Rielerstraße vom Ebertplatz Richtung Zurbrücke in Höhe der Tankstelle. So eine blaue Tankstelle. Ich habe da mal gewohnt um die Ecke. Tempo 50 ist da erlaubt, das weiß ich auch noch. So, er staut sich auf der Stadtautobahn in Richtung Zoobrücke und auch auf der Brücke selbst. 7 Minuten Stauzeit und der übliche Stau auf der Rheinuferstraße in Richtung Süden. Da haben wir zwischen den Brücken Deutzer und Severinsbrücke im Moment auch einige Minuten, die ihr da verliert. Dann schauen wir auf die Autobahn. A3 Richtung Oberhausen zwischen Mülheim und Leverkusen Zentrum. Kaputtes Auto auf mittleren Fahrstreifen. Fahrt vorsichtig. Und das hier sind die Staus ab 10 Minuten Stauzeit. A1 Richtung Dortmund zwischen Bocklemünd und Kreuz Leverkusen West. 7 Kilometer stockend, 13 Minuten plus. A3 Richtung Oberhausen zwischen Dreikheumer und Kreuz Leverkusen. 10 Kilometer Stau, 28 Minuten Stauzeit. Zeit. Auf der 4 Aachen-Köln zwischen Kreuz-Köln-West und Eiffeltor 5 Kilometer stockend plus 10 Minuten. A4 Richtung Aachen zwischen Kreuz-Köln-Ost und Eiffeltor 7 Kilometer plus 16 Minuten. Und die 59 Bonn-Köln zwischen Spich und Flughafen 5 Kilometer plus 13 Minuten. Alle kürzeren Staus auf radioköln.de für euch. Gute Fahrt.
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3: mit Daniel Kollmann und Alex Warren im besten Mix. Ist das Beste von heute. Ordinary. 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

0: Felix Jähn und Cascara. Boy, you turn me. Hier, neu im besten Mix bei Radio Köln. Und wir bereiten uns vor. Wir bereiten euch vor. So langsam auf den wohl größten und natürlich auch beliebtesten Musikwettbewerb der Welt. Samstag steigt in Wien der Eurovision Song Contest und mit dabei für Deutschland, das wisst ihr, unsere Kölner Sängerin Sarah Engels, das kölsche ESC-Eisen sozusagen. Heute Abend ist erster Halbfinalabend, also die erste Show, in der Acts sich fürs Finale qualifizieren müssen. Sarah muss dann nicht mehr antreten, die ist schon fürs Finale am Samstag durch, also ist auf jeden Fall dabei. Und Radio Köln-Reporter Dominik Becker begleitet Sarah nach Wien und ist vor seiner Abreise für euch ein bisschen in 70 Jahre ESC eingetaucht.
1: 7 Jahrzehnte ESC, ja, die haben viel zu erzählen, musikalisch sowieso.

0: neben den gehörten Siegersongs gibt es auch die großen Lacher, wenn zum Beispiel, ja, wenn gar nicht klar ist, wer denn jetzt überhaupt wie viele Punkte vergeben darf, kann oder soll.
1: Es gab irgendwie ein Jahr, da saßen 20 Jurymitglieder in Norwegen beisammen und beratschlagten sich und erfuhren dann während der Sendung, wir brauchen aber nur 10 Jurystimmen. Welche 10 Leute schickt man denn dann wieder raus?
0: Das hat mir Lukas Heinzer erzählt, ein absoluter ESC-Experte, der noch viel mehr dieser Kuriositäten in seinem Buch ESC, das kleinste Buch zum größten Musikereignis, festgehalten hat. Und er schreibt da drin unter anderem auch von einer Megabühne 2018 in Lissabon.
1: Diese Bühne wurde gebaut, aber es gab keine Abnahme vom portugiesischen TÜV und deswegen durfte sie nicht in Bewegung gesetzt werden. Das heißt, sie blieb dann statisch so stehen, wie sie dann einmal eingerichtet war.
0: Kannst du dir auch nicht ausdenken, ähnlich wie 0 Point, 0 Punkte, wahrhaftig kein Ergebnis zum Jubeln. 37 Finalsongs, die holten in der ESC-Geschichte nicht einen einzigen Punkt, darunter leider auch Deutschland 2015.
2: Ich erinnere mich düster. So kann's gehen. Noch mehr vom Eurovision Song Contest. Und natürlich von unserer Sarah Engels bekommt ihr dann hier bei uns direkt aus Wien von Dominik.
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1: Mit Merle Herrmann. Guten Tag. Durchsuchungen und Festnahmen in Mülheim, Frechen und der Innenstadt. Immer mehr Cyberangriffe in deutschen Unternehmen. Und das Wetter bleibt bewölkt, aber wird trockener. Dazu 11 Grad. Ein Verdächtiger konnte schon durch die ZDF-Sendung Aktenzeichen XY ungelöst gefunden werden. Zwei weitere Männer hat die Kölner Polizei heute Morgen festgenommen. Es geht dabei um eine Brandstiftung im Severinsviertel, bei der vor über 7 Jahren 2 Menschen ums Leben gekommen sind. Pia Rempe hat mehr Einzelheiten.
2: Im Oktober 2018 soll ein 31-Jähriger den Brand gelegt haben. Den entscheidenden Hinweis für die Festnahme hatte ein Bekannter nach der Fernsehausstrahlung im letzten Herbst gegeben. Heute Morgen hat die Polizei dann Wohnungen in Mülheim, Frechen und der Innenstadt durchsucht und dabei auch die beiden Männer festgenommen.

0: Einer soll dem Hauptverdächtigen damals Brandbeschleuniger gegeben haben. Der andere soll sogar aktiv an der Brandstiftung beteiligt gewesen sein. Jetzt wertet die Polizei die knapp 20 sichergestellten Mobiltelefone aus.
1: Cyberangriffe werden in Deutschland immer mehr zum Problem. Ein neues Bundeslagebild zeigt, dass vor allem Erpressungsangriffe auf Unternehmen und Behörden weiter zunehmen. Bundesinnenminister Dobrindt fordert deshalb mehr Möglichkeiten für Behörden, um gegen Cyberkriminelle vorzugehen. Er sagt, dass auch künstliche Intelligenz es den Kriminellen immer einfacher mache. Die Bundesregierung plant jetzt ein neues Gesetz, damit Behörden in Zukunft auch die Infrastruktur der Täter gezielt stören können. Kritik kommt von den Grünen. Sie fordern mehr Einsatz bei der IT-Sicherheit. Auf den Autobahnen 1 und 4 rund ums Kreuz Köln-West geht es heute Nacht mit den Bauarbeiten weiter und deshalb gibt es Einschränkungen für Autofahrerinnen und Autofahrer. Von 21 bis 5 Uhr ist die Verbindung von der A1 aus Dortmund auf die A4 Richtung Olpe betroffen. Da wird es einspurig. Gleiches gilt auch für die A4 Richtung Olpe in dem Bereich. Auch in den nächsten Tagen müssen Autofahrerinnen und Autofahrer rund um das Kreuz Köln-West weiter mit Sperrungen und Umleitungen rechnen. Die Bauarbeiten sollen nächste Woche Freitag fertig sein. Pflegekräfte versorgen nicht einfach Menschen, sie begleiten sie durch Krisen und Einsamkeit. Das heißt es zum Internationalen Tag der Pflege heute von der Kölner AWO. Worum geht es dem Verband vor allem, Paula Wienken?
2: Der Verband will darauf aufmerksam machen, dass Pflege hochkomplexe medizinische Arbeit ist. Die Rahmenbedingungen würden aber oft nicht stimmen. Damit die Pflege eine Zukunft hat, müssen Arbeitsbedingungen, Verlässlichkeit und die gesellschaftliche Anerkennung passen, so die AWO. Dabei gehe es nicht nur ums Geld, sondern auch darum, den Beruf gesund ausüben zu können. Was gut läuft, laut der Kölner AWO machen wieder mehr Menschen eine Ausbildung in der Pflege und die werden auch gebraucht. Allein in Köln waren Ende 2023 mehr als 73.000 Menschen pflegebedürftig.
1: Danke, Paula. 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
4: So, 11, 12 Grad. Mehr im Moment nicht in Köln. T-Shirt-Wetter ist nicht angesagt. Dazu öfter dicht bewölkt heute. Hier und da vielleicht sogar noch ein Regentropfen. Zumindest solltet ihr damit rechnen. Morgen könnte es sogar noch ein bisschen turbulenter werden. Neben 2 Stunden netto Sonnenschein über den Tag verteilt sind dann auch kräftige Windböen mit dabei. Einzelne Schauer oder vielleicht sogar auch kurze Gewitter. Im Bereich des Möglichen mehr als 12 Grad bekommt ihr auch morgen nicht.
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4: Joachim meldet einen Blitzer auf der Industriestraße von der Boltensternstraße aus kommend Richtung Niederei. In dem Teilbereich gilt Tempo 70. Dann gucken wir auf die Lage in der Stadt. Ihr habt 8 Minuten Stauzeit im Moment auf der Mülheimer Brücke. Mal wieder vom links ins rechtsrheinische, also vorm Wiener Platz. Ein bisschen mehr Zeit einplanen und 6 Minuten mehr auf dem Hansaring Richtung Mediapark. Auf den Autobahnen Achtung auf der A3 Richtung Oberhausen zwischen Mülheim und Leverkusen Zentrum. Ein liegengebliebenes Auto auf dem mittleren Fahrstreifen. Dann haben wir auf der A1 Richtung Dortmund Stau und zwar zwischen Bocklemünd und Kreuz Leverkusen West. 7 Kilometer stockt es hier mit 14 Minuten plus. Auf der A3 Richtung Oberhausen zwischen Dreikeumer und Kreuz Leverkusen 10 Kilometer Stau, 28 Minuten plus. Auf der A4 Richtung Aachen zwischen Dreikeumer und Eiffeltor 7 Kilometer plus 15 Minuten und auf der A555 Bonn-Köln zwischen Wesseling und Kreuz Köln Süd 3 Kilometer Stau mit 10 Minuten Stauzeit und das waren jetzt nur die Staus ab 10 Minuten plus. Alles, was drunter liegt, auf radioköln.de für euch zum Nachgucken. Euch eine gute Fahrt.
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4: Mit Daniel Kollmann und Ray im Best Mix. Hier ist das Beste von heute. 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

0: Ihr hört Radio Köln am Dienstagnachmittag, 4:15. Und das waren ja erschreckende Bilder damals in der Südstadt. Vielleicht erinnert ihr euch noch, am 24. Oktober 2018. Dunkle Rauchwolken sind da aus einem Haus im Severinsviertel gedrungen. Und dann die traurige Nachricht von den Einsatzkräften. Zwei Menschen sind durch das Feuer damals ums Leben gekommen. Jetzt, über 7 Jahre später, gibt's Neues von der Polizei zu dem Fall. Ihr habt es auch vielleicht schon in den Radio Köln Nachrichten gehört heute. Pia Rempe aus dem Nachmittagsteam ist bei mir. Pia, wieder mal etwas Neues, muss man da sagen.
1: Ja, genau, denn die Polizei hatte ja bereits letztes Jahr nach der ZDF-Sendung Aktenzeichen XY ungelöst einen entscheidenden Hinweis bekommen und dann den mutmaßlichen Brandstifter festgenommen. Offensichtlich einen Freund einer Frau aus diesem Brandhaus. Ihre Eltern, die sind die beiden Todesopfer. Ja, und der Mann, der bestreitet die Tat bisher, auch warum er das getan haben könnte. Dazu gibt es zumindest nichts Offizielles. Ja, und heute wurden dann 2 weitere Männer mit Haftbefehlen festgenommen.
0: Ja, die Polizei hat ja durchsucht in Mülheim, in der Innenstadt und auch in Frechen. Und die Vorwürfe gegen diese beiden verhafteten Männer, die sind nicht ohne.
1: Ja, die stehen im Verdacht, an der Brandstiftung eben beteiligt gewesen zu sein. Der eine soll dem damals Festgenommenen vor der Tat Brandbeschleuniger und andere Hilfsmittel übergeben haben. Der Vorwurf lautet da auf Beihilfe, wie es juristisch heißt. Der zweite mutmaßliche Mittäter, der soll an der Brandstiftung sogar unmittelbar beteiligt gewesen sein. Ja, und da die Polizei Hinweise hat, dass die Männer auch Beweismittel vergraben haben könnten, waren auch Spürhunde heute dabei. Die Ermittler, ja, die werten jetzt den Inhalt auf den sichergestellten Handys aus.
0: So, dann warten wir ab, was dabei rauskommt. Halten euch natürlich auf dem Laufenden und hoffen dann am Ende, dass die für dieses verheerende Feuer verantwortlich sind, auch die angemessene Strafe bekommen. Dankeschön, Pia.

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1: Mit Christian Böder, guten Tag. Die Unzufriedenheit in der Bevölkerung ist hoch, die Umfragewerte der Bundesregierung sind schlecht und in den vergangenen Wochen gab es kaum eine Idee, über die sich Union und SPD nicht gestritten haben. Das soll jetzt anders werden. Ein wichtiger Schritt dazu ist der Koalitionsausschuss. Am frühen Abend treffen sich die Fraktionsspitzen von Union und SPD wieder und wollen gemeinsam Wege aus der Krise finden. Die Infos dazu hat Marc Weiß aus dem News-Team.
2: Zuletzt wurde viel über die Wirtschafts- und Sozialpolitik gestritten. Wer soll wo, wie und in welcher Höhe entlastet werden? Wie viel mehr müssen Besserverdiener dazu beitragen oder soll es nur besonders Reiche treffen? In all diesen Punkten gehen die Meinungen von SPD und Union traditionell auseinander, ganz unabhängig davon, ob sie in einer Koalition sind. Weil aber die deutsche Wirtschaft nach wie vor nicht aus der Krise kommt und man fast wöchentlich wieder vor neuen Herausforderungen durch Kriege oder andere internationale Krisen steht, wollte man jetzt eigentlich schnelle und gute Ergebnisse liefern und hatte sich unter anderem auf die Entlastungsprämie geeinigt. Aber auch das hat nicht funktioniert, denn der Bundesrat hat abgelehnt, aus Sicht der Union vor allem die eigenen Parteikollegen, die dort als Länderregierungschef sitzen, aber auch ein SPD-geführtes Land stimmte dagegen. Immerhin gibt es in der Koalition eine gewisse Selbsterkenntnis. SPD-Chef Klingbeil sagte vor ein paar Tagen, man sei in einer Phase gewesen, wo das Gegeneinander diese Koalition geprägt habe. Er wolle da aber wieder rauskommen und jetzt die großen Dinge in diesem Land angehen.
1: Und das sind weitere Nachrichten, kompakt zusammengefasst. Cyberkriminelle nutzen immer mehr Möglichkeiten für Angriffe auf digitale Systeme in Deutschland. Das zeigt das neue Lagebild Cybercrime des Bundeskriminalamts. Demnach wurden im letzten Jahr rund 335.000 Fälle von Cybercrime registriert. Etwa 2/3 der Angriffe kamen aus dem Ausland oder von unbekannten Tätern. Die EU und die in Afghanistan herrschenden Taliban wollen über Abschiebungen sprechen. Die EU-Kommission hat dazu zu Gesprächen nach Brüssel eingeladen. Es geht um die Rückführung von Afghanen ohne Aufenthaltsrecht in EU-Staaten, die zusätzlich ein Sicherheitsrisiko darstellen, heißt es von der Brüsseler Behörde. Bereits im Januar hatte es ein solches Treffen zu dem Thema gegeben. Die Türkei hat nach langer Zeit wieder einen ihrer Grenzübergänge nach Syrien geöffnet. Durch den Checkpoint im Südosten des Landes kann jetzt wieder der zivile Reiseverkehr laufen, meldet die staatliche Nachrichtenagentur Anadolu. 2014 war der Übergang wegen des Bürgerkriegs in Syrien geschlossen worden und wurde nur für humanitäre Hilfslieferungen seitdem genutzt. Kulturstaatsminister Weimar fordert, dass das Europageschäft von TikTok in europäische Hände kommt. Bei einem Treffen der EU-Kulturminister in Brüssel schlug er vor, sich dabei am Vorgehen der USA zu orientieren. Washington hatte die chinesische TikTok-Mutter ByteDance zu einem Joint Venture gedrängt, wobei die USA die Mehrheit hält und so mehr Kontrolle ausüben kann. Weimar begründet seine Forderung damit, dass TikTok massiv Daten von vor allem jungen Menschen in der EU abgreift. Die Daten werden dann auf Servern abgelegt, über die die EU keine Kontrolle hat. Und es sei auch nicht klar, was mit den Daten passiert. TikTok weist den Vorwurf zurück, Daten an den chinesischen Staat weiterzuleiten. Das Unternehmen behauptet, Informationen aus Europa, vor allem in Irland und Norwegen, zu speichern. Das waren die Nachrichten mit Christian Böder.
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3: Müssen wir uns gar nicht so lange mit aufhalten. Es bleibt eher grau, ab und zu vielleicht auch noch ein bisschen nass heute. Dazu mickrige 11, 12 Grad im Moment. Morgen nicht wirklich viel besser, nur gelegentliche Auflockerungen. Dazu auch viele Wolken. Es kann auch mal ein bisschen Regen dabei sein. Gut, der tut der Natur immer gut, aber es kann dann zwischendurch auch mal ein bisschen grummeln, sprich gewittrig werden. Mal schauen, was morgen dabei rauskommt. Zumindest nicht mehr als 12 Grad.
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3: Und da haben wir Isa, die hat sich bei uns gemeldet. Guten Tag.
4: Hi, in Weidenpesch, Ecke Graditzer Straße, Niederstraße, steht die Polizei und schaut, ob man auch wirklich am Stoppschild hält. Also Achtung und schön stehen bleiben.
3: Dankeschön, an alle Verkehrsregeln halten macht generell Sinn. Und Joachim meldet noch einen Blitzer auf der Industriestraße von der Boltensternstraße aus kommend in Richtung Nilae. Da ist Tempo 70 erlaubt. So, dann gucken wir in die Stadt. 8 Minuten Stauzeit habt ihr im Moment auf der Mülheimer Brücke vom Links- ins Rechtsrheinische. Die restlichen Staus sind nicht ganz so dramatisch, also nichts, was euch mehr als 5 Minuten extra kosten würde. Na klar, sind die neuralgischen Strecken jetzt um kurz nach 5, die immer ein bisschen voller sind, auch jetzt ein bisschen voller, aber eben nichts Außergewöhnliches. Und wir schauen auf die Autobahnen. Achtung auf der A4, Aachen Richtung Köln in der Ausfahrt Frechen Nord. Da ist ein Auto liegen geblieben und da laufen auch Menschen auf der Straße rum. Bitte ganz besonders vorsichtig fahren. Und das hier sind die Staus ab 10 Minuten Stauzeit. A1 Richtung Dortmund zwischen Bocklemünd und Kreuz Leverkusen West. 8 Kilometer stockend, 13 Minuten plus. Auf der A4 Richtung Aachen zwischen Dreikheimer und Eifel Eiffeltor. 8 Kilometer stockend plus 16 Minuten. A57 Krefeld-Köln zwischen Dreieck Neuss-Süd und Kreuz Köln-Nord. 7 Kilometer stockend 10 Minuten plus. Und die 59 ist auch noch mit dabei von Bonn in Richtung Köln zwischen Spich und Flughafen. 5 Kilometer Stau plus 11 Minuten. Alles im einstelligen Minutenbereich lest ihr auf radioköln.de. Euch eine gute Fahrt.
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3: Mit Daniel Kollmann. Hallo Köln. Schön, die

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1: Mit Merle Herrmann. Guten Tag. Festnahmen nach Brandstiftung mit Todesfolge, Familientickets der Deutschen Bahn in Sommerferien und das Wetter bleibt grau und windig bei aktuell 11 Grad. Köln muss in den nächsten Jahren den Gürtel deutlich enger schnallen. Darüber hat gerade der Stadtrat in einer Aktuellen Stunde beraten. Nach der jüngsten Steuerschätzung wird Köln in den nächsten Jahren mehrere hundert Millionen Euro weniger Steuern einnehmen. Für euch fasst Frank Waldel die Statements der Parteien zusammen.
2: Die Kölner Politik fordert mehr finanzielle Unterstützung vom Bund. Die Stadt Köln soll sich dafür in Berlin einsetzen. Köln sei noch handlungsfähig, dürfe auch bei Mindereinnahmen auf Investitionen in die Zukunft, etwa Klimaschutz oder Verkehrswende, nicht verzichten, so die Grünen. Die CDU erklärte, man müsse prüfen, was Köln sich in Sachen Kultur, Jugend oder Sozialem in den nächsten Jahren noch leisten könne. Die SPD sieht Verteilungskämpfe in Köln aufziehen. In Richtung Berlin erklärten die Sozialdemokraten, wer die Musik bei Leistungen bestelle, der müsse auch bezahlen.
1: Über 7 Jahre ist es her, dass 2 Menschen im Severinsviertel bei einem Brand ums Leben gekommen sind. Die Kölner Polizei geht von Brandstiftung aus. Schon im Oktober wurde ein 31-Jähriger deswegen festgenommen. Heute hat sie 2 weitere Tatverdächtige in Gewahrsam

0: genommen. In den frühen Morgenstunden hat die Polizei mehrere Wohnungen durchsucht und zwei Männer in Gewahrsam genommen. Einer soll dem Hauptverdächtigen damals Brandbeschleuniger gegeben haben. Der andere soll aktiv an der Brandstiftung beteiligt gewesen sein. Bei den Durchsuchungen in Mülheim, Frechen und der Innenstadt hatte die Polizei insgesamt 20 Mobiltelefone beschlagnahmt. Die werden jetzt ausgewertet. Starthilfe geben oder ein abgeschlossenes Auto öffnen, dafür brauchen Pannenhelfer nicht unbedingt ein Auto. Der ADAC schickt bei uns in Köln jetzt zwei von ihnen mit E-Bikes durch die Stadt. Ralf Düker hat die Infos.
1: Sie könnten im dichten Verkehr oft schneller am Einsatzort sein als die Kollegen in den gelben Fahrzeugen, sagt der ADAC. Und mehr als 80% der typischen Pannen könnten sie auch direkt vor Ort beheben. Bis zu 10 Pannen pro Tag können die gelben Helfer bewerkstelligen. Fahrzeuge abschleppen, das geht natürlich nicht. Dafür wird weiterhin der Abschleppwagen gebraucht. Auch sind die E-Bike-Pannenhelfer nur in den Sommermonaten im Einsatz.
0: Fliegen und Autofahren wird immer teurer und genau das will die Deutsche Bahn jetzt für sich nutzen. In den Sommerferien soll es deswegen eine Familienflatrate geben. Bis zu 5 Personen sollen dann zu einem Festpreis von knapp 100 Euro durchs Land fahren können. Ein Kind muss mindestens dabei sein, verwandt sein müssen die Fahrgäste aber nicht. Die Tickets gelten für Hin- und Rückfahrt, egal wie lang die Strecke innerhalb von Deutschland ist. Diese Familienflatrate soll es so lange geben, bis die letzten Ferien im September zu Ende gehen. Radio Köln, Nachrichten für Köln mit Merle Herrmann. Mehr aktuelle News gibt's auch immer auf unserer Homepage.
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3: Nicht, dass dann irgendwie so Anzeigen geschaltet werden, suche Kind zum Mitfahren mit der Bahn oder so. Wir schauen aufs Wetter. Wirklich warm habt ihr es auch heute jetzt nicht richtig. Ja, aktuell 12 Grad bei euch im Veedel, aber zumindest regnet es kaum mal. Trotz der dicken Wolken bleibt es überwiegend trocken und zwischendurch auch mal wieder ein bisschen windiger. Kann zumindest mal vorkommen, dass euch was um die Ohren weht. Und so richtig berappeln tut sich das Wetter auch morgen noch nicht. So richtig Frühling kommt erstmal noch nicht zurück. Es gibt zwar etwas Sonnenschein morgen, aber auch wieder viele Wolken, vielleicht etwas Regen und vielleicht sogar auch mal ein Gewitter mit dabei. Angesagt ist maximal 12 Grad morgen.
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3: Und Andreas hat einen Blitzer gesehen.
4: Und zwar auf der Riederstraße Richtung Zoo, genau an der Aral-Tankstelle. Da steht der. Schönen Tag noch.
3: Dankeschön, da ist Tempo 50 erlaubt. Und Isa meldet eine Polizeikontrolle an der Graditzer Straße, Ecke Nielerstraße in Nippes. Stichwort Stoppschild, sage ich mal an der Stelle. Blick in die Stadt, 8 Minuten dauert es länger auf der Mülheimer Brücke, wenn ihr vom Links ins Rechtsrheinische wollt. Und Feierabendverkehr generell in der Innenstadt, ihr braucht ein bisschen länger mal wieder. Ja, auf der Dürener Straße, auf der Universitätsstraße, der Inneren Kanalstraße. Also die Strecken, die in letzter Zeit sowieso eigentlich immer relativ dicht waren, sind auch jetzt wieder ein paar Minuten Stauzeit für euch. Aber nichts Weltbewegendes. Wir schauen auf die Straßen bzw. auf die Autobahn. Da haben wir von der A4 eine Warnmeldung von Aachen kommend. In der Ausfahrt Frechen Nord ist nämlich ein Auto kaputt gegangen und da stehen dann dementsprechend wahrscheinlich die Insassen außerhalb des Autos rum. Also fahrt bitte vorsichtig. Dann gucken wir im Moment auf die Staus ab 10 Minuten Stauzeit. Da ist zum Beispiel der Stau auf der 1 dabei, Richtung Dortmund zwischen Bocklemünd und Kreuz Leverkusen-West. 7 Kilometer, 15 Minuten Stauzeit. Dann habt ihr noch auf der 3 Richtung Oberhausen zwischen Opladen und Solingen. 7 Kilometer, stockenden Verkehr mit 10 Minuten Stauzeit. Dann gibt es 15 Minuten plus auf der A4 Richtung Aachen zwischen Dreikeumer und Eiffeltor wegen 6 Kilometern Staus. Und auf der A4 Richtung Aachen, also ein Stückchen weiter raus zwischen Elsdorf und Merzenich, kommen noch mal 11 Minuten dazu. Da staut sich's auf 5 Kilometern. Alles unter 10 Minuten auf radioköln.de. Für euch gute Fahrt.
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3: So, und jetzt habe ich eine Band für euch, die vor allem in den späten 80ern die Pop-and-New-Wave-Szene geprägt hat. Und ich bin relativ sicher, der ein oder andere von euch hätte jetzt gar nicht genau auf dem Schirm, dass die Band aus Deutschland kommt. Aber ja, die Texte, klar, sind durchgängig auf Englisch, aber es ist eine deutsche Band und eine Single, die hat es tatsächlich dann auch international in die Charts geschafft. Ist bis heute fester Bestandteil jeder guten 80er-Party. Wiedererkennungswert geht definitiv nah an die 100%. Und hier ist das Ding. Hier sind die Rainbirds aus Berlin. Gerade übrigens auf Deutschland-Tour. Leider nicht in Köln, aber zum Beispiel Freitag in einer Woche in der Christuskirche in Bochum, wenn ihr Bock habt. Blueprint. 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

0: Ihr hört Radio Köln, 14 Minuten vor 6. Und heute vor 29 Jahren war ein, ja, ich sag so, wie es ist, ein tragischer Tag für Deutschland. Am 12. Mai 1997 sind in Deutschland die Tamagotchis auf den Markt gekommen. Ihr wisst, diese eierförmigen Spielzeuge, die es auch jetzt immer noch oder besser gesagt wieder gibt. So wie eigentlich fast alles aus der Zeit damals.
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2: Ich klinge wie meine Eltern, ey. Die 2000er sind ja sowas von zurück. Ey, Freunde, ich hab das gehasst, wenn ich mit meinen Eltern einkaufen war und die bei jedem Teil, was die in der Hand hatten, gesagt haben, oh, das haben wir früher auch so getragen. Und ich immer so, nee, bestimmt nicht genauso. Und wenn ich jetzt durch die Läden gehe, klar, Adidas Spezial, Nike Air Max, selbst diese fetten Skateschuhe von Osiris, die D3, ja, die sahen immer aus wie so ein Fiat Multipla für die Füße. Aber kannst du wieder so kaufen. Hüfthose mit Tanga raus. Christina Aguilera hatte also doch recht. Und Baggy Pants unterm Arsch, ja. Genauso bescheuert bin ich mit 15 auch rumgelaufen. Aber ist doch irgendwie geil, oder? Eigentlich ist immer nur Streit zwischen den Generationen. Die Millennials, die meckern über die Gen Z über die Millennials und die Boomer und eigentlich über jeden. Und im Endeffekt haben wir alle die gleichen Geschmacksverirrungen. Guck mal, wir hatten den Crazy Frog und die Gen Z hat eben Ikimel. Denkt immer dran, wenn sich alles wiederholt, dann auch die Chance, alles besser zu machen. Oh, ganz schön deep, ne? Von Christina Aguilera zu Pseudo-Konfuzius in 20 Sekunden. Das gibt's auch nur hier.
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2: Mit Christian Böder, guten Tag. Die Welt wird immer digitaler und das bringt Risiken mit sich. Cyberkriminelle nutzen immer mehr Möglichkeiten für Angriffe. Und wie groß das Problem in Deutschland inzwischen ist, das zeigt das neue Lagebild Cybercrime des Bundeskriminalamtes. Malte Albrecht aus dem News-Team, die Zahlen sind schon alarmierend.
3: Ja, absolut. Laut BKA wurden letztes Jahr rund 335.000 Fälle von Cybercrime registriert. Etwa 2/3 der Angriffe kamen aus dem Ausland oder von unbekannten Tatorten. Deutschland sei als drittgrößte Volkswirtschaft der Welt ein Hauptziel, heißt es. Vor allem Angriffe auf Firmen, Behörden und kritische Infrastrukturen nehmen demnach zu. Die größte Bedrohung bleibt laut BKA Ransomware. Dabei verschlüsseln die Täter die Daten ihrer Opfer und versuchen, Lösegeld zu erpressen. Sorgen macht den Ermittlern inzwischen auch, dass Kriminelle immer häufiger KI nutzen, um Angriffe schneller und professioneller durchzuführen.
2: Hat die Polizei denn überhaupt noch eine Chance gegen diese oft anonymen Täter aus dem Ausland?
3: Also das BKA sagt, die Bedrohung im Netz verändert sich ständig. Cyberkriminelle entwickelten ihre Methoden immer weiter. Bundesinnenminister Dobrindt fordert deshalb mehr Befugnisse für die Sicherheitsbehörden. Die Ermittler dürften im Netz nicht nur zuschauen, sondern müssten technisch und rechtlich mit den Tätern mithalten und zurückschlagen können. Trotzdem, es gibt schon erste Erfolge. Durch internationale Aktionen wie die Operation Endgame konnten zuletzt wichtige Netzwerke von Hackern zerschlagen werden.
2: Vielen Dank, Malte. Und das sind weitere Nachrichten in der Zusammenfassung. Der Iran-Krieg kostet die USA ein Vermögen. Die Summe liege mittlerweile bei fast 25 Milliarden Euro, sagte ein hochrangiger Pentagon-Mitarbeiter bei einer Anhörung des US-Repräsentantenhauses. Grund dafür seien Reparatur- und Ersatzbeschaffungen sowie allgemeine Betriebskosten. Vor einem Monat war noch mit rund 20 Milliarden gerechnet worden. Der größte Teil des Geldes davon sei für Munition aufgewendet worden. Nach der Verhaftung eines terrorverdächtigen jugendlichen Syrers in Hamburg gehen die Ermittler davon aus, dass der 17-Jährige allein gehandelt hat. Das hat die Hamburger Staatsanwaltschaft mitgeteilt. Der Jugendliche hatte sich demnach von der Terrormiliz Islamischer Staat zu einem Attentat inspirieren lassen und hatte bereits Vorbereitungen für verschiedene Anschlagsszenarien getroffen, unter anderem mittels selbstgebauter Sprengsätze. Die Deutsche Bahn will in den Sommerferien besondere Tickets für Familien anbieten. Bis zu 5 Personen sollen demnach zu einem Festpreis von knapp 100 Euro durchs Land fahren können. Mehr zum Ticket hat Thomas Bremser.
4: Fliegen und Autofahren wird immer teurer, das will die Bahn für sich nutzen. Die Familientickets gelten für maximal 5 Personen. Es kann also ein Erwachsener mit 4 Kindern verreisen oder 2 Erwachsene mit 3 Kindern. Ein Kind muss aber mindestens dabei sein. Verwandt sein müssen die Personen aber nicht. Die Tickets sind an die gebuchten Züge gebunden und gelten für Hin- und Rückfahrt, egal wie lang die Strecke innerhalb Deutschlands ist. Die Sitzplätze sind inklusive. Die Familienflatrate gilt bis die letzten Sommerferien im September enden. Buchbar sind die Tickets ab Mitte Juni.
2: Soweit die Meldungen mit Christian Böder.
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5: Ja, der Dienstagabend bleibt überwiegend bewölkt. Hier und da kann ein bisschen Sonne durchkommen. Es kann aber auch noch ein Regentröpfchen fallen. Von allem könnte noch ein bisschen dabei sein heute. Aber so richtig warm wird's wohl nicht mehr. Nee, dazu haben wir den ganzen Tag schon zu frische Temperaturen gehabt. Im Moment messt ihr bei euch 12 Grad im Veedel. Und das ist dann auch den ganzen Tag schon über das Maximum. Und so geht's auch morgen weiter. Mehr Wolken als Sonnenschein, maximal 12 Grad, kann ab und zu auch mal einen Schauer geben, vielleicht sogar ein kleines Gewitter. Aber hey, die Sonne, die kommt schon auch immer mal wieder zumindest kurz durch.
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5: So ein bisschen Aprilwetter im Mai. Kommen wir zu den Blitzern. Andreas hat einen gesehen auf der Rieler Straße Richtung Zoo an der Araltankstelle. Und da gilt Tempo 50. Und ihr meldet eine Polizeikontrolle. Und zwar in Nippes an der Graditzer Straße, Ecke Nieler Straße. Da steht ein Stoppschild. Solltet ihr zum Beispiel beachten. Also haltet euch an alle Verkehrsregeln, dann passiert auch nichts. Und dann gucken wir in die Stadt. Wenn ihr von der A57 kommt, mal wieder am Autobahnende, da habt ihr wieder 5 Minuten Stauzeit im Moment. Und dann auf der Rheinuferstraße, da knubbelt sich's noch ein bisschen in Richtung Süden. Zwischen Deutzer und Severinsbrücke auch 5 Minuten plus. Auf den Autobahnen sind das die größten Stau- und Störungsmeldungen. Hier erstmal eine Störungsmeldung bzw. Warnmeldung für die A553 Richtung Bliesheim zwischen Brühl und Brühl Süd. Da liegen Gegenstände auf der Straße. Und die 3 längsten Staus haben wir hier. A1 Richtung Dortmund zwischen Bocklemünd und Kreuz Leverkusen West. 4 Kilometer stocken plus 8 Minuten. A4 Richtung Aachen zwischen Elsdorf und Merzenich, 5 Kilometer stockend, plus 8 Minuten. Und auf der 57 Krefeld-Köln zwischen Dreieck Neuss-Süd und Chorweiler, 6 Kilometer Stau, plus 13 Minuten. Alles, was da drunter liegt, unter 8 Minuten Stauzeit, das lest ihr auf radioköln.de nach. Aber sehr viel kann ich euch schon sagen, ist das auch nicht mehr. Gute Fahrt euch.
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5: Mit Daniel Kollmann und ich wünsche euch einen goldenen Dienstagabend. Warum wohl? Hier ist Golden im besten Mix. Hallo Köln, habt einen schönen Feierabend mit uns.

0: Ihr hört Radio Köln. Viertel nach sechs haben wir es jetzt und es ist wieder Zeit für Entscheidungen und hitzige Diskussionen im Kölner Rathaus. Der Stadtrat tagt seit rund drei Stunden und wie immer ist die Tagesordnung gut gefüllt. Wahrscheinlich das emotionalste Thema heute im Rat, das geplante Suchthilfezentrum im Pantaleonsviertel. Wir haben ja vorhin zu Beginn der Sitzung schon mal live rausgeschaltet ins Rathaus zu Radio Köln-Reporter Frank Waltel. Da gab es zwei Demos vor dem Rathaus zum Thema. Jetzt läuft die Sitzung, Frank. Noch ist dieser Zankapfel aber nicht dran gewesen, ne?
1: Nee, Daniel, noch ist dieser Zankapfel nicht auf der Tagesordnung dran, kommt aber bald. Und so ein richtiger Zankapfel wird das hier im Stadtrat in der Politik wahrscheinlich gar nicht werden. Die Mehrheit wird wohl zustimmen. Es geht ja um den Baubeschluss, also der nächste Schritt in der Planung. Geplant ist die Modulbauweise. Das hat ein bisschen mehr Komfort, Qualität, hält länger, kostet allerdings auch mehr. Anwohner hatten ja vor der Sitzung für oder gegen das Suchthilfezentrum demonstriert. Mhm. Da bleibt das auch ein Zankapfel, inklusive Klagen, die jetzt vorbereitet werden.
0: Und es gibt aber ja auch noch, und bevor jetzt gleich dieses Suchthilfezentrum quasi auf der Tagesordnung an der Reihe ist, eine beschlossene Personalie. Wir haben nämlich eine neue Stadtdirektorin.
1: Genau, die zweitwichtigste Position in der Stadtverwaltung und die bislang für die Finanzen zuständige Kämmerin Dörte Diemert, die soll am 1.7. auf die bisherige Stadtdirektorin Andrea Blome folgen. Sie bleibt Kämmerin. Blome und auch der Baudezernent Greitemann wurden hier mit Blumen und Lob verabschiedet. Beide gehen in den Ruhestand. Tja, und für die Personalie gab es eine breite Mehrheit. Diemert wird damit auch Stellvertreterin des Oberbürgermeisters. Und was macht so eine Stadtdirektorin? Ja, sie leitet zum Beispiel den Krisenstab, wenn mal wieder was Großes ist, was wir ja nicht hoffen.
0: Was wir aber hoffen, ist, dass es dann heute ja halbwegs friedlich zu Ende geht, das, was im Stadtrat noch passiert. Wir behalten die Sitzung für euch in Person von Frank Waltel natürlich weiter für euch im Blick. Dankeschön ins Rathaus.
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1: Mit Merle Herrmann. Guten Abend. Neue Kölner Stadtdirektorin gewählt, mehr Cyberangriffe in Deutschland und das Wetter grau und windig bei aktuell 12 Grad. Köln bekommt eine neue Stadtdirektorin. Die für die Finanzen zuständige Kämmerin Dörte Diemert soll am 1. Juli auf die bisherige Direktorin Blome folgen. Das hat eine breite Mehrheit gerade im Stadtrat beschlossen. Diemert wird damit Stellvertreterin von Oberbürgermeister Burmeester. Der Posten der Stadtdirektorin gilt als der zweitmächtigste in der Verwaltungsspitze. Und genau diese Spitze soll jetzt neu aufgestellt und verschlankt werden. Auch das hat der Kölner Stadtrat mit großer Mehrheit beschlossen. Die Ressorts, also etwa Bauen, Finanzen oder Recht und Ordnung, sollen neu aufgeteilt werden. Frank Waltl ist für uns in der Ratssitzung. Was sagen denn die einzelnen Parteien dazu?
2: Ja, Grünen-Chefin Christiane Martin sagte, Ziel sei es, Zuständigkeiten klarer zu bündeln, Entscheidungswege zu verkürzen. CDU-Fraktionschef Bernd Petelkau sagte, der CDU war dieses neue Blaulicht-Dezernat wichtig, was da entstehen soll. SPD-Fraktionschef Josten sagt, diese Einigung sei wichtig für die Arbeit des Stadtrates in den nächsten Jahren. Künftig würden Schule, Jugend, aber auch Soziales in einem Dezernat zusammengefasst. Tja, und Linke und Volt kritisieren mangelnde Transparenz, weil die anderen Fraktionen an den Gesprächen gar nicht beteiligt waren. Die FDP sprach von einer Mogelpackung.
1: Danke dir, Frank. Cyberangriffe werden in Deutschland immer mehr zum Problem. Ein neues Bundeslagebild zeigt, dass vor allem Erpressungsangriffe auf Unternehmen und Behörden weiter zunehmen. Bundesinnenminister Dobrindt fordert deshalb mehr Möglichkeiten für Behörden, um gegen Cyberkriminelle vorzugehen. Er sagt, dass auch künstliche Intelligenz es den Kriminellen immer einfacher machen würde und die Angriffe so auch gefährlicher werden würden. Die Bundesregierung plant jetzt ein neues Gesetz, damit Behörden in Zukunft auch die Infrastruktur der Täter gezielt stören können. Kritik kommt von den Grünen, sie fordern mehr Einsatz bei der IT-Sicherheit. Pflegekräfte versorgen nicht einfach Menschen, sie begleiten sie durch Krisen und Einsamkeit. Das heißt es zum

0: Internationalen Tag der Pflege heute von der Kölner AWO. Worum geht es dem Verband vor allem, Paula Winken?
1: Der Verband will darauf aufmerksam machen, dass Pflege hochkomplexe medizinische Arbeit ist. Die Rahmenbedingungen würden aber oft nicht stimmen. Damit die Pflege eine Zukunft hat, müssen Arbeitsbedingungen, Verlässlichkeit und die gesellschaftliche Anerkennung passen, so die AWO. Dabei geht es nicht nur ums Geld, sondern auch darum, den Beruf gesund ausüben zu können. Was gut läuft, laut der Kölner AWO machen wieder mehr Menschen eine Ausbildung in der Pflege und die werden auch gebraucht. Allein in Köln waren Ende 2023 mehr als 73.000 Menschen pflegebedürftig.
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3: So, die Frühlingspause in Köln. Ja, wenn man sie so nennen möchte, wenn ihr das wollt, dann kann ich euch sagen, die dauert noch ein paar Tage. Zumindest mal bis Freitag bleibt es zumindest bei diesen relativ frischen Temperaturen. Im Moment messt ihr 12 Grad und dazu heute Abend ein, ja, immer wieder bedeckter Himmel über Köln. Wird nicht mehr viel nass, kann hier und da vielleicht mal ein kleiner Schauer drin sein, aber es wird eben auch nicht wärmer. Gilt auch für morgen. 12 Grad maximal, etwas Sonne, viele Wolken, etwas Regen, vielleicht auch mal Blitz und Donner und kräftige Windböen. Also ein bisschen turbulent kann es morgen schon werden, das ist zumindest die Prognose.
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3: Da hat Andreas einen gesehen auf der Rieler Straße und zwar in Richtung Zoo an der Tankstelle kurz hinterm Ebertplatz. Und Isa meldet eine Polizeikontrolle. Da wird zum Beispiel kontrolliert, ob ihr auch am Stoppschild wirklich anhaltet. Ecke Nieler Straße, Graditzer Straße, da solltet ihr euch an die Verkehrsregeln halten. Blick in die Stadt, läuft ganz okay. Am Ende der A57 habt ihr aber mal wieder ein bisschen Stau und das liegt an einem Unfall auf der inneren Kanalstraße in Richtung Zoobrücke, so ja, kurz vorm Gleisdreieck. Da hat's gekracht und dementsprechend staut sich zurück. So 6-7 Minuten länger braucht ihr da, wenn ihr hinter Ehrenfeld noch auf der 57 unterwegs seid und dann Richtung Zoobrücke wollt. Ansonsten, wie gesagt, geht's ganz gut. Auf den Autobahnen beruhigt sich die Lage auch spürbar. Ihr habt also im Moment nichts Wirkliches mehr, was euch sehr viel Zeit kostet. Der längste Stau ist gerade auf der 57 Krefeld-Köln zwischen Dreieck Neuss-Süd und Chorweiler. 4 Kilometer stockender Verkehr mit 5 Minuten Stauzeit. Aber ihr solltet zumindest an 2 Stellen noch ein bisschen aufpassen. Auf der 4 Richtung Aachen zwischen Klettenberg und Kreuz-Köln-West ist ein Auto liegen geblieben. Und auf der 559 Richtung Porz zwischen Kreuz-Gremberg und Gremberghofen. Da ist Gefahr durch Tiere auf der Fahrbahn. Also bitte auch da besonders aufpassen. Euch eine gute und sichere Fahrt.
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3: So. Ich bin Daniel Kollmann. Ich bin sicher, jetzt gleich seht ihr vor eurem geistigen Auge wieder die berühmteste Träne der Musikgeschichte. Es wird emotional mit, na klar, Sinead O'Connors Nothing Compares to You. Erschien im Jahr 1990, stammt der Song ja ursprünglich von Prince, aber Sinead hat es mit ihrer verletzlichen Stimme und diesem ganz puren Arrangement zu einer echten Gänsehautnummer gemacht und weltweit ihren größten Hit damit gelandet. Wenn ihr könnt, lehnt euch kurz zurück. Genießt musikalische Emotionen pur. Nothing compares to you. 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

0: Viertel vor sieben am Dienstag, ihr hört Radio Köln. Und wisst ihr was? Im Tanzbrunnen gibt's bald Darts ob Kölsch. Jawohl, so klingt's, wenn die Profis die höchste Punktzahl beim Darts werfen. Beim Kölle Pelli am 30. Mai im Tanzbrunnen, der dann eben zum Kölle Pelli wird, in Anlehnung an den Alley Pelli in London, wo ja jedes Jahr die Darts-WM stattfindet. Geht's aber vor allem um Spaß und gute Stimmung, denn bei dem Darts-Turnier treten Teams mit jeweils einem Promi gegeneinander an und die bringen dann ordentlich Stimmung in die Bude. Ja, und in diesem Jahr gibt es sogar noch was obendrauf. Der deutsche Darts-Profi und kölsche Vorzeigedata Florian Hempel ist auch am Start und zwar mit seinem eigenen Hempel-Tempel direkt auf der Bühne.
1: Wir wollen einfach mal dem Zuschauer in der Halle die Möglichkeit geben zu sehen, was die Promis eigentlich hinter der Bühne machen. Und das haben wir jetzt auf der Bühne platziert, sodass es auch jeder sehen kann und das Geschehen mal aus 1-2 Meter Entfernung erleben zu dürfen.
0: Das klingt echt spannend und im Hempel-Tempel empfängt Florian also die Promis wie Rapper Echo Fresh oder Heil-Legende Mirko Lüdemann und ihr seid ja vielleicht live dabei. DJs legen auf und danach geht's auch weiter auf der Aftershow-Party. Das klingt nach einer Menge Spaß und es gibt auch noch ein paar Tickets. Also alle Darts- und Partyfreunde unter euch haben noch die Chance dabei zu sein. In gut 2 Wochen im Kölle Perli am Tanzbrunnen.
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1: Mit Christian Böder, guten Abend. Seit nunmehr 2 Wochen gilt der Tankrabatt und inzwischen kommt die Steuersenkung auch größtenteils bei den Verbrauchern an. Das zeigt eine Analyse der Monopolkommission. Dafür hat das Gremium die Spritpreise in Deutschland mit denen in Frankreich und Großbritannien verglichen. Malte Albrecht hat mehr zum Thema.
2: Kurz nach Einführung des Tankrabatts Anfang Mai hat es vor allem vom ADAC Kritik gegeben. Der Vorwurf, die Mineralölkonzerne würden die Steuersenkung von knapp 17 Cent nur teilweise an die Autofahrer weitergeben. Die Monopolkommission bestätigt jetzt, ja, in den ersten Tagen war das auch so, aber der massive Druck aus Politik und Medien habe offenbar gewirkt. Inzwischen hätten sich die Preise weitgehend der kompletten Weitergabe angenähert. Das Münchner IFO-Institut hat einen Nachlass von 14 Cent bei Diesel und 15 Cent bei Superbenzin errechnet. Trotzdem sieht die Kommission den Tankrabatt kritisch. Ein Grund seien die hohen Kosten für den Staat. Die Senkung der Mineralölsteuer schlägt bis Ende Juni mit 1,6 Milliarden Euro zu Buche. Der Rabatt sollte daher nicht verlängert werden. Genau das wird aber gerade politisch diskutiert, vor allem wenn die Rohölpreise infolge des Iran-Kriegs weiterhin hoch bleiben sollten.
1: Und das sind weitere Nachrichten in der Zusammenfassung. Im Berliner Kanzleramt sind die Spitzen der Regierungsparteien zu einer Sitzung des Koalitionsausschusses zusammengekommen, um über Entlastungen für hohe Energiepreise, den Haushalt und weitere Reformen zu reden. Konkrete inhaltliche Beschlüsse wird es aber wohl am Abend nicht geben. Es soll aber eine umfassende Aussprache nach den Streitereien der vergangenen Wochen geben. Ein russisches Kriegsschiff liegt derzeit vor der deutschen Ostseeinsel Fehmarn. Das bestätigte ein Sprecher des Bundesverteidigungsministeriums. Man gehe davon aus, dass die russische Marine mit Schiffen wie diesem Zerstörer die Schattenflotte des Kremls überwachen will. Mit dieser versucht Moskau, die westlichen Sanktionen gegen russisches Öl zu umgehen. Außerdem werden die Schiffe auch für Sabotagezwecke genutzt. Nach dem Ausbruch des Hunter-Virus auf dem Kreuzfahrtschiff Hondius sind nach Angaben der Weltgesundheitsorganisation alle vom Virus Betroffenen isoliert und werden medizinisch beobachtet. Das Übertragungsrisiko sei so auf ein Minimum reduziert, heißt es von der WHO. Derzeit gibt es 3 Todesfälle und 9 aktuell noch infizierte Patienten. Die Beiträge steigen, die Leistungen sinken, die Zufriedenheit mit dem deutschen Gesundheitssystem bröckelt. Rund 60% sind mit der Gesundheitsversorgung noch zufrieden, vor rund 10 Jahren waren es aber noch mehr als 80. Das zeigt eine Allensbach-Umfrage im Auftrag der Krankenkasse DAK Gesundheit. Thomas Thonfeld berichtet aus Berlin.
3: Mehr als jeder Dritte hat in den vergangenen 2-3 Jahren eher schlechtere Erfahrungen mit der ärztlichen Versorgung gemacht. Erlebnisse, die sich natürlich in der aktuellen Umfrage niederschlagen. Bis 2022 lag die Zufriedenheit rund 10 Jahre lang stabil bei über 80%. Dann ging's bergab. Und knapp 60% erwarten, dass die Gesundheitsversorgung in den kommenden 10 Jahren noch schlechter wird. Reformen im Gesundheitswesen halten 2/3 der Menschen für notwendig. Sie glauben aber nicht daran, dass sie auch kommen.
1: Das waren die Nachrichten mit Christian Böder.
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4: Ja, was haben wir denn da noch? 11 Grad übrig. Mehr im Moment nicht in Köln, also T-Shirt-Wetter ist anders und ist auch erstmal nicht angesagt. Es ist heute Abend auch noch ab und zu ein bisschen dichter bewölkt, ab und zu ein bisschen lockerer bewölkt. Der ein oder andere Regentropfen ist theoretisch möglich, aber meistens zumindest mal trocken, nur rechnet mal damit. Morgen könnte es noch ein bisschen turbulenter werden. Neben 2 Stunden netto Sonnenschein über den Tag verteilt sind auch kräftigere Windböen. Einzelne Schauer und vielleicht sogar auch mal ein bisschen Blitz und Donner im Bereich des Möglichen. Mehr als 12 Grad bekommt ihr morgen nicht. Aber die Sonne, die kommt zumindest zwischendurch mal raus.
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4: Also ein gemischt Warenladen beim Wetter morgen. Und was die Straßen angeht, beruhigt sich das Ganze relativ. Es gibt noch einen Blitzer, der übrig geblieben ist. Und zwar auf der Rieler Straße Richtung Zoo. An der Tankstelle hinterm Ebertplatz, den hat Andreas gemeldet, da gilt Tempo 50. Dankeschön dafür. Blick in die Stadt. Ja, guck mal direkt wieder weg. Denn da hat sich soweit alles aufgelöst, was euch mehr als 5 Minuten Stauzeit kosten würde. Deswegen direkt weiter zu den Autobahnen A555. Da bitte ganz besonders vorsichtig im Kreuz Köln Süd. Wenn ihr von der 555 auf die A4 Richtung Aachen abbiegt, da liegen Holzteile auf der Fahrbahn. Hat wohl irgendjemand verloren. Also Vorsicht im Kreuz Köln Süd. In der Überleitung von der 555 aus Bonn kommend zur A4 Richtung Aachen. Holzteile auf der Straße und ein kleiner Mini-Stau noch auf der 59 Richtung Bonn zwischen Rath und Dreieck Porz. Habt ihr 3 Minuten Stauzeit. Das ist erträglich. Noch für heute Nacht ein Hinweis, ab 21 Uhr ist die Überfahrt von der A1 aus Dortmund kommend auf die A4 Richtung Olpe im Kreuz Köln-West nur einspurig und auch auf der A4 in Richtung Olpe im Autobahnkreuz Köln-West ist nur eine von drei Spuren frei. Da kann es also ein bisschen enger werden, nur falls ihr da heute Abend noch lang müsst, wisst ihr da schon mal Bescheid. Gute Fahrt!
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0: Alles neu macht der Mai, oder wie heißt das noch so schön? Ja, gut. Das Einzige, was der Mai bisher neu gemacht hat, ist das Wetter. Im April noch richtig schön warm und sonnig. Und jetzt, ja, wie soll man das nennen? Aprilwetter, oder?
1: Weiß ich nicht, Digga.
0: Ja, aber Herrschaften, der Mai ist ja zum Glück noch ein bisschen was anderes und noch mehr als nur Wetter. Der Monat mit den meisten Feiertagen zum Beispiel. Ha, wie geil ist denn das, bitteschön? Und unser Radio Köln Freizeitreporter Tim Schmerbeck hat euch gefragt, was den Mai für euch so besonders macht.
2: It's gonna be May.
3: Was macht für euch einen besonders guten Mai aus?
4: Angrillen und freuen auf den Sommer.
5: Maibäume, 1. Mai-Tradition.
6: In der Bar was trinken gehen und auf den Wiesen liegen.
7: Jo, mit vielen Freunden und Sport draußen.
8: Tanzen und so richtig in den Sommer starten mit Freundinnen.
9: Na, guten Mai. Ich tanze den Mai, würde ich sagen, wenn der gut ist.
3: Hast du gut den Mai getanzt?
9: Ja, schon. 3 Tage in Folge.
10: Wodka und Bier. Aua.
2: It's gonna be May.
3: Hast du denn schon so einen besonderen Plan im Mai?
11: Möglichst viel Zeit auf den Uniwiesen verbringen, solange sie noch grün sind. So.
6: Ich fahre weg in Urlaub, deshalb bin ich im Mai gar nicht da.
8: Ich möchte auf jeden Fall einmal schon an den See fahren im Mai.
7: Wir machen eine Kanutour und gehen zu einem Freund nach Kiel.
12: Ich mache das gleich. Ich bin der Freund in Kiel. Ich wohne hier, aber ich komme aus Kiel, deswegen da fahren wir hin zusammen an die Ostsee.
0: Na guck, und weil euch Tim jetzt allen so einen schönen Ohrwurm verpasst habt, hat hier für euch jetzt den besten Mix. NSYNC mit It's Gonna Be Me, oder wie Justin Timberlake so schön singt.
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1: Mit Merle Herrmann. Guten Abend. Suchthilfezentrum Thema im Stadtrat. Mehr Stellen beim Zoll in diesem Jahr. Und das Wetter bleibt auch heute Nacht bewölkt bei rund 8 Grad. Eine neue Stadtdirektorin, eine neue Aufteilung der Ressorts in der Verwaltung und eine aktuelle Stunde. Das ist bei der aktuellen Ratssitzung schon beschlossen oder besprochen worden. Das Thema, was viele Kölnerinnen und Kölner schon im Vorhinein beschäftigt hat, wird jetzt gerade besprochen, ein mögliches Suchthilfezentrum, um die Drogenszene vom Neumarkt zu holen. Das soll im Pantaleonsviertel in einem Wohngebiet am Perlengraben entstehen. Aktuell stellen die einzelnen Parteien noch ihre Punkte zu dem Thema vor. Schon im Vorfeld galt eine Zustimmung im Rat aber als wahrscheinlich. Der Zoll soll für seine Aufgaben besser ausgestattet werden. Das hat Bundesfinanzminister Klingbeil heute bei der Vorstellung der Jahresbilanz angekündigt. In diesem Jahr sollen 1.500 Stellen zusätzlich geschaffen werden. Grund ist unter anderem die Paketflut im Onlinehandel. Thomas Bremser berichtet.
2: Immer mehr Pakete mit Billigware kommt aus China an und das kostet Zeit und Personal. Denn der Zoll prüft den Inhalt unter anderem im Hinblick auf gefälschte Markenprodukte, Artenschutz oder verbotene Medikamente. Voriges Jahr seien knapp 790 Millionen Pakete abgefertigt worden, mit einem Wert von 1,4 Billionen Euro. Die Behörde hofft, dass die Paketflut abnimmt, denn ab dem Sommer werden auch Zölle auf Waren erhoben, die weniger als 150 Euro wert sind. Das betrifft dann Billig-Online-Shops wie Temu.
1: Starthilfe geben oder ein abgeschlossenes Auto öffnen, dafür brauchen Pannenhelfer nicht unbedingt ein eigenes Auto. Der ADAC schickt bei uns in Köln jetzt zwei von ihnen mit E-Bikes durch die Stadt. Ralf Düker hat die Infos.
3: Sie könnten im dichten Verkehr oft schneller am Einsatzort sein als die Kollegen in den gelben Fahrzeugen, sagt der ADAC. Und mehr als 80% der typischen Pannen könnten sie auch direkt vor Ort beheben. Bis zu 10 Pannen pro Tag können die gelben Helfer bewerkstelligen. Fahrzeuge abschleppen, das geht natürlich nicht. Dafür wird weiterhin der Abschleppwagen gebraucht. Auch sind die E-Bike-Pannenhelfer nur in den Sommermonaten im Einsatz.
1: Kaum jemand denkt in jungen Jahren ans Erben. Dabei lohnt es sich, früh vorzusorgen. Die Caritas-Stiftung bietet deshalb morgen einen kostenlosen Infoabend rund um das Thema Testamentsvollstreckung an. Ein Rechtsanwalt erklärt, wann so etwas sinnvoll ist und worauf es bei einer vorausschauenden Planung ankommt. Weil die Plätze da begrenzt sind, müsst ihr euch vorab anmelden. Die Infos dazu gibt's auf radioköln.de. Da gibt's auch immer noch mehr aktuelle News aus Köln. Das waren die Radio Köln Nachrichten mit Merle Herrmann.
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4: Da müssen wir uns jetzt gar nicht so lange dran aufhalten. Es

0: bleibt heute Abend auch immer wieder bewölkt. Ab und zu kann theoretisch noch ein bisschen Regen runterkommen. Und dazu ja relativ überschaubare Temperaturen von immer noch 10, 11 Grad. Morgen auch nicht wirklich viel Änderung, sagen wir es mal so. Gelegentliche Auflockerungen gibt's und auch ein bisschen Sonnenschein zwischendurch. Dazu aber weiter einige Wolken, auch vielleicht mal ein bisschen Regen und auch Grummeln zwischendurch. Das bedeutet, es kann etwas gewittrig sein morgen bei maximal 12 Grad. Also ein bisschen turbulenter, rechnet zumindest mal damit.
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0: Aber so Richtung Wochenende wird's wieder schöner. Das hatte ich gerade noch vergessen. Andreas hat einen Blitzer gesehen und zwar auf der Rieler Straße Richtung Zoo an der Aral-Tankstelle. Da ist Tempo 50 erlaubt. Danke fürs Melden, Andreas. Ansonsten gibt's keine Meldungen, was Blitze angeht und auch keine innerstädtischen Stau- oder Störungsmeldungen mehr. Dann gucken wir doch noch auf die Autobahn. Da gibt's nämlich noch eine Warnmeldung für die A4 in Richtung Aachen und zwar an der Rodenkirchner Brücke. Da besteht Gefahr durch Personen auf der Fahrbahn im Baustellenbereich und zwar in beiden Richtungen. Also fahrt bitte auf der Rodenkirchener Brücke gerade ganz besonders vorsichtig. In beiden Richtungen sind Menschen, die dort nicht auf der Fahrbahn laufen sollten, die stehen oder auch laufen. Also passt bitte besonders gut auf. Größere Staus haben wir keine mehr für euch. Gute Fahrt.
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0: Und ich bin Daniel Kollmann. 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

0: Gleich 7:45, ihr hört Radio Köln am Dienstagabend, bedeutet, ich mache Studio frei und wünsche euch noch einen schönen Abend, aber nicht ohne euch wärmstens die Radio Köln Morning Show ans Herz zu legen. Gerade läuft ja noch die Abstimmung über das geplante Drogenhilfezentrum im Pantaleonsviertel im Kölner Stadtrat. Dazu hört ihr natürlich alles, was ihr wissen solltet, morgen früh ab 6 bei Daniel Wallroth. Und dann habe ich auch noch eine kleine Erinnerung für euch. Wenn ihr euch gleich schon mal die Klamotten rauslegt für morgen früh, ich mache das ja ganz gerne abends immer schon, wenn ich ein bisschen früher raus muss, dann legt euch euer Lieblingstrikot parat. Denn morgen ist der 4. bundesweite Trikottag. Ja, sogar die Schule von meinem Großen. Das Leonardo da Vinci Gymnasium in Nippes hat heute eine Erinnerungsmail geschickt, dass bitte morgen alle Schülerinnen und Schüler im Trikot zur Schule kommen sollen. Die Lehrer auch, denn morgen sind alle Sportvereinsmitglieder aufgerufen, ihr Vereinsoutfit oder ihre Trainingsjacke zur Arbeit, Schule oder in der Freizeit zu tragen, um die Sichtbarkeit für den Vereinssport zu schaffen. So, und wenn ihr in keinem Verein, Chor oder anderem Club seid, dann tut's auch das Trikot eures Lieblingsvereins. Na klar, FC, Haie, Fortuna, Viktoria, alles fein. Wir hier bei Radio Köln wollen morgen auch im Trikot zur Arbeit kommen. Zieht's gerne mit und damit sag ich für heute Tschüss und bis morgen. Dann im Trikot, ne? Man hört's.
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1: Ich bin Thomas Brock. Die geplanten Milliardeneinsparungen im Gesundheitssystem sorgen weiter für heftigen Streit. Beim Deutschen Ärztetag in Hannover hat Gesundheitsministerin Warken ihre Reformpläne verteidigt und dafür deutliche Kritik von Ärzten, Patientenvertretern und Opposition kassiert.
2: Geplant sind unter anderem Ausgabenbremsen für Praxen, Kliniken und die Pharmabranche, aber auch höhere Zuzahlungen für Medikamente. Damit sollen die Krankenkassen um mehr als 16 Milliarden Euro entlastet werden. Ärztepräsident Reinhardt warnt vor Problemen für Patienten und fordert mehr Zeit für die Reform. Gesundheitsministerin Warken hält dagegen, ohne Einschnitte drohe dem System langfristig der Kollaps. Zoe Tassovali, Nachrichtenredaktion.
1: Die Spitzen von Union und SPD sind im Kanzleramt zum Koalitionsausschuss zusammengekommen. Sie wollen über Entlastungen für hohe Energiepreise beraten, außerdem über den Haushalt und den weiteren Reformfahrplan. Konkrete inhaltliche Beschlüsse sind diesmal nicht das Ziel. Es soll aber eine umfassende Aussprache nach den Streitereien der vergangenen Wochen geben. Der Zoll soll für seine Aufgaben besser ausgestattet werden. Das kündigte Bundesfinanzminister Klingbeil bei einer Vorstellung der Jahresbilanz an. In diesem Jahr würden 1.500 Stellen zusätzlich geschaffen. Grund ist unter anderem die Paketflut im Onlinehandel.
3: Immer mehr Pakete mit Billigware kommt aus China an und das kostet Zeit und Personal. Denn der Zoll prüft den Inhalt unter anderem im Hinblick auf gefälschte Markenprodukte, Artenschutz oder verbotene Medikamente. Voriges Jahr seien knapp 790 Millionen Pakete abgefertigt worden, mit einem Wert von 1,4 Billionen Euro. Die Behörde hofft, dass die Paketflut abnimmt, denn ab dem Sommer werden auch Zölle auf Waren erhoben, die weniger als 150 Euro wert sind. Das betrifft dann Billig-Online-Shops wie Temu. Thomas Bremser, Redaktion.
1: Der Iran-Krieg hat das Leben in Deutschland im April sprunghaft verteuert. Stark gestiegene Energiepreise trieben die Inflationsrate mit 2,9% auf den höchsten Stand seit Januar 2024, wie das Statistische Bundesamt mitteilte. Schon im März hatte der Nahostkrieg die Inflationsrate kräftig auf 2,7% steigen lassen, nach 1,9% im Februar. Und das waren die Nachrichten mit Thomas Brockt.
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4: Es bleibt wechselhaft mit vielen Wolken und kurzen Auflockerungen, aber auch immer wieder mit Regenschauern dazu. Auch in der Nacht wird es stellenweise wieder nass und kalt. Die Werte sinken auf 8 bis 5 Grad. Morgen sind höchstens 13 bis 15 Grad drin. Und dazu gibt es vereinzelt auch noch Gewitter und stürmische Böen obendrauf.
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4: Da haben wir um kurz nach 8 nur noch einen Stau drin, die A52, Düsseldorf Richtung Mönchengladbach, zwischen Karst Nord und Schiefbahn. 2 Kilometer, eine halbe Stunde plus. Kommt gut durch.
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6: Ein herzliches Willkommen bei Radio Köln 107,1 in der Sendung Rheintime. Heute für euch am Mikrofon Brigitte Stamm. Ich freue mich sehr, dass ihr wieder mit dabei seid bei spannenden Themen rund

0: Übermorgen heißt es wieder lange ausschlafen, denn übermorgen steht ein Feiertag an, der Vatertag. Auch der Kölner Dom- und Stadtdechant Robert Kleine feiert Vatertag.
1: Ja, natürlich. Machen wir das Kreuzzeichen im Namen des Vaters und des Sohnes und des Heiligen Geistes, kommt der Vater natürlich vor. Es geht um Jesus, der 40 Tage als der Auferstandene den Jüngern erschienen ist. Jetzt, nach 40 Tagen, verabschiedet er sich, aber er lässt sie nicht allein. Sie sehen ihn seither nur nicht mehr. Keiner hat Jesus mehr leibhaft auf Erden gesehen, aber er lässt sie nicht allein, denn aller guten Dinge sind drei. Pfingsten feiern wir das Kommen des Heiligen Geistes.
0: Christi Himmelfahrt wird also am Donnerstag gefeiert, zumindest offiziell. Und so steht es auch in den Kalendern. Ob das die Väter wissen, die am Donnerstag losziehen? Das haben wir ihn gefragt, den Kölner Dom- und Stadtdechanten Robert Kleine.
1: Natürlich bin ich Realist. Es werden bei weitem nicht alle wissen. Aber vielleicht machen Sie sich doch Gedanken, warum gibt's denn da einen Feiertag? Gut, Muttertag ist auch ein Feiertag, hat nichts mit Kirche zu tun, aber das ist ein Sonntag. Hier ein extra freier Tag mitten in der Woche, da muss doch was Besonderes sein. Und ja, wenn ich eine Truppe mit ihrem Bollerwagen treffe, würde ich sagen, schönen Christi Himmelfahrtstag.
0: Wie immer ihr übermorgen den Feiertag Christi Himmelfahrt begeht, egal ob als Vater oder nicht, egal ob alleine oder mit anderen, genießt einfach diesen Tag.
2: Ladies and Gentlemen, this is Mambo number 5.

0: Das Kölner Domforum und das Katholische Bildungswerk Köln haben eine neue Leitung. Seit Mitte April lenkt Caroline Hostert-Hack die Geschicke beider Einrichtungen im Herzen von Köln. Caroline Hostert-Hack ist 30 Jahre jung und hat Theologie studiert. Sie folgt auf den tödlich verunglückten Rainer Tischenbönner, der die Arbeit über viele Jahre maßgeblich geprägt hat.
1: Ich habe großen Respekt vor den Fußstapfen, in die ich jetzt trete, sehe das als eine große Ehre an, an diesem Platz hier wirken zu können. Das Domforum ist ein toller Ort. Im Domforum finden alle Menschen einen Platz. Menschen wird zugehört und hier begegnen sich täglich unglaublich viele Menschen verschiedenen Alters, verschiedener Kulturen. Das sehe ich als eine große Stärke an und freue mich, das mitzugestalten.
0: Mit Caroline Hostert-Hack übernimmt eine junge Theologin die Leitung des Katholischen Bildungswerks Köln und des Domforums. Frischer Wind also auf der Kölner Domplatte. Was wird anders und was darf man erwarten? Caroline Hostert-Hack.
1: Ich glaube, die große Aufgabe ist es, das Gute, was hier bereits täglich geschieht, beizubehalten, aber auch neue Ideen zu entwickeln, eine neue Vision für das Domforum zu entwickeln, aber eben auch für das Katholische Bildungswerk. Hier sind bereits Menschen seit vielen, vielen Jahren in der ganzen Stadt unterwegs und diese Menschen haben Lust, sich weiterzuentwickeln. Und das möchte ich angehen, gemeinsam mit einem grandiosen Team.
0: Mehr Infos über Caroline Hostert-Hack und zu den Angeboten der beiden Einrichtungen gibt es im Netz auf den Webseiten des Katholischen Bildungswerks Köln und des Domforums. Hey!

Licht in dunklen Zeiten. Das Museum Schnütgen präsentiert eine kostbare Auswahl von Glasmalereien aus dem Hanenko-Museum in Kiew. Sie sind erstmals außerhalb der Ukraine zu sehen und stehen im Dialog mit Glasmalereien aus dem Museum Schnütgen. Titel der Ausstellung: Licht in dunklen Zeiten. Im Fokus stehen rund 30 Werke beider Museumssammlungen. Aus dem Museum in Kiew sind insgesamt 12 Glasmalereien als Leihgabe nach Köln gekommen. Ursprünglich sollte die Ausstellung am 12. April enden. Sie wurde jedoch bis in den Oktober verlängert. Der Weg zum Schnütgenmuseum lohnt sich auf jeden Fall. Mehr Infos zu Licht in dunklen Zeiten gibt es im Netz unter museum-schnütgen.de.

Das war's schon wieder für heute mit der Sendung Rheintime hier bei Radio Köln 107,1. Ich wünsche euch sonnige Tage. Bis zum nächsten Mal, eure Brigitte Stamm.

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1: Ich bin Thomas Brockt. Nach den heftigen Streitereien der vergangenen Wochen trifft sich Schwarz-Rot aktuell wieder zum Koalitionsausschuss im Kanzleramt. Große Erwartungen gibt es diesmal kaum. Trotzdem liegen einige schwierige Themen auf dem Tisch. Von Entlastungen bei hohen Energiepreisen bis zu den nächsten Haushaltslücken.
2: Die Stimmung im Kanzleramt dürfte jedenfalls ziemlich angespannt sein. Kanzler Merz wurde für seine Reformpläne bei Rente und Arbeitszeit beim Kongress des Deutschen Gewerkschaftsbundes heftig ausgebuht. SPD-Chefin Baas hat sich dort klar gegen Sozialabbau gestellt. Genau diese Spannungen dürften jetzt auch beim Koalitionsausschuss spürbar werden. Dazu kommt noch der Streit um die geplante Entlastungsprämie von bis zu 1.000 Euro. Nach dem Nein des Bundesrats steht die Maßnahme wohl vor dem Aus. Zoe Tassovali, Nachrichtenredaktion.
1: Bundesgesundheitsministerin Warken hat die geplanten Milliardeneinsparungen zur Entlastung der gesetzlichen Kassen gegen Kritik der Ärzteschaft verteidigt. Es sei eine gemeinsame Kraftanstrengung und auch eine Zumutung, sagte Warken beim Deutschen Ärztetag in Hannover. Sie sei aber notwendig. Mit der jetzigen Ausgabendynamik würde es ohne Reform über kurz oder lang auf einen Kollaps des Systems hinauslaufen. Bei dem einen oder anderen Punkt werde es aber auch noch Nachbesserungen geben, so Warken. Deutschlands größter Rüstungskonzern Rheinmetall ist in die Produktion von Kamikaze-Drohnen eingestiegen. Firmenchef Papperger kündigte an, dass am Standort Neuss die Serienproduktion startet.
3: Kamikaze-Drohnen haben eine Reichweite von bis zu 100 Kilometern. Sie können bis zu 70 Minuten am Himmel kreisen, ein Ziel anvisieren, auf welches sie dann stürzen und explodieren. Ohne Sprengkopf werden sie auch zur Aufklärung eingesetzt. Rheinmetall baut diese Drohnen bereits in Braunschweig. Jetzt wird die Produktion auf den Standort Neuss bei Düsseldorf ausgeweitet. Früher wurden in dem Werk Autoteile gefertigt. Diana Kramer, Nachrichtenredaktion.
1: Der Fahrraddiebstahl in Deutschland geht weiter zurück, aber der einzelne Diebstahl wird immer teurer. Im vergangenen Jahr überwiesen die Versicherungen pro Diebstahl im Durchschnitt 1.270 Euro. Das waren 80 Euro mehr als im Vorjahr, wie der Branchenverband GdV mitteilte. Vor allem hochwertige Fahrräder und E-Bikes würden die Kosten nach oben treiben. Das waren die Nachrichten mit Thomas Brockt.
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4: Es bleibt bei Aprilwetter im Mai sehr wechselhaft, auch in der Nacht. Viele Wolken haben wir, kurze Auflockerungen und einige Schauer wechseln sich ab. Das Ganze bei Tiefstwerten zwischen 8 und 5 Grad. Morgen sind 11 bis 14 drin. Es fühlt sich aber kälter an, weil es morgen noch stürmische Windböen, Regen weiterhin und auch noch Gewitter gibt. Und so geht es wahrscheinlich auch in den nächsten Tagen weiter.
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4: Es staut sich gerade noch auf der A40, Venlo-Duisburg, und zwar am Grenzübergang Strahlen. Eine Minute Zeitverzug da. Kommt gut durch, gute Fahrt.
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4: Oh, das wird heiß. Ich finde beide Hammer. Und hätte jetzt nicht gedacht, dass sie mal eine Collab zusammen haben. Haben sie aber. Madonna und Sabrina Carpenter haben was zusammen gemacht. Song heißt Bring Your Love. Ist so eine lässige Dance-Nummer. Hören wir gleich mal rein. Ich bin Markus Steinecker und jetzt schon geflasht. Hier kommt erst Mark Forster noch.
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0: Der Dienstagabend mit Markus Steinacker. Wenn ihr glaubt, ein Künstler wie Atze Schröder, der hat Stress, wenn er auf Tour ist, ja, dann hört euch mal an, wie viel Stress der hat, wenn er ein paar Tage im Urlaub ist. Zum Glück lässt er uns hier in seinem Podcast immer mal wieder hinter die Kulissen gucken, ne?
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3: Ja, nee, ist klar.
4: Ich sitze also vorgestern hier unter spanischer Sonne. Ne? Perle war beim Sport und ich denke, scheiße, was brennt der Lorenz denn so im Nacken? Also kurz rein und Sonnencreme gesucht. Man weiß ja, kommen die billigsten aus dem Lidl oder vom DM, die sind genauso gut wie die teuersten Schmierereien von so einer Edelmarke. Ja, egal. Ich suche also nach der Billigpulle mit dem Sonnenschutz vom Lidl. Find erstmal nichts. Da sehe ich so einen kleinen edlen Spender von Lacombe. Vorne drauf stand Pur Visage Exquisite. Ich denke, ja, wenn es fürs Gesicht gut ist, kann man das ja auch für den ganzen Körper benutzen. Ne? Top, haben wir es ja. Kurze Zeit später stand ich komplett eingeschmiert im Badezimmer, bereit, 10 Stunden ungefährdet am Strand eine Topfigur zu machen. Ja, die Tube war übrigens fast leer. Eine halbe Stunde später kam Spatzel vom Sport zurück. Ein Schrei aus dem Badezimmer, das ging wirklich durch Mark und Bein. Wusstet ihr, dass es eine Gesichtscreme von La Prairie für über 100 Euro gibt? Ich nicht. Naja, komm. Seit gestern Abend sprechen wir auch schon wieder miteinander.
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0: Das Wetter.
1: Es bleibt ungemütlich in der Nacht und auch morgen. Die meiste Zeit über ist es bewölkt. Auflockerungen sind nur selten. Vereinzelt ziehen Regenschauer durch. Dazu in der Nacht Tiefstwerte zwischen 8 und 5 Grad. Morgen gibt es maximal 13 bis 15. Dazu vereinzelt aber morgen noch Gewitter und Sturmböen.
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1: 9:30 und wir haben eine Warnmeldung von der A3 Oberhausen-Arnheim und auch die Gegenrichtung. Vorsicht bitte zwischen Rastplatz Wispelt und Hamminkeln. Gefahr durch Rehe auf der Fahrbahn. Und es stockt noch ein bisschen auf der A40 Venlo-Duisburg am Grenzübergang Strahlen. Eine Minute Zeitverzug da. Kommt gut durch.

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0: diesen Namen könnt ihr euch definitiv merken, wenn ihr sie nicht eh schon kennt. Tiffany Harris. Tatsächlich ist Tiffany schon länger im Musikbusiness erfolgreich als Songwriterin. Sie hat zum Beispiel schon für Tokyo Hotel Songs geschrieben. Sie kommt aus Hamburg, hat eine Zeit lang in Essen gelebt und will jetzt in Berlin ihr eigenes Ding durchziehen. Mit was für Musik? Da hat sie eine klare Vorstellung.
1: Meine Musik geht viel über Mental Health, Empowerment. Ich sage immer, es gibt Dunkelheit, aber dann kommt auch das Licht wieder raus. Und das möchte ich so ein bisschen mit meiner Musik auch zeigen. Und auch ich will so einen Safe Space kreieren mit meiner Musik. Und meine Mission ist es, so ein bisschen den Menschen zu helfen, auch mit ihren Problemen. Und hoffentlich denen einen kleinen Lichtblick zu geben.
0: Vertigo heißt ihr neuester Song und in dem feiert sie die Freundschaft und zeigt, wie dankbar sie ihren Liebsten ist.
1: Freundschaft ist geben und nehmen. Es ist vor allem, man hält sich hoch. Meine Mutter ist auf jeden Fall das Netz, wo ich reinfallen kann. Und das hat sie auch immer gesagt, sie möchte das sein für mich. Und das ist sie tatsächlich. Und genauso wie auch meine anderen Freunde, ich weiß, ich kann die immer anrufen. Und einfach dieser Zusammenhalt und diese Loyalität, absolutes Verständnis auch für alles, das ist mir super wichtig bei Freundschaft.
0: Dann hören wir mal rein, wie sich das bei ihr anhört.
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1: Ich bin Jan-Henner Reitze. Die Spitzen der Bundesregierung aus Union und SPD sind im Kanzleramt in Berlin zu Beratungen zusammengekommen. Im Koalitionsausschuss geht es um große Reformpläne, etwa bei der Steuer, den Haushalt und mögliche weitere Entlastungen wegen gestiegener Spritpreise. Die Erwartungen an konkrete Ergebnisse haben die Beteiligten um Kanzler Friedrich Merz und Vizekanzler Lars Klingbeil gesenkt. Nach Streit in den vergangenen Wochen sollen erstmal wieder gemeinsame Ansätze gefunden werden. Die Zufriedenheit mit dem Gesundheitssystem in Deutschland nimmt ab. 62% sind nach einer Umfrage im Auftrag der Krankenkasse DRK Gesundheit damit zufrieden. Vor rund 10 Jahren waren es noch mehr als 80%.
2: Mehr als jeder Dritte hat in den vergangenen 2-3 Jahren eher schlechtere Erfahrungen mit der ärztlichen Versorgung gemacht. Erlebnisse, die sich natürlich in der aktuellen Umfrage niederschlagen. Bis 2022 lag die Zufriedenheit rund 10 Jahre lang stabil bei über 80%. Dann ging's bergab. Und knapp 60% erwarten, dass die Gesundheitsversorgung in den kommenden 10 Jahren noch schlechter wird. Reformen im Gesundheitswesen halten 2/3 der Menschen für notwendig. Sie glauben aber nicht daran, dass sie auch kommen. Thomas Thonfeld, Berlin.
1: Der deutsche Zoll soll besser ausgestattet werden, unter anderem mit 1500 zusätzlichen Stellen. Ein Grund dafür ist, dass durch Onlinehandel immer mehr Pakete verschickt werden.
3: Immer mehr Pakete mit Billigware kommt aus China an und das kostet Zeit und Personal. Denn der Zoll prüft den Inhalt unter anderem im Hinblick auf gefälschte Markenprodukte, Artenschutz oder verbotene Medikamente. Voriges Jahr seien knapp 790 Millionen Pakete abgefertigt worden, mit einem Wert von 1,4 Billionen Euro. Die Behörde hofft, dass die Paketflut abnimmt, denn ab dem Sommer werden auch Zölle auf Waren erhoben, die weniger als 150 Euro wert sind. Das betrifft dann Billig-Online-Shops wie Temu. Thomas Bremser, Redaktion.
1: Im Ringen um ein endgültiges Ende des Iran-Krieges wirft die Führung in Teheran den USA vor, nicht an Verhandlungen, sondern nur an einer kompletten Kapitulation interessiert zu sein. Die Führung des Irans wolle dagegen die Kampfhandlungen komplett beenden und auch ein Ende der Blockade der Straße von Hormuz. US-Präsident Donald Trump hatte die Verhandlungsbereitschaft des Iran und die bestehende Waffenruhe infrage gestellt.
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4: Es bleibt wechselhaft mit vielen Wolken und kurzen Auflockerungen, aber auch immer wieder mit Regenschauern dazu. Auch in der Nacht wird es stellenweise wieder nass und kalt. Die Werte sinken auf 8 bis 5 Grad. Morgen sind höchstens 13 bis 15 Grad drin. Und dazu gibt es vereinzelt auch noch Gewitter und stürmische Böen obendrauf.
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4: Kurz nach 10 und wir haben noch einen Stau auf der A3. Köln Richtung Frankfurt. Zwischen Kreuzborn-Siegburg und Bad Honnef-Linz. 1 Kilometer seid ihr in 4 Minuten durch. Gute Fahrt.
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4: Mit Markus Steinacker und ich hasse mich selbst dafür. Ich gucke abends vorm Einpennen im Bett immer viel zu lange noch aufs Handy. Geht euch genauso? Okay, es ist ein Phänomen, das sogar einen eigenen Namen hat. Doomscrawling. Hören wir gleich ein bisschen mehr drüber. Euch eine entspannte Nacht.

0: Na, vorm Schlafen gehen nochmal schnell auf Insta, TikTok oder Facebook gucken und auf einmal ist eine ganze Stunde weg. Vielleicht ist euch das auch schon mal passiert. Dieses Phänomen hat einen eigenen Namen, Doomscrolling. Also dieses endlose Weiterwischen durch negative, stressige oder emotional aufgeladene Inhalte. Dazu wurde jetzt geforscht, Kollege Leo Arrighi, was steckt hinter diesem Doomscrolling genau?
1: Ja, also die Forschenden kommen zu dem Entschluss, dass viele Menschen dieses Doomscrolling irgendwann machen, um zum Beispiel Stress zu vergessen. Da geht es dann gar nicht mehr darum, ob die Videos tatsächlich unterhaltsam oder lehrreich sind, sondern eher darum, sich irgendwie abzulenken. Ja, in der Studie ist da zum Beispiel auch von Einsamkeit kompensieren, schlechte Gefühle unterdrücken oder auch sich beruhigen die Rede.
0: Okay, aber es gibt noch mehr Gründe, ne?
1: Ja, genau. Zum einen so eine Art Automatismus. Also man öffnet das Handy, wollte vielleicht nur kurz die Uhrzeit checken oder irgendwas nachgucken, landet dann aber trotzdem aus Routine auf einer Social-Media-App und scrollt da ohne richtiges Zeitgefühl durch. Und die Forschenden sagen auch, wenn man einmal im Doomscrolling drin ist, dann wird es immer schwieriger, irgendwie auch aufzuhören. Noch ein Video und es hört einfach nicht auf. Natürlich auch, weil die Algorithmen genau darauf ausgelegt sind, einen möglichst lange dran zu halten.
0: Ja, eben, genau. Ich meine, das klingt jetzt auch alles erstmal ziemlich negativ. Wie können wir das ein bisschen positiver betrachten vielleicht?
1: Also diese Fälle, von denen die Studie spricht, das sind schon extremere, definitiv. Die wenigsten von uns sind tatsächlich so gefangen. Klar, wir hängen alle mal länger am Handy und bestimmt doomscrollen viele von uns auch ab und zu. Aber eben diese Extremfälle treffen selten zu, sehr selten. Grundsätzlich kann Social Media ja auch wirklich was Verbindendes haben. Freundinnen und Freunden Videos schicken, eigene Bilder teilen oder mit anderen in Kontakt bleiben. Problematisch wird es eben erst, wenn es wirklich exzessiv wird. Dagegen helfen können zum Beispiel feste Bildschirmzeiten oder andere Abendrituale. Also vielleicht 20 Seiten lesen, statt 200 Reels vorm Einschlafen.
0: Ja, mache ich dann auch so. Einfach mal ein Buch zur Hand nehmen. Unterm Strich sagen Forschende auch dazu, nicht Social Media allein ist das Problem, sondern die Frage, welche Rolle es emotional für uns übernimmt. Wenn das Handy irgendwann zur wichtigsten Lösung gegen Stress, Einsamkeit oder schlechte Gefühle wird, kann daraus schnell ein Teufelskreis entstehen. Also bewusster mit der eigenen Nutzung umgehen, das kann dann schon den Unterschied machen.
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0: geht es morgen auch weiter, beziehungsweise dann kommen noch stürmische Böen und Gewitter dazu. Die Temperatur liegt in der Nacht so um 6, 7 Grad, morgen maximal bei 15.
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0: 10:30 durch und wir haben ein paar Warnmeldungen drin. Fahrt bitte einmal vorsichtig auf der A1 Dortmund-Köln zwischen Kreuz Leverkusen und Kreuz Leverkusen-West. Eine Unfallstelle, rechte Fahrspur ist blockiert. Dann Vorsicht auf der A3 Köln Richtung Oberhausen zwischen Kreuz Ratingen-Ost und dem Rastplatz Stockweg. Gefahr durch Rehe auf der Fahrbahn. Nochmal Vorsicht auf der A44 Aachen Richtung Mönchengladbach zwischen Aachen-Brand und Kreuz Aachen. Gefahr durch ein totes Tier auf der Fahrbahn. Und einen Stau haben wir auch noch auf der 42 Kamp-Lindfort Richtung Dortmund zwischen Herne-Krange und Herne Baukau. 1 Kilometer seid ihr in 7 Minuten durch. Gute Fahrt.
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0: Mit Markus Steinacker und in einer kleinen, dunklen, gemütlichen Ecke in der Nacht haben sich nochmal 500 Euro für euch bereit gemacht. Ihr könnt ja bei uns im Geldregen immer noch abstauben im Feierabenddeal. 500 Euro tatsächlich ohne den Geldregen an sich richtig zu spielen. Könnt ihr? Sprechen wir gleich nochmal ausführlich drüber. Hier kommt Alex Warren mit Ordinary. Eine angenehme Nacht euch.

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0: Nee, nicht Head Down. 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
4: Styles, American Girls.
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1: Ich bin Jan-Henner Reitze. In den vergangenen Wochen wurde eher gestritten. Jetzt sitzen Spitzenvertreter der Bundesregierung wieder zusammen im Koalitionsausschuss im Berliner Kanzleramt. Große Erwartungen an konkrete Ergebnisse gibt es nicht. Auf dem Tisch liegen schwierige Themen von Entlastungen wegen hoher Energiepreise bis hin zu Haushaltslücken.
2: Die Stimmung im Kanzleramt dürfte jedenfalls ziemlich angespannt sein. Kanzler Merz wurde für seine Reformpläne bei Rente und Arbeitszeit beim Kongress des Deutschen Gewerkschaftsbundes heftig ausgebuht. SPD-Chefin Baas hat sich dort klar gegen Sozialabbau gestellt. Genau diese Spannungen dürften jetzt auch beim Koalitionsausschuss spürbar werden. Dazu kommt noch der Streit um die geplante Entlastungsprämie von bis zu 1.000 Euro. Nach dem Nein des Bundesrats steht die Maßnahme wohl vor dem Aus. Zoe Tassovali, Redaktion.
1: Der Discounter McGuides ist in finanziellen Schwierigkeiten und hat einen Antrag auf Insolvenz gestellt. Der Betrieb läuft erstmal weiter.
3: Der Discounter begründet den Schritt mit der anhaltenden Zurückhaltung der Verbraucher, steigenden Lebenshaltungskosten sowie wirtschaftlichen Unsicherheiten. McGuides will sich grundlegend neu aufstellen. Es soll auch Filialschließungen umfassen, teilt das Unternehmen mit. Welche Standorte betroffen sein werden, ist noch unklar. Die gut 180 Filialen befinden sich überwiegend in Ostdeutschland. McGuides verkauft Haushaltswaren, Drogerieartikel sowie Schreibwaren. Das Unternehmen hat knapp 1.200 Beschäftigte. Tine Klimach, Nachrichtenredaktion.
1: Wo im Ausland wollen Sie studieren? In einer internationalen Umfrage der UNESCO kommt Deutschland dabei auf Platz 4, hinter den USA, Großbritannien und Australien. Als Gründe für ein Studium in Deutschland nannten die Befragten Technologieführerschaft Deutschlands in vielen Bereichen, englischsprachige Studiengänge und vergleichsweise niedrige Lebenshaltungskosten. Zum Auftakt der Filmfestspiele in Cannes ist Herr der Ringe-Regisseur Peter Jackson am Abend mit der Goldenen Ehrenpalme ausgezeichnet worden. Vor der Premiere des ersten Teils vor 25 Jahren war der Anfang des Films in Cannes gezeigt worden. Das habe Vorfreude ausgelöst, sagte Jackson in seiner Dankesrede. Über den roten Teppich der Eröffnungsgala ging auch Heidi Klum, obwohl sie einen Muskelfaserriss hat.
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4: Es bleibt bei Aprilwetter im Mai sehr wechselhaft, auch in der Nacht. Viele Wolken haben wir, kurze Auflockerungen und einige Schauer wechseln sich ab. Das Ganze bei Tiefstwerten zwischen 8 und 5 Grad. Morgen sind 11 bis 14 drin. Es fühlt sich aber kälter an, weil es morgen noch stürmische Windböen, Regen weiterhin und auch noch Gewitter gibt. Und so geht es wahrscheinlich auch in den nächsten Tagen weiter.
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4: Vorsicht auf der A1 Dortmund Richtung Köln zwischen Kreuz Leverkusen und Leverkusen West, eine Unfallstelle. Die A3 Köln-Oberhausen, da Vorsicht bitte zwischen Kreuz Ratingen Ost und dem Rastplatz Stockweg, Rehe auf der Fahrbahn. Es staut sich außerdem auf der A3 Oberhausen Richtung Arnheim zwischen Hüngse und Hamminkeln, 1 Kilometer, 3 Minuten plus und dichter Verkehr auf der 52 Mönchengladbach Richtung Düsseldorf zwischen Mönchengladbach Neuwerk und Kreuz Nersen, 2 Minuten extra. Kommt gut durch.
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4: Mit Markus Steinacker. Und es ist schon verrückt. Fußball-WM gucken und dafür Geld kassieren. Das klingt geil, das geht in New York zur WM in Amerika ab nächsten Monat. Da muss man dazu sagen, die Amis haben auch immer unfassbar geil klingende Titel für ihre Actions. Die suchen da also jetzt den sogenannten Chief World Cup Watcher. Aber wie das in den USA eben auch ist, großes Tamtam für am Ende ziemlich viel Müll. Sprechen wir gleich nochmal ausführlich drüber.

0: Hör mal, also $50.000 bekommen, nur damit man alle WM-Spiele guckt. Klingt für Fußballfans wie ein absoluter Traum und steht tatsächlich so in der Stellenausschreibung vom US-Sender Fox News. Kollege Robert Jans,
1: ja?
0: Das klingt erstmal sehr geil, ist aber dann doch viel Arbeit, ne?
1: Ja, schon. Also erstmals gehen bei der WM ja 48 Nationen an den Start. Es sind also über 100 Fußballspiele, ich habe es alle durchgezählt, so viele wie noch nie tatsächlich. Und als Chief World Cup Watcher muss man die alle sehen.
0: Chief World Cup Watcher, das ist der offizielle Name in der Stellenausschreibung auch, oder?
1: Genau, und als ein solcher sitzt man dann in einem Glasstudio mitten auf dem Times Square in New York. Okay. Also man steht schon im Mittelpunkt, vielleicht auch was für dich. Nee. Und dann müssen da eben alle Spiele geschaut werden. Besonders herausfordernd wird das zum Beispiel am dritten und letzten Spieltag der Vorrunde sein. Dann finden nämlich gleich 12-mal 2 WM-Spiele gleichzeitig statt.
0: Okay.
1: Und damit nicht genug. Als Chief World Cup Watcher ist man auch noch vor allem auch Content Creator. Man muss also, während man die Spiele schaut, auch noch ganz viel Social Media Krams Content machen.
0: Also es ist schon ein stressiger Job,
1: es
0: aber
1: ist stressig.
0: Es gibt umgerechnet auch rund 42.500 Euro. Ja. Jetzt brauchen wir nur noch Bewerber, Robert. Du würdest da gerne auch Fußballfans aus NRW ins Rennen schicken?
1: Ja, weil wir hier in NRW einfach die geilsten Fans haben. Die sind zum einen einmal emotional.
2: Ach komm, Alter, da diese Schwäche an, Volle! Hallo, das ist Pressball! Ja, halt doch die Fresse, ja? Hey, das ist ein Pressball, du Idiot!
1: Okay. Ja, dann sind die aufgeweckt.
3: Was erhoffen Sie sich?
4: Super, echt super.
3: Wo glauben Sie, landen Sie denn? Auf welchem Platz?
4: Ja. Alle.
1: Das alle. Und ganz wichtig, also die können sich halt auch überall verständigen und das ist natürlich in den USA gerade wichtig.
5: Ich bin ehrlich, we drink together with other group because the play is 6-2 and we have very party together.
1: Ja, und darum geht's auch, um Party. Hoffentlich wird die EM am Ende einfach eine tolle Party.
0: Now can come what will. Also der oder die Auserwählte soll am 6. Juni bekannt gegeben werden. Bewerben kann man sich online. Danke dir, Robert, ich bin sehr gespannt.
1: Ja.
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2: Oliver Heldens, Lady, hear me tonight.

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Phil Collins. Against All Odds. Gegen alle Widrigkeiten. Das ist bei uns auch hier das Motto. Wir haben keine Kosten und Mühen gescheut und unseren Reporter Andreas Grunwald weit weggeschickt. Ins Paralleluniversum. Um nachts mal zu gucken, was da so passiert. Und ich würde sagen, ich schalte nochmal schnell raus.

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1: Ich bin Jan-Henner Reitzer. Die Spitzen der Bundesregierung aus Union und SPD sind im Kanzleramt in Berlin zu Beratungen zusammengekommen. Im Koalitionsausschuss geht es um große Reformpläne, etwa bei der Steuer, den Haushalt und mögliche weitere Entlastungen wegen gestiegener Spritpreise. Die Erwartungen an konkrete Ergebnisse haben die Beteiligten um Kanzler Friedrich Merz und Vizekanzler Lars Klingbeil gesenkt. Nach Streit in den vergangenen Wochen sollen erstmal wieder gemeinsame Ansätze gefunden werden. Cyberangriffe werden in Deutschland zunehmend zum Problem für Unternehmen und Behörden. Laut Bundeslagebild gibt es mehr Erpressungsversuche. Im vergangenen Jahr wurden bundesweit mehr als 1000 Fälle angezeigt.
2: Besonders häufig geht es um sogenannte Ransomware-Angriffe. Dabei verschlüsseln kriminelle Daten und verlangen Geld für die Freigabe. Betroffen sind vor allem kleinere und mittlere Unternehmen. Innenminister Dobrindt sagt, künstliche Intelligenz mache solche Attacken einfacher und gefährlicher. Deshalb plant die Bundesregierung ein neues Gesetz, damit Behörden künftig auch die Infrastruktur der Täter gezielt stören können. Kritik kommt von den Grünen. Sie fordern mehr Einsatz bei der IT-Sicherheit. Zoe Tassovali, Redaktion.
1: Deutschlands größter Rüstungskonzern Rheinmetall ist in die Produktion von Kamikaze-Drohnen eingestiegen. Die Serienproduktion ist am Standort Neuss vorgesehen.
3: Kamikaze-Drohnen haben eine Reichweite von bis zu 100 Kilometern. Sie können bis zu 70 Minuten am Himmel kreisen, ein Ziel anvisieren, auf welches sie dann stürzen und explodieren. Ohne Sprengkopf werden sie auch zur Aufklärung eingesetzt. Rheinmetall baut diese Drohnen bereits in Braunschweig. Jetzt wird die Produktion auf den Standort Neuss bei Düsseldorf ausgeweitet. Früher wurden in dem Werk Autoteile gefertigt. Auch die Konkurrenten Stark und Helsing produzieren Kamikaze-Drohnen für die Bundeswehr. Rheinmetall zieht jetzt nach. Diana Kramer, Nachrichtenredaktion.
1: In Schönhausen in Sachsen-Anhalt hat ein 80-Jähriger Schüsse abgegeben und ein Nachbarhaus beschädigt. Spezialkräfte der Polizei umstellten das Haus des Mannes, der sich schließlich in Gewahrsam nehmen ließ. Verletzt wurde niemand. Warum der 80-Jährige geschossen hat, ist unklar. Es wird geprüft, ob er in die Psychiatrie kommt.
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4: Und auch diese Nacht wird wieder grau. Immer wieder gibt es Schauer, Tiefstwerte so zwischen 8 und 5 Grad. Etwas weiter oben im Sauerland beispielsweise sogar nur um 3 Grad. Nachher wird es dann weiterhin stark bewölkt. Immer wieder Regenschauer. Teilweise sind sogar Gewitter drin. Höchsttemperaturen dann nachher 13 bis 15 Grad. Und auch der Donnerstag, also Vatertag, Christi Himmelfahrt. Das wird alles nicht so richtig doll eher grau. Immer wieder Regenschauer, also wechselhaftes Wetter. Auch dort dann nicht so toll bei 14 Grad.
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5: A52 Mönchengladbach-Düsseldorf. Zwischen Mönchengladbach-Nord und Mönchengladbach-Neuberg. 2 Kilometer Stau. Wir wünschen allen unterwegs gute Fahrt.
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4: Schöne Nacht mit uns. 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Unter anderem dabei Gelsenkirchen, aber auch Köln und Dortmund. Und die Konzerte 2027 in NRW werden präsentiert. Na, von wem? Na klar. Können ja nur wir sein. Von uns, den NRW-Lokalradios. Danke.

0: Shawn Mendes und When You're Gone hier bei uns. Schöne Nacht. Wenn ihr glaubt, ein Künstler wie Atze Schröder hätte Stress, wenn er auf Tour ist, dann hört euch mal an, wie viel Stress er hat, wenn er mal ein paar Tage im Urlaub ist. Zum Glück lässt er uns in seinem Podcast mal hinter die Kulissen schauen.
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3: Ja, nee, ist klar.
4: Ich sitze also vorgestern hier unter spanischer Sonne. Ne? Perle war beim Sport und ich denke, scheiße, was brennt der Lorenz denn so im Nacken? Also kurz rein und Sonnencreme gesucht. Man weiß ja, kommen die billigsten aus dem Lidl oder vom DM, die sind genauso gut wie die teuersten Schmierereien von so einer Edelmarke. Ja, egal. Ich suche also nach der Billigpulle mit dem Sonnenschutz vom Lidl. Find erstmal nichts. Da sehe ich so einen kleinen edlen Spender von Lacombe. Vorne drauf stand Pur Visage Exquisite. Ja, ich denke, ja, wenn es fürs Gesicht gut ist, kann man es ja auch für den ganzen Körper benutzen. Ne? Top, haben wir es ja. Kurze Zeit später stand ich komplett eingeschmiert im Badezimmer, bereit, 10 Stunden ungefährdet am Strand eine Topfigur zu machen. Ja, die Tube war übrigens fast leer. Eine halbe Stunde später kam Spatzel vom Sport zurück. Ein Schrei aus dem Badezimmer, das ging wirklich durch Mark und Bein. Wusstet ihr, dass es eine Gesichtscreme von La Prairie für über 100 Euro gibt? Ging nicht. Naja, komm. Seit gestern Abend sprechen wir auch schon wieder miteinander.
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0: Das Wetter.
1: In dieser Nacht müssen wir immer wieder mit Regenschauern rechnen. Das zieht sich quasi durch die ganze Nacht durch. Ansonsten sehr grau bei 5 bis 8 Grad. Etwas weiter oben natürlich ein bisschen kälter, so 3 Grad. Nachher dann stark bewölkt, immer wieder Regen. Teilweise sind sogar Gewitter drin und das bei Höchsttemperaturen zwischen 13 und 15 Grad. Und auch der Donnerstag, also Christi Himmelfahrt oder Vatertag, je nachdem, was ihr da feiern wollt. Es wird eher

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0: von Bruno Mars, I Just Might, hier bei uns. Eine wunderschöne Nacht wünsche ich euch. Habt ihr das erste Halbfinale ESC gesehen? War ja, sag ich mal, am Abend jetzt gerade zu Ende gegangen. Ja. Nennen wir eine Veranstaltung mit Singen, bei dem Deutschland immer verliert. Drei Buchstaben? Ja, ESC, ja. Ist doch so. Schöne Grüße an dieser Stelle an Sarah Engels. Wir drücken natürlich trotzdem die Daumen. Toi, toi, toi. Ja, wird schon. Bitte nicht letzter Platz. Das erste der zwei Halbfinals war also, das zweite kommt dann noch. Da wird dann entschieden, wer am Finale am Samstag singen darf. Deutschland ist gesetzt. Nicht, weil wir so erfolgreich sind, sondern weil wir einer der größten Geldgeber beim ESC sind und wir wissen, was da an Geld drauf geht. Ja? Allein der Strom für die Windmaschinen. Da brauchst du gar kein eigenes Kraftwerk für.
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0: Cyberangriffe werden in Deutschland zunehmend zum Problem für Unternehmen und Behörden. Laut Bundeslagebild gibt es mehr Erpressungsversuche. Im vergangenen Jahr wurden bundesweit mehr als 1000 Fälle angezeigt.
1: Besonders häufig geht es um sogenannte Ransomware-Angriffe. Dabei verschlüsseln kriminelle Daten und verlangen Geld für die Freigabe. Betroffen sind vor allem kleinere und mittlere Unternehmen. Innenminister Dobrindt sagt, künstliche Intelligenz mache solche Attacken einfacher und gefährlicher. Deshalb plant die Bundesregierung ein neues Gesetz, damit Behörden künftig auch die Infrastruktur der Täter gezielt stören können. Kritik kommt von den Grünen. Sie fordern mehr Einsatz bei der IT-Sicherheit. Zoe Tassovali, Redaktion.
0: Deutschlands größter Rüstungskonzern Rheinmetall ist in die Produktion von Kamikaze-Drohnen eingestiegen. Die Serienproduktion ist am Standort Neuss vorgesehen.
2: Kamikaze-Drohnen haben eine Reichweite von bis zu 100 Kilometern. Sie können bis zu 70 Minuten am Himmel kreisen, ein Ziel anvisieren, auf welches sie dann stürzen und explodieren. Ohne Sprengkopf werden sie auch zur Aufklärung eingesetzt. Rheinmetall baut diese Drohnen bereits in Braunschweig. Jetzt wird die Produktion auf den Standort Neuss bei Düsseldorf ausgeweitet. Früher wurden in dem Werk Autoteile gefertigt. Auch die Konkurrenten Stark und Helsing produzieren Kamikaze-Drohnen für die Bundeswehr. Rheinmetall zieht jetzt nach. Diana Kramer, Nachrichtenredaktion.
0: In Schönhausen in Sachsen-Anhalt hat ein 80-Jähriger Schüsse abgegeben und ein Nachbarhaus beschädigt. Spezialkräfte der Polizei umstellten das Haus des Mannes, der sich schließlich in Gewahrsam nehmen ließ. Verletzt wurde niemand. Warum der 80-Jährige geschossen hat, ist unklar. Es wird geprüft, ob er in die Psychiatrie kommt.
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4: Und das Regenschauerwetter, das setzt sich auch in der Nacht jetzt weiter fort. Immer wieder also Regenschauer hier bei uns und es ist auch ein bisschen windiger. Temperaturen so 5 bis 8 Grad, etwas weiter oben, zum Beispiel in der Eifel oder im Sauerland dann nur noch 3 Grad. Nachher bleibt es bewölkt, der Schauerregen bleibt uns auch erhalten. Teilweise kommen sogar noch ein paar Gewitter dazu, das aber nur örtlich. Höchsttemperaturen nachher so 13 bis 15 Grad.
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5: Zurzeit liegen uns keine Meldungen vor. Wir wünschen allen unterwegs gute Fahrt.
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4: Hallo, hier ist Kevin Zimmer. Da sind wir auch schon im Mittwoch. Und das bedeutet, ihr müsst quasi nur noch diesen einen Tag schaffen. Und dann haben wir Feiertag. Und ich hoffe, ihr habt frei. Ich drücke euch auf jeden Fall die Daumen. So, damit ihr jetzt gut durch die Nacht kommt, egal was ihr macht, arbeiten oder ihr könnt nicht schlafen, hier ist

0: kann mir vorstellen, das ist ein Traumjob für alle Fußballverrückten, oder? Der US-TV-Sender Vox One sucht einen Chief World Cup Watcher. Yes. Das ist ein toller Name, ich will das allein schon wegen des Namens. Ja. Er oder sie soll, oder besser darf, sich alle WM-Spiele angucken und wird auch noch dafür bezahlt. Das Gehalt $50.000. Allerdings gibt es zwei kleine Haken, Thorsten Ortmann. Wo liegen die Haken?
1: Ja, Haken 1 ist der Arbeitsplatz. Das ist nämlich ein Glasstudio mitten auf dem belebten Times Square in New York City. Und selbst an Nicht-WM-Tagen kommen da bis zu 500.000 Menschen pro Tag hin. Also da wird bei dem Gewinner so richtig Zoo-Feeling aufkommen. Dann Haken 2. Man muss sich alle 104 WM-Spiele angucken. Das sind 156 Stunden reine Spielzeit. Und da sind dann auch echte Fußball-Leckerbissen dabei, wie Kap Verde gegen Saudi-Arabien. Tja, kann man nur gute Unterhaltung wünschen. Oder hoffentlich hat der TV im Glascube auch noch ein Alternativprogramm parat. Und Haken 3. Man muss neben dem ganzen Fußballgucken auch noch arbeiten. Sprich, der Chefangucker oder die Chefanguckerin sind auch als Content-Creator gefragt. Das heißt, sie sollen fleißig Inhalte in den sozialen Medien teilen, um dann mit den Fans weltweit in Kontakt zu treten.
0: Ach, man muss doch was tun fürs Geld. Na ja, gut. Ab sofort kann man sich für den Top-Job bewerben. Gibt's denn schon aussichtsreiche Bewerber?
1: Ja, ganz vorne liegt dieser Bewerber. Ich lebe in Queens und kann die U-Bahn nehmen. Und ich bin Italiener und kann darum jede Nation anfeuern. Und Levi hat sich für sein Bewerbungsvideo schon mal auf dem Times Square breit gemacht mit einem Campingstuhl.
2: Go! Go, go!
1: Und nebenbei macht er auch noch Interviews mit seinen Landsleuten, die ja fußballmäßig super informiert sind.
2: Who we got winning the World Cup? Team Jersey. Team Jersey? It's countries, my man.
1: Und auch ein ganz heißer Kandidat ist Marcelo aus Brasilien.
3: I'm the master of my own bladder.
1: Ich bin der Herr meiner Blase. Ich kann 90 Minuten plus Verlängerung unter Elfmeterschießen gucken oder auch eine 6-stündige Dokumentation über Chihuahuas gucken, ohne auf die Toilette zu müssen.
3: Without going one single time to the restroom.
0: Ja, ich glaube, der hat eine große Familienpackung Granofink oder so. Ich weiß es nicht. Der US-TV-Sender Vox One sucht einen Chief World Cup Watcher. Ja, der darf sich alle WM-Spiele angucken und auf Social Media kommentieren und bekommt dafür $50.000. Thorsten Ortmann hatte die Infos. Danke. Ich überlege mich ernsthaft, dazu bewerben.
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0: Das Wetter.
1: Und auch diese Nacht wird wieder grau. Immer wieder gibt es Schauer. Tiefstwerte so zwischen 8 und 5 Grad. Etwas weiter oben im Sauerland beispielsweise sogar nur um 3 Grad. Nachher wird es dann weiterhin stark bewölkt. Immer wieder Regenschauer. Teilweise sind sogar Gewitter drin. Höchsttemperaturen dann nachher 13 bis 15 Grad. Und auch der Donnerstag, also Vatertag, Christi Himmelfahrt. Das wird alles nicht so richtig doll, eher grau. Immer wieder Regenschauer. Also wechselhaftes Wetter. Auch dort dann nicht so toll bei 14 Grad.
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2: Zurzeit liegen uns keine Meldungen vor. Wir wünschen allen unterwegs gute Fahrt.
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1: So kurz vor Vatertag, erstmal hallo, schöne Nacht, noch haben wir ja keinen Vatertag, aber morgen. Also, und so kurz vor Vatertag müssen wir die Rock-Playlist mal wieder rausholen, ja? Und das ist ja das, was wir Väter eigentlich ganz gerne hören, so ein bisschen Rockmusik, oder? Wie wär's mit Nickelback, How You Remind Me zur Eingewöhnung? Never made

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Loi. Und Red Eyes, ich wünsche euch eine schöne Nacht. Wovon hat sie wohl die roten Augen? Ja? Ich will es gar nicht wissen. Vielleicht war sie zu lange in der Sauna und Rico Rayama hat ihr, was weiß ich, vielleicht haben sie sich in der Sauna getroffen, wer weiß das schon, hat ihr eine finnische Saunawurst in die Sauna gelegt und die ist dann, sag ich mal, ein bisschen angekokelt. Keine Ahnung. Das ist so in meiner Fantasiewelt, was da so passiert. Wie komme ich jetzt eigentlich auf Rico Rayama? Ja, Rico Rayama ist ja der Ex-Gitarrist von Sunrise Avenue. Sehr sympathischer Typ, war mal hier und hat uns davon erzählt, dass die Finnen eine Saunawurst haben. Und diese Saunawurst wird da so quasi hingelegt und dann wird die so im Dampf der Menschen, es klingt schon eklig, es ist aber auch so, wird die dann irgendwie gar. Naja. Ich weiß nicht, ob ich diese Geschichte erfahren wollte, aber er hat sie uns erzählt. Rico Rayama, ja? Hören wir jetzt mit seiner neuen Nummer Stay.